0: Heute gibt es bei uns leichten Regen und in der Nacht liegen die Temperaturen noch bei rund 24 Grad. In Heilbronn sowie in Hohenlohe sind es knapp 24 Grad, im Ostalbkreis knapp 24 Grad. In den nächsten Stunden bleibt es erstmal noch nass, bevor der Regen nachlässt und sich der Himmel Richtung Morgen zunehmend mit Wolken zeigt. Heute Nacht gehen die Werte auf etwa 22 bis 23 Grad zurück. Morgen geht's dann mit deutlich mehr Sonne und Wolkenmix weiter. Dazu steigen die Höchstwerte wieder auf rund 28 bis 31 Grad.
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2: Auf der A8 von Stuttgart Richtung München ist zwischen Eichelberg und Mühlhausen ein defektes Fahrzeug aufgetaucht. Passt dort gut auf. Außerdem auf der A6 von Heilbronn Richtung Nürnberg zwischen Bretzfeld und Öhringen ebenfalls Vorsicht. Auch hier gibt es ein defektes Fahrzeug. 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
1: Ich bin Finn Riebe, sei freundlieb. Die Hitze hat Europa weiter fest im Griff. In italienischen Großstädten gilt jetzt Alarmstufe Rot. Arbeiten unter freiem Himmel sind dort während der heißesten Stunden jetzt teilweise verboten. In Österreich gibt's neue Temperaturrekorde. In Deutschland bremst das Niedrigwasser im Rhein die Schifffahrt weiter aus. Viele Fragen zum Anschlag auf den Berliner CSD sind weiter offen. So sieht es die Opposition nach der Innenausschuss-Sondersitzung. Bundesinnenminister Dobrindt soll die Behördenkommunikation im Vorfeld offenlegen. Der hingegen sieht sich in seinen Plänen für ein schärferes Vorgehen gegen sogenannte Gefährder bestärkt. Dass der Zivildienst wiederkommen soll, sorgt bei den betroffenen Organisationen für gemischte Reaktionen. Einige zeigen Bereitschaft, Plätze dafür anzubieten, allerdings mahnen sie auch vor einer Schwächung bisheriger Freiwilligendienste. Unter anderem fordert der AWO-Bundesverband eine sinnvolle Verzahnung. Bei der FIFA rumort es gewaltig. Gianni Infantino hat seine engsten Mitarbeiter laut Medienberichten am Abend zu einem Krisentreffen gerufen. Inhalte sind nicht bekannt. Nach dem Aus für seine Pläne, Teile der WM zu verkaufen, muss der FIFA-Chef um seine Zukunft bangen. Kurz vor der neuen Saison in der Fußball-Bundesliga hat der DFB die Strafen für das Abfackeln von Feuerwerk im Stadion angepasst. Gefährliche Pyrotechnik wie Böller und Raketen wird härter bestraft. Dagegen fallen die Strafen in Zukunft milder aus, wenn es lediglich um in der Hand gehaltene Bengalos geht.
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2: Aktuell gibt's bei uns in der gesamten Thunregion leichten Regen oder bedeckten Himmel. In Heilbronn liegen die Temperaturen bei 24 Grad, in Hohenlohe ebenfalls bei 24 Grad und im Ostalbkreis bei 23 Grad. Heute Nacht bleibt es noch meist bedeckt oder mit leichtem Regen. Dazu gehen die Werte in der gesamten Thunregion auf etwa 22 bis 24 Grad zurück. Im Tagesverlauf wird es dann deutlich wärmer, mit Höchstwerten von 31 bis 34 Grad. Morgen geht's mit viel Sonne und nur zeitweise Wolken weiter. Dazu liegen die Höchstwerte bei etwa 28 bis 31 Grad.
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3: Achtung, auf der A8 zwischen Eichelberg und Mühlhausen Richtung München. Ein defektes Fahrzeug sorgt hier für Probleme. Auch auf der A6 in Richtung Nürnberg zwischen Bretzfeld und Öhringen müsst ihr mit einem defekten Fahrzeug rechnen. 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

0: Ich bin Finn Riebesel, freundlieb. Die Hitze hat Europa weiter fest im Griff. In italienischen Großstädten gilt jetzt Alarmstufe Rot. Arbeiten unter freiem Himmel sind dort während der heißesten Stunden jetzt teilweise verboten. In Österreich gibt's neue Temperaturrekorde. In Deutschland bremst das Niedrigwasser im Rhein die Schifffahrt weiter aus. Viele Fragen zum Anschlag auf den Berliner CSD sind weiter offen. So sieht es die Opposition nach der Innenausschuss-Sondersitzung. Bundesinnenminister Dobrindt soll die Behördenkommunikation im Vorfeld offenlegen. Der hingegen sieht sich in seinen Plänen für ein schärferes Vorgehen gegen sogenannte Gefährder bestärkt. Dass der Zivildienst wiederkommen soll, sorgt bei den betroffenen Organisationen für gemischte Reaktionen. Einige zeigen Bereitschaft, Plätze dafür anzubieten, allerdings mahnen sie auch vor einer Schwächung bisheriger Freiwilligendienste. Unter anderem fordert der AWO-Bundesverband eine sinnvolle Verzahnung. Bei der FIFA rumort es gewaltig. Gianni Infantino hat seine engsten Mitarbeiter laut Medienberichten am Abend zu einem Krisentreffen gerufen. Inhalte sind nicht bekannt. Nach dem Aus für seine Pläne, Teile der WM zu verkaufen, muss der FIFA-Chef um seine Zukunft bangen. Kurz vor der neuen Saison in der Fußball-Bundesliga hat der DFB die Strafen für das Abfackeln von Feuerwerk im Stadion angepasst. Gefährliche Pyrotechnik wie Böller und Raketen wird härter bestraft. Dagegen fallen die Strafen in Zukunft milder aus, wenn es lediglich um in der Hand gehaltene Bengalos geht.
1: Zur Stunde gibt's bei uns leichtes bis örtlich bedecktes Wetter mit einzelnen Schauern. In Heilbronn liegen die Temperaturen bei 24 Grad, in Hohenlohe bei 25 Grad und im Ostalbkreis bei 23 Grad. Im weiteren Verlauf setzt sich erst noch viel Bewölkung durch, später wird's Richtung Morgen trockener und teils aufgelockert. Heute Nacht gehen die Werte auf rund 23 bis 25 Grad zurück. Morgen bleibt es bei wechselnder Bewölkung und Höchstwerten von 28 bis 31 Grad.
2: Derzeit liegen uns keine Meldungen vor. Weiterhin eine gute Fahrt.
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4: Das ist die Radioreise, die Sie zu neuen Horizonten bringt und damit Reiselust wecken soll. Im Studio Alexander Tauscher, herzlich willkommen hier bei uns in dieser Show. Swiss Tasting ist das Motto. Wir kosten die Schweiz kulinarisch voll aus. Die Schweizer Küche verbindet ja Einflüsse aus der deutschen, der französischen und der norditalienischen Küche. Sie ist jedoch regional sehr unterschiedlich. Die meisten Gerichte können jedoch traditionell den verschiedenen Kantonen zugeordnet werden, denn die Sprachregionen bieten lediglich eine Art Grobaufteilung der Schweiz. Wir sind diesmal in der französischen Schweiz, nah an der Trennlinie zur deutschen, dem sogenannten Röstigraben. Auch was Kulinarisches, scheinbar ist er aber nicht der Röstigraben. Wir klären es auf, wir sind nämlich in der Region rund um Fribourg. Das kulinarische Einmaleins geht hier von Moitié-Moitié bis Doppelrahmen. Also die glücklichen Schweizer Kühe sind die Grundlage für einiges, was wir heute kosten werden. Allen voran für den Käse Gruyère AOP. Die charmante Lise Niffeler von Fribourg Région hat ein tolles Programm auf die Beine gestellt. Und unsere Tour mit ihr beginnt im Städtchen Gruyère, besungen jetzt vom gemischten Chor des Nachbarortes Bühl.
5: Bienvenue à la région de Fribourg, dans la magnifique région de la Gruyère, ici dans la petite cité de Gruyère, au milieu des magnifiques Préalpes fribourgeoises.
6: Vielen Dank, Lisa, in diesem schönen Städtchen Gruyère. Auf einem Hügel, sehr historisch. Was kann man über Gruyère wissen?
5: Dieses mittelalterliche Städtchen hat wirklich eine lange Geschichte mit einem Schloss aus dem Mittelalter, das sich schön in die Freiburger Voralpen einbettet.
6: Gruyère natürlich auch touristisch. Wir haben sehr viele kleine Restaurants, kleine Geschäfte, Cafés.
5: Das ist hier alles in wirklich Gehdistanz. Es ist ein ganz kleines, wirklich charmantes Städtchen, wo man in den kleinen Restaurants ein leckeres Fondue Moitié-Moitié, unser kantonales Hauptgericht, degustieren kann. Das wird hier zu jeder Jahreszeit degustiert, auch gerne draußen auf der Terrasse im Sommer. Moitié-Moitié bedeutet halb-halb. Das besteht zu einer Hälfte aus Gruyère AOP und zur anderen Hälfte aus dem Friburger Käse Vacherin Fribourgeois AOP. Beides Käse mit der Gütesiegel AOP-Bezeichnung. Und das gibt dann einen wunderbaren Mix und ein fantastisches Käseerlebnis.
6: Es wird gerührt lange und da ist dann auch Weißwein mit vermischt. Und dieser Topf hat schon so eine ursprüngliche Form, sieht aus wie ein kleiner Dampfzugwagen. Ja,
5: ja, richtig, genau. Also das traditionelle Caclon hält natürlich die Fondue-Mischung schön warm und cremig und trägt natürlich auch maßgeblich zum wirklich wirklich gesellschaftlichen Erlebnis eines solchen Fondue-Genusses bei, weil man natürlich den Käse gemeinsam immer rühren muss und das auch ein langsames Essen ist. Das heißt, es ist wirklich auch dieses Genießen wirklich dabei.
6: Schnell sollte man auch nicht zu viel, weil das ist schon auch was schwer Verdauliches.
5: Ja, es ist ein nicht allzu leichtes Gericht, aber sehr ein gesundes, weil es aus Naturprodukten besteht, also keine Zusatzstoffe hier mit drin im Fondue. Und natürlich kann man das, wenn man es zu einem feinen Glas Wein trinkt, zum Beispiel aus dem Vuy-Weingebiet im Kanton Fribourg, dann ist es auch leichter verdaulich, als wenn man es mit Wasser trinkt. Das ist so ein guter Trick.
6: Also ein Wein hilft beim Verdauen?
5: Ja, wenn man es mit Wasser trinken würde, dann der Käse sich nicht so gut vermischen im Magen und der Wein, der hilft dann natürlich, abgesehen vom genussvollen Teil, dass der Wein sehr gut passt, ist es tatsächlich auch ein Teil, der hilft, um zu verdauen.
6: Sollte man auch einen Likör, einen Schnaps danach trinken, um es zu verbrennen?
5: Ja, hier scheiden sich die Geister, ob das tatsächlich hilft. Ich persönlich finde, es hilft mir wirklich zur Verdauung und es ist natürlich auch ein schöner Abschluss des Gerichts.
6: Werden wir kosten und ein besonderes süßes Teil, ein nicht Macaron, aber etwas auch sehr kräftig ist, was wir versuchen werden, eine Art Baiser.
5: Hier sprechen wir von der Meringue mit dem Greyerzer Doppelrahm, auch ein sehr wichtiges und sehr traditionelles Dessert hier in der Region. Man würde meinen, dass man nach einem Fondue kein Dessert möchte mit Doppelrahm, aber ich verspreche, es ist wirklich eine wunderbare Kombination und ein guter Abschluss nach einem Fondue mit der Meringue, dass es dann wirklich so eine leichte Komponente hat und dem Greyerzer Doppelrahm, der wunderbar dazu passt.
6: Was mich auch wundert, in Deutschland wird Fondue eher an Wintertagen und wenn dann abends genossen, meist auch auf Skihütten, also in einer gemütlichen Runde. Und hier sehen wir wirklich zwei Menschen an einem frühlingshaften Tag draußen sitzend mittags das Essen.
5: So, bei uns hier gibt es diese Regel tatsächlich nicht, dass das Fondue nur im Winter verkostet werden kann. Es gibt so eine schöne Redewendung hier, die besagt, une semaine sans fondue, c'est une semaine perdue. Auf Deutsch übersetzt bedeutet das, eine Woche ohne Fondue ist eine verlorene Woche. Das heißt, es wird wirklich hier regelmäßig Fondue genossen. Und was natürlich ein schöner Vorteil ist an einem wunderbaren Sommer- oder Frühlingstag, dass man das auf der Terrasse genießen kann und dann die Wohnung auch ein bisschen weniger nach Käse schmeckt.
6: Weil Fondue hat ja vom Geruch her etwas Säuerliches, was hängen bleibt. Nicht unangenehm, aber es riecht eben so. Ja.
5: Das kann man wunderbar umgehen, indem man eben das Fondue nicht nur im Winter isst, sondern auch im Frühling, Sommer und im Herbst.
6: Also auch die Schweizer, nicht nur Touristen, einmal die Woche ist üblich Fondue.
5: Ja, unbedingt. Vor allem hier in der Region Fribourg und in La Gruyère.
7: Moi, ce que je préfère
6: ein musikalisches Prosit auf das Fondue. Ein Chefkoch erzählt uns gleich, wie er das Fondue moitié-moitié herstellt. Und dann lassen wir uns zeigen, woher denn der beste Käse für das Fondue kommt. Swiss Tasting, die schmackhafte Schweiz, heute am Beispiel der Region Fribourg. Die Schweiz hat immer ihren Reiz, erst recht kulinarisch. Daher heißt es heute Swiss Tasting bei uns in der Radioreise. Alexander Tauscher ist unterwegs in der Region Fribourg. Es ist eine Spezialität zum Dahinschmelzen. Das Fondue Moitié-Moitié, inzwischen sogar mit einem eigenen Festival in Fribourg. Wir bekommen es diesmal im Städtchen Gruyère aufgetischt, im Hotel de Ville Gruyère von Chefkoch Jean-Luc Dumas.
8: On prend alors deux fromages essentiels pour faire une fondue en gruyère, le vacherin et le gruyère.
5: Das Fondue moitié-moitié wird so hergestellt, dass man die beiden regionalen Käse nimmt, und zwar den Gruyère AOP und den Vacherin Fribourgeois AOP. Und die mischt man dann zusammen mit etwas Maisstärke, mit Wein natürlich, vorzüglich auch aus dem Kanton Fribourg, aus dem Vuy-Weinbaugebiet, und dann mit viel Liebe und ein bisschen Knoblauch hinzu, wird es dann zu einem Fondue moitié-moitié verrührt. Idealerweise hat man dann auch die richtige Wärmestufe, das heißt nicht allzu heiß, weil sonst scheidet sich der Käse.
8: Avec un petit peu d'ail et un peu de fécule de pomme de terre et vin blanc. Voilà la recette d'une fondue moitié-moitié.

0: un caclon à fondu, un caclon en fonte ou un caclon en grès, mais principalement en fonte.
1: Das Fondue wird traditionellerweise in einem typischen Caclon angerührt. Das Caclon, das ist dieses berühmte Fondue-Gefäß, das man kennt auf der ganzen Welt. Und das hält natürlich das Fondue schön warm. Damit es aber wirklich warm bleibt, ist es dann auf einem Röschow, wird es dann warm behalten, damit es auch seine schöne cremige Konsistenz beibehält.
0: Elle est maintenue au chaud sur à l'aide d'un réchaud sur la table. Non, on doit toujours bien la mélanger afin de...
1: Also tatsächlich sollte man das Fondue immer rühren, damit die Hitze in der Käsemasse schön verteilt bleibt.
0: Répartir la chaleur et garder un mélange homogène. Alors, avec le reste d'une fondue, si on n'arrive pas à la manger, le lendemain, on peut en faire une croûte au fromage, par exemple.
1: Wenn es dazu kommt, dass man nicht das ganze Fondue aufisst, was natürlich sehr, sehr selten ist, weil es so lecker ist, dann kann man am nächsten Tag aus den Resten der Fondue-Mischung eine Käseschnitte machen. Und zwar tut man dann den Käse auf ein Stück Brot und tut dann das in den Ofen. Dann gibt es eine wunderbare Käseschnitte am nächsten Tag.
0: Mélange à fondue, on réchauffe la... On en fait une croûte au fromage.
2: Während wir beim Fondue saßen, zogen an diesem Mittag junge Sänger über das historische Pflaster von Gruyère vorbei, auch in unserem Restaurant, mit einem Brauch, den es wirklich nur hier in diesem Kanton gibt. Ich sprach dazu mit Manon und Eugénie von der Gruppe Jeunesse de Gruyère.
3: Alors en fait, on fait partie de la jeunesse de Gruyère. Donc c'est une société de jeunes de la commune de Gruyère et chaque année on fait le 1er mai.
1: Also es handelt sich hier einen Jungverein von La Gruyère, also hier in der Region La Gruyère. Und die formieren sich in kleinen Gesangsgruppen immer zum 1. Mai. Das ist eine große Tradition hier im Kanton. Und da wird dann von Haus zu Haus wird gesungen und sozusagen der Mai eingeläutet mit einem traditionellen Lied von La Gruyère.
3: Bah, on fait ça avec grand plaisir et puis ça fait plaisir, ça rassemble en fait la commune.
4: Du mois de mai.
3: La fanfare du printemps, c'est pour dire que c'est le retour de la vie qui reprend son cours, quoi.
1: Es handelt sich hierbei Lieder, die den Mai und die Sommersaison einläuten, die Freude ausdrücken, dass endlich wieder Leben zurückkommt. Und ja, jetzt dieses bestimmte Lied hier, das hieß La Fanfare du Printemps, das bedeutet Fanfare, das Lied des Frühlings. Und die jungen Damen hier sind auch im berühmten Sakion, das ist die traditionelle Bekleidung des Kantons Fribourg. Sakion ist Patois. Und die Jungs, die tragen das traditionelle Outfit Bretzon. Und diese zwei Ausdrücke, Sakion und Bretzon, das sind Ausdrücke in Patois, Fribourgeois. Das ist ein Dialekt im Kanton Fribourg, den es nur hier gibt.
3: Donc c'est un dialecte particulier qu'il y a chez nous. C'est typique. C'est la région, puis c'est les traditions qui perdurent d'année en année. On est vraiment la jeunesse de Gruyère, donc de la commune. Après, vous avez des jeunesses dans toutes les communes.
1: Es handelt sich bei dieser Jugendgruppe die Jugendgruppe von Gruyère. Es gibt aber in der ganzen Region von jeder Gemeinde gibt es eine Jugendgruppe und die singen eigentlich normalerweise nicht. Das ist nicht ein professioneller Chor, sondern wirklich nur zu diesem 1. Mai werden diese Frühlingslieder gesungen. Die teilen sich auf in kleineren Gruppen, dass sie wirklich vor jedem Haus singen können.
3: Puis on est là, on n'est pas toute la jeunesse, on est séparés en trois groupes, on a une soixantaine.
2: Kinder, Jugendliche, auch Ältere ziehen von Haus zu Haus, singen und bitten um eine Spende. So ähnlich wie beim Dreikönigssingen Anfang Januar, aber nur hier in der Region Fribourg vor dem 1. Mai. Eine Gruppe Kinder sang auch an der Kasse vom Maison du Gruyère, unserer nächsten Station. Aus der leckeren Schweiz meldet sich heute Alexander Tauscher. Die Radioreise Swiss Tasting rund um Fribourg beweist einfach guten Geschmack. Etwa 45 Autominuten von Fribourg entfernt, schon auf halbem Weg zum Genfersee, liegt ein Ort, der automatisch mit Käse verbunden wird. Denn der Gruyère ist ein traditioneller Käse, dessen uralte Rezeptur von Generation zu Generation weitergegeben wird, auf Almen und in Dorfkäsereien. Wie der Käse schmeckt, das kann der Urlauber in der gesamten Schweiz in jedem gut sortierten Geschäft testen. Doch wie der Käse hergestellt wird, erfährt der Besucher nur im Maison de Gruyère. Die Kirschkuh, die bereits am Eingang wartet, sie erklärt die Geheimnisse der Gruyère AOP-Herstellung. Und schon die Treppe, die zur Ausstellung führt, schwingt mit den Klängen von Kuhglocken sowie einem Wildbach, der den Berg hinunterfließt und in einen Milchtropfen wandert dann. Und auf diesem Weg von der Kuh zum Käse begleitet uns die charmante Lisa Nifiller.
1: Wir sind jetzt in der Maison du Gruyère in Pringy. Das ist am Fuße des mittelalterlichen Städtchens Gruyère, vor der Abfüllung des Käses sozusagen. Wir sehen hier noch die drei großen Kesseln, die 48.000 Liter Masse betragen. Und diese werden dann abgefüllt in diese Käseformen, die diesem Gruyère die typische Käseform geben.
2: Dieser Prozess ist ja ein sehr aufwendiger. Man sieht, wie diese Geräte sich hier mit Strom drehen. Das muss ja sehr lange umrührt werden, das, was auf der Alp die Menschen mit Handkraft machen.
1: Es ist so, auf der Alp machen das Alpkäse noch von Hand. Es ist eine sehr harte Arbeit und sogar hier, wenn das Maschinen übernehmen, braucht es vom Käsemeister eine große Handwerkskunst. Käsemeister, der dort regelmäßig kontrolliert, wie die Hitze ist im Kessel und der dann auch von Hand kontrolliert, wie die Käsemocken, die in dieser Masse bereits sich zu Möckchen verarbeiten, wie die Konsistenz ist. Und wenn die Konsistenz stimmt, das kann keine Maschine so genau beurteilen, das entscheidet er. Er nimmt diese Möckchen in die Hand und dann ist der Käse, diese Masse, parat zum Abfüllen.
2: Das sind ja sicher tausende Liter an Milch, die in diesen Bottichen hier sich rühren.
1: Ja, es sind bis zu 4.800 Liter Milch, die hier zur Herstellung von 12 Gruyère AOP-Laiben verarbeitet werden.
2: Und sie ist ja nicht nur weiß, sie ist ja auch gelblich, die Milch. Also ein sehr starkes Extrakt.
1: Ja, man kennt es ja auch vom Gruyère AOP selber, dass der Käse eher so ein bisschen gelblich ist. Das hängt damit zusammen, dass einerseits die Milch natürlich erhitzt wird auf ein bestimmtes Grad und dass auch in der Milch Bakterien sind. Das sind gute, gesunde Bakterien, die den Gärungsprozess des Käses begünstigen.
2: Jetzt dreht sich das Ganze und dann später wird es abgeschöpft.
1: Und dann wird tatsächlich aus dieser ganzen Masse werden die Käsemöckchen zu einem Käseleib verarbeitet und das Nebenprodukt ist dann die Molke. Das kennt man vom Supermarkt, die Molke, die sehr gesund ist, viel Protein beinhaltet. Das ist an sich so ein Nebenprodukt der Käseproduktion.
2: Und die Molke wird hier auch abgegeben zur Fütterung von Tieren oder wird die weiterverwendet?
1: Ja, die Molke wird hier weiterverwendet. Die kann zu unterschiedlichen Zwecken weiterverwendet werden. Entweder auf der Alp traditionellerweise zur Fütterung von Schweinen, weil es auch sehr, sehr gesund ist für die Schweine. Aber es ist natürlich auch für den Mensch sehr gesund. Es ist bei Sportlern sehr beliebt aufgrund des hohen Proteingehaltes. Und hier in diesem speziellen Fall in der Maison du Gruyère wird es auch zu weiteren Milch- und Cremeprodukten verarbeitet.
2: Die Sportler kennen es, gerade die auch sehr trainiert sind, die das Fitnessstudio begleiten wollen mit diesen Riegeln auch. Ja, also die geben, ich glaube, noch mehr Muskelkraft oder Muskelaufbau wird gefördert.
1: Genau, ja, in der Sportindustrie erkennt man das Produkt Molke als Whey, Nahrungsergänzungsmittel. Das schreibt sich W-H-E-Y und das ist eigentlich nichts anderes als das englische Wort für Molke. Das wird in Pulverform so den Proteinshakes zum Beispiel hinzugefügt.
2: Die Verpackung macht es dann auch, dann zeigt man einen gut gebauten, muskulösen jungen Mann und dann hat es gleich eine ganz andere Wirkung.
1: Genau,
2: ja.
1: Genau. Die Molke ist auch eine Hauptzutat des Schweizer Nationalgetränks Rivella.
2: Das heißt, wer eventuell eine Laktoseintoleranz hat, sollte da aufpassen dann bei diesem Getränk. Ja,
1: ja, also ich glaube, bei laktoseintoleranten Menschen, da gibt es eine Version ohne Laktose tatsächlich. Allerdings beim Konsum des Gruyère AOP ist es überhaupt kein Problem, weil die Laktose im Prozess der Verarbeitung komplett eliminiert wird.
2: Mehrfach am Tag wird diese Prozedur hier gezeigt?
1: Es gibt 4 Prozeduren insgesamt. Es werden pro Mal 12 Gruyère AOP erstellt und am Tag 2 Produktionen am Morgen, 2 am Nachmittag. Insgesamt gibt es so 48 Laibe, die am Tag produziert werden.
2: Gruyère-Käse ist euer Luxuskäse?
1: Absolut, ja. Es ist wirklich einer der beliebtesten Käse in der Schweiz. Wirklich bei vielen Menschen der absolute Lieblingskäse.
2: Du schmeckst ihn auch heraus im Vergleich zu anderen?
1: Ja, unbedingt. Der ist unverwechselbar mit seiner würzigen Note. Es gibt natürlich auch unterschiedliche Arten des Gruyère. Es gibt einen mild gereiften, es gibt auch sehr stark gereifte. Diese wurden einfach länger gelagert. Und was natürlich ganz speziell ist, sind auch diese Alpkäse, die auf der Alp produziert werden. Du bon, du bon, du bon, du bon, du bon.
4: lait de vache, qu'est-ce qu'on fait? On fait du bon fromage.
2: Fromage, dem König der Käse, ist die Schaukäserei La Maison de Gruyère gewidmet, dem weltbekannten Le Gruyère AOP. 36 Bauern liefern hier zweimal täglich die Milch ihrer Kühe ab, die auf den saftig grünen Wiesen und Alpen rund um Gruyère weiden. Grüezi und Bonjour, ein schmackhafter Urlaub in der Schweiz. Heute mit Alexander Tauscher in der Radioreise Swiss Tasting im Kanton Fribourg. Schon Anfang des 12. Jahrhunderts wurde in dieser Region Käse hergestellt. Im 18. Jahrhundert erlebte die Käseproduktion ihr goldenes Zeitalter. Inzwischen tragen die Alpkäse aus Gruyère ein nationales Qualitätszertifikat. Es hieß zunächst AOC, also Appellation d'origine contrôlée, jetzt AOP, Appellation d'origine protégée. Im Museum des Gruyère-Käse spielt die Kuh hier die erste Geige. Schließlich geht ohne ihre Milch gar nichts. Es ist aber nicht irgendeine Kuh, erst recht nicht die Kuh Elsa, sondern die Kuh mit dem schönen Namen Kirsche, erklärt uns Isabelle Demanchy vom Maison de Gruyère.
5: La cerise, c'est le nom de notre vache, parce qu'elle est née au printemps, au temps des cerises.
1: Cerise, das bedeutet auf Deutsch Kirsche. Das ist der Name der Kuh, die hier sozusagen den Rundgang leitet, die im Audioguide zu hören ist. Und der Name Kirsche, der kommt von daher, dass diese Kuh im Frühling bei der Kirschenblütezeit geboren wurde.
5: C'est cette vache cerise qui va nous guider dans la fabrication du gruyère. C'est ça, la vache cerise nous promène un petit peu dans notre exposition, elle nous fait déjà découvrir.
1: Diese Kuh Cerise, die führt uns durch die ganze Ausstellung und die zeigt uns, wie sie eben diese gesunden Alpenkräuter isst und das Gras isst und wie sich dann aus dieser guten Nahrung für sie, die exzellente Milch ergibt. Und aus dieser guten Milch wird dann auch der exzellente Gruyère AOP hergestellt.
5: Grâce à cette vache cerise qui nous explique comment la fabrication se fait. On a une tellement belle région avec qui est très verte.
1: Diese Kuh Cerise, eben, sie kann sich hier von den grünen Weiden sozusagen ernähren. Und deswegen gibt es auch diesen Käse, diesen ausgezeichneten Geschmack, weil wirklich die Landschaft hier nicht nur fürs Auge sehr, sehr schön ist, sehr grün. Wir haben hier auch genug Regen, damit das alles wunderbar wächst, sondern weil das auch wirklich eine super Nahrung ist für die Kühe, die hier auf der Weide weiden.
5: Et le Gruyère AOP est fait que d'herbes naturelles. Les scientifiques ont pu trouver 75 arômes différents.
1: Es ist so, dass Wissenschaftler über 75 Arten von Geschmacksrichtungen und Aromen in diesem Gruyère AOP entdecken konnten, was sicher auch darauf hin zurückzuführen ist, dass eben die Nahrung der Kühe und die Milch eine solch hohe Qualität hat.
5: Beaucoup, beaucoup de variété.
6: 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Le fromage, c'est sa vie.
5: Il change toujours un petit peu de goût selon la nourriture de la vache.
1: Es ist so, dass die Kühe sozusagen jede Jahreszeit etwas anderes zu essen bekommen, weil natürlich die Natur sich wandelt im Verlauf des Jahres. Und das widerspiegelt sich dann auch im Geschmack des Käses, in den Aromen, die man da herausschmeckt. Das bedeutet zum Beispiel, im Frühling sind sehr viele Kleeblätter im Gras, die Kühe essen, und das schmeckt man so heraus. Im Sommer sind es wiederum andere Blüten und Blumen, die da gefressen werden, im Herbst ebenfalls, und im Winter werden die Kühe dann mit Heu ernährt.
5: Et puis en hiver, elles sont nourries avec du foin. Une marque protégée, donc effectivement, nous avons la AOP, donc c'est une appellation d'origine protégée.
1: Der Gruyère AOP ist mit dem Gütesiegel geschützt, und das bedeutet, dass der Gruyère AOP immer nach einem gewissen Protokoll hergestellt werden muss, und das bedeutet, er wird zwar wirklich zu einem Großteil hier im Maison du Gruyère hergestellt, aber er wird auch in den Alpkäsereien hier um das Maison du Gruyère in den Freiburger Voralpen hergestellt. Und auch für die Herstellung der Alpkäse gibt es ein Protokoll, das zu erfüllen ist. Beispielsweise muss der Käsekessel immer über das Holzfeuer erwärmt werden und nicht über irgendeine andere Hitzequelle.
5: Très compliqué à suivre pour recevoir cette appellation. Gruyère est un fromage qui est considéré comme le roi des fromages.
1: Der Gruyère Alpe ist sozusagen der König der Käse, wie wir es so gerne sagen. Und diesen königlichen Käse, den kann man überall auf der Welt genießen. Der wird wirklich breit exportiert. Natürlich ist es aber so, dass hier am Ursprungsort immer noch am besten schmeckt.
5: Oui, il est vraiment, on peut le trouver partout. C'est magnifique.
6: 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Le fromage, c'est la vie.
2: Es ist aber nicht alles Käse in der Region Fribourg, denn das Maison Cailler, die Schokoladenfabrik in Brock, ist ein Ort, den kalorienbewusste Menschen vielleicht doch lieber umgehen sollten. Denn ein interaktiver Spaziergang führt durch Geschichte und Produktion zum Allerheiligsten, dem Degustationsraum. Wer seine Hände in Schokolade tauchen will, bucht einen Workshop mit den Profis. Erlebnisreich ist auch eine Fahrt mit dem Schokoladenzug, mit Halt natürlich im Maison Cailler. Unser Genusszug, der führt uns den süßen Backwaren näher, und zwar nach Fribourg und später auch nach Murten. Wie immer an dieser Stelle, auf Weiterhören.

0: Ich bin Finn Riebe, sei freundlieb. Rekordtemperaturen in Österreich, teilweise Arbeitsverbote in Italien, Niedrigwasser in Deutschland. Die Hitze hat Europa weiter fest im Griff. Experten befürchten schwere Folgen für die Wirtschaft. Immerhin soll die Hitze in Deutschland zum Wochenende zumindest etwas nachlassen. Haben die Behörden im Fall des Berliner CSD-Attentäters versagt? Darauf fordert die Opposition nach der Sitzung im Innenausschuss des Bundestags Antworten. Bundesinnenminister Dobrindt soll eine Chronologie des Behördenverhandelns vorlegen. Der will weiter Jugendstrafrecht, Bewährungsregeln und Präventivhaft verschärfen. Der geplante neue Zivildienst sorgt für gemischte Reaktionen. Mehrere Organisationen zeigten sich bereit, Plätze anzubieten, warnen aber davor, bisherige Freiwilligendienste zu schwächen. Caritas-Präsidentin Welskop de Farr fordert zum Beispiel Taschengeld auf BAföG-Niveau und ein gratis Deutschland-Ticket als Anreiz. Der Tiger ist in Zentralasien zurück in freier Wildbahn. Kasachstan hat 4 Amur-Tiger ausgewildert, damit sich die Katzen dort endlich wieder ansiedeln und verbreiten. Weltweit leben nur noch um die 4000 Tiger in freier Wildbahn. Florian Wellbrock hat bei der Schwimm-EM in Paris Gold geholt. Über 10 Kilometer Freiwasser in der Seine siegte der Bremer vor David Bethlehem aus Ungarn. Bronze sicherte sich Oliver Klemet aus Bad Homburg.
1: Zur Stunde gibt's bei uns in Heilbronn 24 Grad, in Hohenlohe 24 Grad und im Ostalbkreis 23 Grad bei teils bedecktem bis leicht regnerischem Himmel. In den nächsten Stunden bleibt es in der gesamten Tonregion noch überwiegend stark bewölkt bis teilweise bewölkt. Dabei geht's bei den Temperaturen erstmal nur langsam nach unten. Heute Nacht sinken die Werte auf etwa 21 bis 23 Grad. Später am Abend und in der Nacht geht's regional auf bis zu 21 Grad zurück. Morgen startet der Tag mit vielen Wolken und teils aufgelockerter Bewölkung. Im Verlauf steigen die Temperaturen wieder auf rund 28 bis 30 Grad.
2: Derzeit liegen uns keine Meldungen vor. Weiterhin eine gute Fahrt.
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4: Richtet auf eure Lauscher, denn hier spricht der Tauscher. Der Alexander grüßt Sie alle miteinander und wünscht auf diese Weise eine schöne Radioreise. Wir kosten die Schweiz heute voll aus. Swiss Tasting zwischen Gruyère und Moten. Direkt im Mittelalter entsprungen scheint das Städtchen Gruyère mit dem Schloss aus dem 13. Jahrhundert. Von der Schlossterrasse aus bietet sich bei gutem Wetter das satte Voralpenpanorama. Und dahin schweift auch unser Blick im Gespräch mit Lisa Niffeler von Fribourg Région und eröffnet vom gemischten Chor aus Bühl mit dem Lied vom Schloss Gruyère. Unsere Reise beginnt jetzt hier in Gruyère, ist das Herz dieser Region neben Fribourg.
5: Es ist sicher ein wichtiger Hotspot des Kantons Fribourg, der ganzen Region. Es ist auch die erste Station der berühmten Grand Tour of Switzerland. Das ist so ein Roadtrip, den wir zusammen mit der anderen Tourismusregionen in der ganzen Schweiz entwickelt haben. Und da ist Gruyère unbedingt ein Hotspot, den man besuchen sollte. Natürlich haben wir auch viel Varietät in unserer Region. Das heißt, wenn wir dann weitergehen zur Stadt Fribourg, die Hauptstadt des Kantons Fribourg. Dort sieht man dann, es ist zwar immer noch ein mittelalterliches Städtchen, aber es ist ein bisschen urbaner. Und dann werden wir natürlich auch noch zur Seenregion gehen, nach Murten. Und dort gibt es dann wieder ganz viel Abwechslung, immer noch viel Tradition. Aber dort kann man das süße Leben genießen beim Murtensee mit mediterranem Feeling.
4: Wie eine Schweiz en Miniatur schon mal hier in der Region Fribourg.
5: Das kann man sehr gut so sagen, auf jeden Fall.
4: Euer Hausberg, den wir hier in der Nähe gleich sehen?
5: Der Molaison, jawohl, das ist unser heißgeliebter Hausberg auf 2002 Metern Höhe. Hier in den Freiburger Voralpen gelegen und wird auch der Balkon der Westschweiz genannt, da man vom Molaison aus auf dem Berggipfel oben eine 360-Grad-Sicht hat, bis hin zum Mont Blanc, bis zum Genfersee und wirklich ein wunderbares Panorama genießen kann.
4: Also das, was die Rigi für die Nordschweiz ist, weil sie auch am Rand des Massivs liegt und den Blick dann fast schon bis zum Schwarzwald, eigentlich in der Tat bis zum Feldberg bietet, auch fast ins Berner Oberland und zu euch seid ihr der Westrand der Alpen hier?
5: Ja, wirklich mit Blicken bis zum Berner Oberland, bis zum Schweizer Jura, weil man wirklich auf die Voralpen sieht. Das heißt, man hat eine uneingeschränkte Sicht auf die Landschaft.
4: Es wird ja unüberhörbar sein jetzt in der Radioreise. Wir sind in der französischen Schweiz, was mich sehr freut, weil alles noch charmanter klingt und wir gerade auch lesen, Chocolaterie de Gruyère. Ihr seid schon voll französisch in diesem Bereich, aber die Grenze verläuft durch die Region.
5: Die Sprach- und Kulturgrenze, kann man fast so sagen, die verläuft hier durch unseren Kanton, durch den Kanton Freiburg. Es ist so, dass wir in der Stadt Fribourg, also die Hauptstadt des Kantons, beide Sprachen sprechen. Hier in Gruyère und in der Region La Gruyère spricht man hauptsächlich Französisch und dann, je weiter nördlich man geht, in Murten, dann hauptsächlich Deutsch.
4: Der sogenannte Rösti-Graben trennt dann die deutschsprachige von der französischen Schweiz?
5: Der berühmte Rösti-Graben, manche haben vielleicht auch schon davon gehört. Es ist natürlich kein geografischer Graben, aber wir nennen das tatsächlich so, den Graben zwischen den Kulturen von der deutschsprachigen und der französischsprachigen Schweiz. Und hier im Kanton Fribourg wirklich wunderbar zu sehen, wie auch die Kulturen unterschiedlich sind und natürlich aber auch sehr schöne Gemeinsamkeiten haben und auch zusammenleben und kollaborieren können.
4: Das ist sehr gut. Fühlst du dich dann eher als französische Schweizerin oder eher als Deutsche?
5: Ja, wie man es vielleicht hört, eher, sage ich mal, deutschsprachige Schweiz. Aber ich bin immer sehr, sehr gerne auch hier in der französischsprachigen Schweiz, im französischsprachigen Teil auch des Kantons Fribourg und genieße das wirklich selber auch sehr, dass man hier eine große abwechslungsreiche Kultur und auch Umgangsform miteinander hat, dass das wirklich unterschiedlich ist in beiden Sprachregionen.
4: Und eben nicht nur sprachlich, ich habe es heute früh beim Frühstück gemerkt, es ist ja auch vom Frühstück her, als wäre man in Frankreich. Man kriegt dieses Le Pain, Le Fromage, die kleinen Portionen, nicht das üppige Frühstücksbuffet, wie vielleicht in anderen Teilen der Schweiz. Man lebt ja auch eher in Richtung Frankreich.
5: Genau, das hat sicher einen Einfluss. Was man wunderbar sehen kann, ist natürlich in der Stadt Fribourg, dass dort wirklich beides vorherrscht. Das heißt, wir haben dort auch exzellente Restaurants, die an die französische Cuisine erinnern. Wir haben in der französischsprachigen Schweiz ganz klar diesen Einfluss von Frankreich und dann in der deutschsprachigen Schweiz und im deutschsprachigen Teil, wie zum Beispiel in Murten. Dort kann es dann auch gerne mal ein deftiges Bier sein, wie wir das vielleicht auch von Deutschland kennen.
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4: Chanson die Bière. Dem Bier folgend liegen auch unsere nächsten Etappen auf dem Rösti-Graben an der Trennlinie von der deutschsprachigen zur französischen Schweiz. Hier ist Rias. Reisen ist auch schmackhaft mit uns. Alexander Tauscher ist in der Region Fribourg für die Radioreise Swiss Tasting. Die Spezialitäten dieser Region sind eng mit den bis heute gelebten ländlichen Traditionen verbunden. Und dazu zählt auch als Königsdisziplin das große Kielbi- oder auch Benichon-Menü als Erntedankfest mit der Familie nach der Alpsaison. Im Mittelpunkt dieses Festes steht das Safranbrot Küchol und bei uns am Start des kulinarischen Rundgangs durch Fribourg mit Susanne Bielmann.
7: Bienvenue à Fribourg, herzlich willkommen in Freiburg, Freiburg im Üechtland, nicht zu vergleichen mit Freiburg im Breisgau. Wir sind hier in der Schweiz, in einem zweisprachigen Kanton und in der Hauptstadt Freiburg oder Fribourg. Wir haben da vor uns ein kleines Safranbrötchen, dies nennen wir die Küchol oder Küchola auf Schweizerdeutsch. Und das ist ein uraltes Rezept aus dem 16. Jahrhundert mit ganz viel Butter, Mehl, Zucker, Eier, aber hauptsächlich mit Safran. Und die Küchol, dieses Safranbrötchen, essen wir hauptsächlich, wenn bei uns die Benichon ist, die Kilbi. Küchol mit dem Kilbi-Senf, mit diesem süßsaften Senf, einem Glas Weißwein aus der Region, zum Beispiel ein Glas Vuille. Dann würde es als zweiten Gang die Kohlsuppe geben mit Karotten. Diese Suppe hat einen speziell geräucherten Geschmack, weil diese Suppe in einem großen Topf über dem offenen Feuer gemacht wird und der Schinken wird dort drin dann gekocht über mehrere Stunden. Also der zweite Gang dieser Kohlsuppe. Der dritte Gang wäre dann der Schinken mit nochmals Karotten und einfach Kartoffeln. Der vierte Gang wäre dann der Lammschigos. Es ist so eine Lammkeule mit Kartoffelstock und Bohnen. Und dann kommen wir zum Dessert. Das sind die Meringue mit Doppelrahm. Das ist Vin-Cuit-Küchlein. Also Vin-Cuit ist ein eingedickter Birnensaft von einer speziellen Birnensorte. Und dann noch so Kleingebäck, Einisbrötli, kleine Brezeli. Das sind so gerollte Süßbrezeln, ganz fein. Und dann halt noch Kaffee und ganz viel Wein und ganz viele Schnäpsle, um das alles zum Verdauen.
4: Das war also das Menü, das man damals bekommen hat als Markt, als Landknecht nach der schweren Zeit. Esst ihr das an besonderen Feiertagen auch noch in dieser Reihenfolge und Menge?
7: Diese Tradition lebt wieder auf. Je nach Dorf, je nach Region findet diese Kilbi zu einem anderen Zeitpunkt im Jahr statt. Ich persönlich, wir machen das während dem zweiten Wochenende vom September bei uns zu Hause und haben jeweils bis zu 80 Leute eingeladen.
4: Ja. In der Dimension, ja.
7: In der Dimension, und dann ziehen wir uns alle mit den Edelweißhemden an, die Männer und die Frauen, die möchten, die kommen in irgendeiner Tracht oder in einem Dirndl, und da wird den ganzen Tag gegessen und gefeiert. Obwohl ich nicht Bauer bin und keinen Knecht und Mägde zu versorgen haben, machen wir jetzt dieses Traditionsfest trotzdem unter Freunden und in der Familie.
4: Gerade mal reingebissen, weil ich dachte, es ist süß, aber es ist gar nicht so süß, wie es aussieht. Ich hätte jetzt gedacht, es schmeckt nach einem, ja, Vanillebrötchen, aber es ist angenehm. Und der Safran versprüht auch so einen ganz leichten orientalischen Hauch.
7: Der Safran gibt so das gewisse Etwas diesem Brötchen und natürlich die schöne Farbe.
4: Wir haben jetzt die Küchol als rundes Brötchen, Semmel würde man sagen. Hat sie auch andere Formen oder ist sie immer rund wie eine Semmel?
7: Es ist immer genau diese Form, sie ist immer rund und wird dann mit dem Messer so eine Struktur reingeschnitten, fast wie ein Schachbrett.
4: Das ist ja unsere erste Station auf diesem kulinarischen Rundgang durch Fribourg. Francs-Communes, der beliebteste Platz hier im modernen Fribourg?
7: Im modernen Fribourg würde ich sagen ja, weil die Geschäfte rundum natürlich sehr viele Leute anziehen. Der Bahnhof ist sehr nahe, so 2 Minuten zu Fuß. Da ist so das bunte Treiben, aber sobald die Geschäfte schließen, wird es dann auch recht ruhiger. Ich bevorzuge eher die Altstadt, die halt auch ein sehr historisches Flair mit sich bringt, in einer ganz anderen Atmosphäre dann ist als hier im eher modernen Stadtzentrum. Wir stehen da oberhalb vom Funiculaire. Das Funiculaire ist eine Standseilbahn von 1899, welche damals 200.000 Schweizer Franken gekostet hat. Ein großer Sponsor dieser Bahn war der Direktor der Bierbrauerei Cardinal. Sie ist heute immer noch aktiv und funktioniert mit Abwasser, also sehr eine ökologische Bahn. Je nach Wind und Wetter riecht man das auch.
4: Denn Susanne, als ich nach dem Weg fragte, sagte mir einer, gehen Sie einfach dem Geruch nach.
7: Genau.
4: Und jetzt fuhr gerade so eine Bahn vorbei. Und ich dachte, es riecht nach Kloake. Das ist Abwasser.
7: Abwasser, ja. Also das heißt, der Tank oben füllt sich mit Abwasser. Und wenn die Bahn oben dann losfährt, zieht sie durch die Kraft vom Abwasser, vom vollen Tank, die Bahn von unten hinauf. Und in der Mitte kreuzt man sich. Und so funktioniert diese Bahn.
4: Mann. Riecht sie schon von Weitem, die Standseilbahn, also der Weg wird einem gewiesen. Von der Altstadt hoch zur Neustadt lohnt es sich, diese historische Bahn zu nehmen. Auf dem Weg hinab ist es doch ratsam, durch die kleineren oder größeren Gassen über kleine Treppen zu schlendern. Denn dann erlebt man auch ein paar der kulinarischen Highlights von Fribourg. Bei uns in der nächsten Etappe unter dem Motto Swiss Tasting. Hallo an alle Feinschmecker. Die Radioreise mit Alexander Tauscher, heute unter dem Motto Swiss Tasting, ist eine kulinarische Tour in die Region Fribourg. Die Hauptstadt des Kantons ist zugleich auch eine Hauptstadt der Sterne-Restaurants. Solch eine Dichte an haubenprämierten Häusern gibt es nicht überall in der Schweiz. Susanne Bielmann steuert mit uns aber auf diesem kleinen kulinarischen Rundgang eine sehr einfache, lässige und trotzdem sehr trendige Location an, das Trentenaire, denn hier warten auf uns Käse und Bier.
8: Une bière flamande, l'air revenant, l'éclat et la douceur.
7: Oberhalb der Rue de Lausanne. Wir dürfen da feinen Käse aus der Region degustieren. Wir haben den Montvuy. Montvuy ist ein Käse aus der Murtensee-Region aus dem Vuy. Dann haben wir

0: Die Uni seid ihr sehr jung geprägt.
1: Wir haben eine internationale Universität und dadurch natürlich haben wir sehr viele Studenten in der Stadt. Und einzigartig ist, dass an der Universität hier in Freiburg zweisprachig studiert werden kann oder nur auf Deutsch oder nur auf Französisch.
0: Da spürt man wieder mal euren berühmten Rösti-Graben, also nicht nur kulinarisch, sprachlich, auch an der Uni.
1: Man kann auch von beiden Sprachen und von beiden Kulturen profitieren, finde ich.
0: Du selbst, Susanne, sagtest ja auch, dass du in beiden Sprachen lebst, denkst, träumst. Also du kannst dich jetzt nicht festlegen. Du bist wirklich Französisch und Deutsch sprechend und denkend.
1: Also ich weiß nicht mehr, was ich bin. Bin ich mehr Deutsch, bin ich mehr Französisch? Ich bin deutschsprachig aufgewachsen, spreche aber jetzt im Alltag viel mehr Französisch. Ich finde das einfach toll, dass man in beiden Sprachen sich wohlfühlt und sich zurechtfindet.
0: Wir sind ein paar Meter von der Oberstadt in die Unterstadt gelaufen, durch eine sehr ruhige Gasse, hatten einen fabelhaften Ausblick auf Fribourg und stehen jetzt vis-à-vis der Kathedrale. Wo genau?
1: Wir sind hier im Burgquartier. Das Burgquartier ist eigentlich das älteste Quartier der Stadt Freiburg, das auch als erstes gebaut wurde, das Quartier du Bourg. Und wir stehen hier auf der Arkadeterrasse und haben einen Blick auf ein typisches Freiburger Restaurant, das heißt Restaurant du Gotard. Der Name hat es erhalten, weil 1880 der erste Eisenbahntunnel durch den Gotthard gebaut wurde und sehr viele Reisende aus Frankreich durch Freiburg reisten, um diesen Eisenbahntunnel zu benutzen und in diesem Restaurant Halt machten.
0: Susanne, unsere letzte kulinarische Etappe hier in Fribourg, jetzt direkt vor der Kathedrale. Ich habe einen schönen Saft, einen Biosaft hier aus den Dörfern der Region, du ein Café und wir sitzen vor der Kathedrale und sind davor eine schöne Gasse entlang gegangen mit einem schönen Spruch, was die Zukunft der Ehe betrifft.
1: Das ist die Hochzeitergasse, la rue des Épouses, weil eigentlich die zukünftigen Eheleute diese Gasse durchqueren, um in der Kathedrale dann ihre Ehegelübde abzugeben. Und dann ebenfalls nach der Hochzeit gehen sie auch wieder durch diese Gasse zurück, um sich den Festivitäten zu widmen. Und scheinbar soll dies Glück bringen. Wir haben einen schönen Spruch, der diese Gasse schmückt. Wenn man von der einen Seite durchläuft, Richtung Kathedrale zum Ehegelübnis abzugeben, steht auf dieser Tafel ein Spruch, der so viel heißt wie: Hier sind sie an der Ecke der treuen Ehefrauen und den vorbildlichen Ehemännern. Und wenn sie nach der Trauung zurücklaufen durch dieselbe Gasse, steht der Spruch, der so viel heißen will wie: Heute freudig, Bräutigam, der guter Mann, denn morgen hat bereits deine Frau die Hosen an.
0: Genau, lassen wir unkommentiert stehen und schauen nochmal auf die Kathedrale. Schöne kulinarische Etappe, die du auch Touristen anbietest. Man kann das buchen bei euch und dann hat man die Möglichkeit, mit Abendessen dann sogar 4 Etappen in Freiburg zu erleben, weil der Höhepunkt ist sicher noch das Abendessen.
1: Wo du hoffentlich frische Produkte aus der Region degustieren kannst, begleitet mit deinem Glas Wein.
0: Bon, merci, Susanne. À bientôt à Fribourg.
1: Ja, vielen Dank. Merci beaucoup. Plaisir de vous retrouver à Fribourg. N'hésitez pas à visiter cette magnifique ville. Also zögern Sie nicht, diese wunderschöne Stadt einmal selber besichtigen zu kommen.
0: Fribourg, mon amour, sang der Freiburger Sänger Gustav. Wir nehmen gleich die S-Bahn von Fribourg nach Murten, fahren entlang des Rösti-Grabens und landen dann am großen Wasser in einer landschaftlich ganz anderen Ecke und kulinarisch aber bleibt es sehr süß. Wer gut essen will, ist bei uns immer richtig und heute ganz besonders. Swiss Tasting ist das Motto unserer Radioreise. Am Mikrofon das Schlemmermaul Alexander Tauscher. Wir sind ja schon am zitierten Rösti-Graben mit viel Käse und Kuchen mit Doppelrahmen und Schokolade. Aber die Westschweizer lieben Fisch und diesbezüglich bekennt sich die Region auch ein wenig zur Romandie. Im Murten- und Neuenburger See sind 20 Fischarten heimisch, darunter Wels, Egli, Zander, Felchen oder Seeforellen. Mit einem Rad lässt sich der Murtensee bequem umrunden, gern auch mit einem Zwischenstopp in den Weinbergen. Und unser Guide hier ist Geoffrey Buschbacher.
2: Monsieur et Madame, bienvenue dans la magnifique région de Mora. Meine lieben Damen und Herren, willkommen in der Region Murtensee. Ich bin hier mit Alexander.
3: Freut mich sehr.

0: Mich auch, ebenfalls. Wir sind jetzt hier gerade auf der Terrasse beim Murtener Schloss. Haben wir hier eine Fläche, die ist ungefähr 3,5 Kilometer Breite und 12 Kilometer Länge. Auf der anderen Seite vom See sieht man den Berg, das ist der Wistenlacher Berg, Le Mont Vuy. Der Mont Vuy ist ein Weinanbaugebiet. Das sind 150 Hektar Reben, hauptsächlich Weißwein, also Gutedel, Chardonnay, Sauvignon Blanc. Es hat auch kleinere Anbauflächen an Pinot Noir, Cabernet Sauvignon. Pinot Noir ist ja Blauburgunder.
1: Der Weißwein, den man hier zum Fondue trinkt, den sollte man hier...
0: Absolut, ja. Absolut, absolut. Und Fondue, also im Wallis sagt man ja Fondant. Jedenfalls ist der Fondant auch Gutedel, also das ist die gleiche Traubensorte. Heutzutage mit der Vinifikation und die jungen Winzer, die jetzt nachkommen, wird das alles ein bisschen geändert, weil auf eine Tonne Trauben, eine halbe Tonne Zucker, das einigermaßen schmeckt. Diese Zeiten, die sind durch.
1: Die Panscherzeit in Österreich.
0: Genau, genau, unter anderem. Der See ist 45 Meter tief. Was interessant ist, und das ist einzigartig in der Schweiz, die drei Seen, wir haben ja hinten dran haben wir den Neuenburger See, wo ja der größte See auf Schweizer Territorium ist.
1: Also in Neuchâtel, ja.
0: In Neuchâtel, ganz genau. Und auf der anderen Seite, neben dem Lac de Neuchâtel, haben wir den Lac de Bienne, den Bieler See, wo unter anderem auch extensiv Reben angebaut werden. Die drei Seen sind miteinander verbunden. Wir sind in einer zweisprachigen Region, Deutsch und Französisch. Wir sind so genannt hier im Röschtigraben. Wir sind ganz genau drauf, deswegen kann man in Murten ja auch Französisch und in Deutsch in die Schule gehen. Meisten Leute tun auch Französisch und Deutsch reden. Also man kann mit beides kommunizieren. Das Tragische ist ja, wenn man nach Zürich geht und die reden mit irgendeinem Genfer, die müssen mittlerweile Englisch miteinander reden.
1: Verrückt im
0: tragisch,
1: eigenen Land, ja.
0: Tragisch, im eigenen Land. Man kann die Sprache nicht mehr. Und die Schweiz hat ja vier Sprachen. Also man redet ja Deutsch, man redet ja Französisch, man redet Italienisch und man redet Rätoromanisch.
1: Ich habe es in Gréa gespürt, wenn man nicht so gut Französisch kann. Mhm. Nicht jeder kann Deutsch da. Also man muss schon Französisch sprechen.
0: Definitiv. Also der Murtensee ist ja in zwei geteilt. Also sprich, zwei Drittel gehören im Kanton Fribourg und der hintere Teil gehört im Kanton Waadt, wo ein französischsprachiger Kanton ist. Das Interessante ist, die Denomination Vuy, der Wein, der wird produziert im Kanton Fribourg unter Vuy und im Kanton Waadt unter Vuy-les-Lacs. Es wird einmal pro Jahr ein Winzerfest organisiert, aber die Freiburger laden die Waadtländer nicht ein. Der Ort dort oben, wo es ist Lunior, wir nennen das Hollywood, weil dort sind Leute mit Moneten. Mit
1: also
0: Moneten.
1: Nicht unbedingt Künstler, VIPs, eher Reiche?
0: Eher Reiche, ja. Also unter anderem wohnt der Armeechef dort und bekannte Künstler auch. Ted Scapa, vielleicht sagt dir das was. Ja. Leider sehen wir den Jura nicht. Man würde super gut den Jura sehen. Vielleicht kommst du mal hier ein bisschen auf die Seite. Dort hinten kann man noch ein ganz kleines bisschen sehen.
1: In den Nebelschwaden.
0: Ganz genau, in den Nebelschwaden. Und dort wäre eigentlich also die höchste Erhöhung, die man von hier sehen kann, das ist der Chasseral, 1606 Meter. Jura ist ja nachher das Hochplateau und nachher das sind ungefähr 30, 40 Kilometer und nachher kommt schon
1: La Grande Nation.
0: Ja, die nicht mehr so Grande Nation ist momentan.
1: Ja. Der See sieht sehr einladend aus, ein schöner Badesee im Sommer.
0: Sehr schön, sehr schön. Die Gäste, die uns besuchen, sagen immer, wenn sie im Sommer herkommen, hier sind wir in Ferien, ihr lebt das ganze Jahr in den Ferien. Es ist ein kleiner Ort. Die Leute kennen sich noch untereinander. Wie kann man noch gut sagen, bei uns ist die Welt noch in Ordnung. Auch teilweise die Türen werden nicht geschlossen, weil Murten ist eine sehr spezielle Stadt. Man gehört nicht zum Kanton Fribourg, man gehört nicht so richtig zum Kanton Bern. Das werden viele Leute vielleicht nicht gerne hören. Aber es ist einfach so. Und Murten hat halt diese spezielle Stellung durch die Murtenschlacht, durch die ganze Geschichte, die passiert ist, eben durch diesen Röschtigraben.
2: J'aime le Rösti, eine französische Liebeserklärung ans Schweizer Rösti. Die Perle am Murtensee, Murten mit den Altstadtgassen und den Laubengängen. Vieles erinnert hier ein wenig an die Schweizer Hauptstadt Bern, aber eben alles viel kleiner und noch gemütlicher. Die Radioreise mit Alexander Tauscher geht langsam in die Schlussetappe. Heute Swiss Tasting, ein kulinarischer Streifzug zwischen Gruyère und dem Murtensee. Murten, Hauptstadt des Freiburger Seebezirks, ist wie Liebe auf den ersten Blick, schreibt das Reiseprospekt. Und ich finde, es übertreibt in diesem Fall nicht, denn auch ich war wirklich gleich begeistert von diesem kleinen Städtchen am großen See, hatte jedoch nicht mal eine Stunde Zeit. Immerhin aber, um ein Stück des süßen, sehr bekannten Kuchens dieser Stadt zu kosten. Wir hören es gleich mit unserem Guide Geoffrey Buschbacher. Und davor genießen wir das schöne Leben am See.
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0: Man merkt hier einfach auch den Flair von halt diesem Laissez-vivre, auch dieser französische Touch und ja viele, viele...
1: Savoir-vivre.
0: Le savoir-vivre, ganz genau. Und man sieht ja auch hier im Sommer, die Leute kommen her, hier die ganzen Strände, es ist alles voll, es ist Leben. Was sehr, sehr toll ist, auch dadurch, dass ja die drei Seen verbunden sind, kann man mittlerweile, gibt es ein altes Baggerschiff, das Schiff heißt Attila, und das sind glaube ich 10 oder 12 Suiten, und da kann man eine Kreuzfahrt machen während mehreren Tagen auf dem Bieler, auf dem Neuenburger und auf dem Murtensee.
1: Jetzt sind wir an einem deiner Lieblingsplätze hier.
0: Ja.
1: Hier ist erstmal die Schweizer Fahne sehr schön über dem See.
0: Das Wichtigste. Es müsste eigentlich noch die Fahne des Kanton Fribourg. Ich finde den Platz einfach wunderschön, weil man hat eine super Weitsicht und man merkt hier richtig Freiheit. Man merkt einfach auch diese frische Luft, und das ist eigentlich sehr speziell für die Schweiz, wo ja eigentlich so ein bergiges Land ist,
1: genau,
0: wo du von Tal zu Tal gehst und du hier eigentlich diese Riesenfläche, weil die Schweiz ist ja eigentlich nur im Mittelland so stark besiedelt. Deswegen ist ja die Schweiz auch dieser Streifen von Zürich, Olten, Aachau, Bern runter und nachher auch bis zu Lausanne runter, das ist eigentlich diese Ebene. Und der Rest, der 3/4 des Landes, sind Berge. Die Schweiz ist ja auch geografisch eins der bestgeschützten Länder, weil hier gegen Westen sind wir vom Jura geschützt. Im Süden haben wir die Alpen. Im Osten haben wir weiterhin die Alpen. Und die zwei strategischen Plätze, wo eigentlich keine Berge sind, das sind zwei riesengroße Seen. Der Bodensee und der Genfersee. Und sonst uneinnehmbar.
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1: Jeffrey, am Ende unseres Rundgangs durch Murten haben wir noch was Kulinarisches mit auf unserer Swiss Tasting Radioreise. Monnier, natürlich süß auf der schicken gelben Tüte.
0: 112 Geschichte.
1: Hat dieser Kuchen?
0: Ja, der Kuchen ist wahrscheinlich sogar noch älter. Wir nennen ihn ja Niedelkuchen.
1: Was ist das für ein Kuchen?
0: Der Niedelkuchen, Niedle, das kommt aus dem Schweizerdeutschen. Niedle ist Rahm. Und das ist Rahm, der wird mit Zucker, wird erhitzt, was eine ganz, ganz süße Textur hat. Und der Teig unten ist eigentlich nichts anderes als Zopfteig. Der Name kommt aus dem Vuy-Wistenlach. Das ist die Region auf der anderen Seite vom See, also wo wir eigentlich von Murten hinsehen. Ja. Und im Vuy, wo der Kuchen ja ursprünglich auch herkommt, gibt es eben zwei verschiedene Varietäten. Es gibt ihn süß und es gibt ihn salzig. Der Süße ist nichts anderes als auch mit dem Rahm.
1: Ja.
0: Aber bevor man den Kuchen in den Ofen tut, macht man noch Zuckerwürfel drauf.
1: Ja.
0: Und die Zuckerwürfel, die karamellisieren. Und das ist was Wunderschönes. Schön. Murten ist natürlich auch bekannt durch diesen Kuchen. Also wenn man in der Schweiz rumreist, sagt man ja, von wo kommst du? Ja, von Murten. Oh, ihr habt den besten Kuchen.
1: Echt? Also ja. Kann man vielleicht mit der Sachertorte aus Wien?
0: Oh, das ist natürlich nachher...
1: Kein guter Vergleich.
0: Ist, da begehe ich mich auf heiße Kohle.
1: Ja.
0: Nee, aber...
1: Aber so bekannt zumindest.
0: Ganz genau. Und ich weiß jetzt nicht, wie viele Preise er schon gewonnen hat, aber er ist wirklich exportfähig.
1: Und auch ihr Murtener esst ihn... Bei guter Gelegenheit?
0: Bei guter Gelegenheit schon, ja. Ganz genau. Du wirst es selber nachher sehen, wenn du ihn degustieren tust. Der erste Stück ist fantastisch. Beim zweiten Stück schmeckt es noch besser. Und beim dritten Stück kann schlimmer. Es ist wirklich, es lohnt sich. Also es ist was ganz Spezielles.
1: Natürlich eine Kalorienbombe wie alles. Aber
0: alle guten Dinge müssen ein bisschen Fett und ein bisschen Schmackes haben. Und so schmeckt es auch am besten.
2: Ja, das muss Schmackes haben. Hat's auch. Ein paar Kilo habe ich auch mitgenommen. Ein paar weitere Kilo auf den Hüften. Macht nichts, wir treten die Heimreise an. Aber die Schlemmerei hier in der Region Fribourg kann gern fortgesetzt werden. Denn eine weitere Radioreise besucht unter anderem dann das Maison Cahier und kostet da süße, süße Schokolade. Wir haben Schweizreisen in fast alle Ecken des Landes. Vom Wallis bis ins Toggenburg, vom Tessin bis nach Zürich, vom Engadin bis nach Basel, vom Genfersee bis zum Jungfraujoch. www.radioreise.de mit den Podcasts und den Bildern und Texten in unseren Blogs. www.radioreise.de und überall dort, wo es gute Podcasts gibt. Und damit sage ich goodbye, adios, potiens, hi, ayuwamba, wislat, desvidanya, marsalama und shalom. In der Schweiz sagt man je nach Region au revoir, ciao, auf Wiederloge, und das wünschen sie auch die Gäste unserer Radioreise und sagt nun leise adieu.
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4: Vielen Dank, Alex. Merci beaucoup. Es hat mich sehr gefreut, euch hier mitzunehmen auf diese Reise in die Maison du Gruyère. Dans ce sens, merci beaucoup pour votre écoute. Au revoir et à tout bientôt ici à la Maison du Gruyère.
5: C'est Isabelle de nouveau. J'espère que vous avez aimé notre petit voyage dans le pays d'essence. Et je vous souhaite encore une bonne continuation.
6: C'est Jean-Luc Dumas et c'est toujours un plaisir de vous accueillir à Gruyère. Je souhaite une bonne continuation. bonne saison à tout le monde.
7: Voilà, on arrive à la fin de notre jolie balade à Fribourg. Je vous dis au revoir et puis je vous invite à venir une fois visiter Fribourg, qui est tout petit, tout romantique, tout joli.
0: Alors, monsieur, dame, ça m'a fait plaisir de faire ce tour aujourd'hui avec vous. Mon nom est Geoffrey Bouchbacher et je vous dis adieu et la cordiale bienvenue. Revenez bientôt dans la région de Morat. À bientôt. Tchuss.
8: Adieu, adieu.
9: Adieu, monsieur.
8: Adieu, adieu.
2: Adieu. Ja, die Schweiz ist klein und fein und bietet uns ganz sicher bald wieder neue Radioreisegeschichten. Bleiben Sie deswegen schön reisefreudig, meine Damen und Herren, denn es gibt noch mindestens 1000 Orte in dieser Welt zu entdecken. In diesem Sinn, wie immer, bis bald.
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11: Ich bin Finn Riebesel, Freundlieb. Bei der FIFA rumort es gewaltig. Gianni Infantino hat seine engsten Mitarbeiter laut Medienberichten heute zu einem Krisentreffen geladen. Nach dem Aus für seine Pläne, Teile der WM zu verkaufen, muss der FIFA-Chef um seine Zukunft bangen. Rekordtemperaturen in Österreich, teilweise Arbeitsverbote in Italien, Niedrigwasser in Deutschland. Die Hitze hat Europa weiter fest im Griff. Experten befürchten schwere Folgen für die Wirtschaft. Immerhin soll die Hitze in Deutschland zum Wochenende zumindest etwas nachlassen. Haben die Behörden im Fall des Berliner CSD-Attentäters versagt? Darauf fordert die Opposition nach der Sitzung im Innenausschuss des Bundestags Antworten. Bundesinnenminister Dobrindt soll eine Chronologie des Behördenverhandelns vorlegen. Der will weiter Jugendstrafrecht, Bewährungsregeln und Präventivhaft verschärfen. Der geplante neue Zivildienst sorgt für gemischte Reaktionen. Mehrere Organisationen zeigten sich bereit, Plätze anzubieten, warnen aber davor, bisherige Freiwilligendienste zu schwächen. Caritas-Präsidentin Welskop de Farm fordert zum Beispiel Taschengeld auf BAföG-Niveau und ein gratis Deutschland-Ticket als Anreiz. Der Tiger ist in Zentralasien zurück in freier Wildbahn. Kasachstan hat 4 Amur-Tiger ausgewildert, damit sich die Katzen dort endlich wieder ansiedeln und verbreiten. Weltweit leben nur noch um die 4000 Tiger in freier Wildbahn.
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12: Zur Stunde haben wir bei uns einen bedeckten bis teilweise bewölkten Himmel und es bleibt in der Nacht durchgehend trocken. In Heilbronn liegen die Temperaturen bei 24 Grad, in Hohenlohe bei 23 Grad und im Ostalbkreis bei 23 Grad. Im weiteren Verlauf steigen die Werte heute deutlich an. Am Nachmittag sind in Heilbronn bis zu 34 Grad drin, in Hohenlohe bis 33 Grad und im Ostalbkreis bis 31 Grad. In der Nacht sinken die Temperaturen in der gesamten Tonregion auf etwa 23 bis 29 Grad ab. Morgen geht's bei viel Sonne und nur wenigen Wolken weiter. Dazu liegen die Höchstwerte zwischen 28 und 31 Grad.
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13: Achtung, auf der A3 Würzburg Richtung Nürnberg. Zwischen Würzburg-Randersacker und Rottendorf steht ein defektes Fahrzeug. Bitte vorsichtig fahren. 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
1: Ich bin Finn Riebel, sei freundlieb. Bei der FIFA steht heute eine Krisensitzung an. Gianni Infantino holt seine engsten Mitarbeiter dafür zusammen. Die britische Times schreibt, der FIFA-Präsident kämpfe inzwischen regelrecht verzweifelt um seine Macht. Deswegen wohl auch das Treffen. Infantino steht massiv unter Druck, weil er Teile der WM verkaufen wollte. Die Hitze hat Europa weiter fest im Griff. In italienischen Großstädten gilt jetzt Alarmstufe Rot. Arbeiten unter freiem Himmel sind dort während der heißesten Stunden jetzt teilweise verboten. In Österreich gibt's neue Temperaturrekorde. In Deutschland bremst das Niedrigwasser im Rhein die Schifffahrt weiter aus. Viele Fragen zum Anschlag auf den Berliner CSD sind weiter offen. So sieht es die Opposition nach der Innenausschuss-Sondersitzung. Bundesinnenminister Dobrindt soll die Behördenkommunikation im Vorfeld offenlegen. Der hingegen sieht sich in seinen Plänen für ein schärferes Vorgehen gegen sogenannte Gefährder bestärkt. Dass der Zivildienst wiederkommen soll, sorgt bei den betroffenen Organisationen für gemischte Reaktionen. Einige zeigen Bereitschaft, Plätze dafür anzubieten, allerdings mahnen sie auch vor einer Schwächung bisheriger Freiwilligendienste. Unter anderem fordert der AWO-Bundesverband eine sinnvolle Verzahnung. Florian Wellbrock hat bei der Schwimm-EM in Paris Gold geholt. Über 10 Kilometer Freiwasser in der Seine siegte der Bremer vor David Bethlehem aus Ungarn. Bronze sicherte sich Oliver Klemet aus Bad Homburg.
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2: Zur Stunde haben wir bei uns einen bedeckten Himmel. In Heilbronn liegen die Temperaturen bei 24 Grad, in Hohenlohe bei 23 Grad und im Ostalbkreis bei 22 Grad. Im Verlauf des Tages lockert es stellenweise auf. Am Nachmittag sind in Heilbronn bis zu 34 Grad drin, in Hohenlohe bis 33 Grad und im Ostalbkreis bis 31 Grad. In der Nacht geht's in der gesamten Tonregion auf etwa 20 bis 24 Grad zurück. Am Morgen startet ihr dann mit viel Sonne und Temperaturen zwischen 19 und 21 Grad. Morgen bleibt es überwiegend sonnig bis leicht bewölkt. Dazu steigen die Werte wieder auf rund 28 bis 31 Grad.
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3: Derzeit liegen uns keine Meldungen vor. Weiterhin eine gute Fahrt.

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1: Ich bin Finn Riebesel, Freundlieb. Bei der FIFA steht heute eine Krisensitzung an. Gianni Infantino holt seine engsten Mitarbeiter dafür zusammen. Die britische Times schreibt, der FIFA-Präsident kämpfe inzwischen regelrecht verzweifelt um seine Macht. Deswegen wohl auch das Treffen. Infantino steht massiv unter Druck, weil er Teile der WM verkaufen wollte. Die Hitze hat Europa weiter fest im Griff. In italienischen Großstädten gilt jetzt Alarmstufe Rot. Arbeiten unter freiem Himmel sind dort während der heißesten Stunden jetzt teilweise verboten. In Österreich gibt's neue Temperaturrekorde. In Deutschland bremst das Niedrigwasser im Rhein die Schifffahrt weiter aus. Viele Fragen zum Anschlag auf den Berliner CSD sind weiter offen. So sieht es die Opposition nach der Innenausschuss-Sondersitzung. Bundesinnenminister Dobrindt soll die Behördenkommunikation im Vorfeld offenlegen. Der hingegen sieht sich in seinen Plänen für ein schärferes Vorgehen gegen sogenannte Gefährder bestärkt. Dass der Zivildienst wiederkommen soll, sorgt bei den betroffenen Organisationen für gemischte Reaktionen. Einige zeigen Bereitschaft, Plätze dafür anzubieten, allerdings mahnen sie auch vor einer Schwächung bisheriger Freiwilligendienste. Unter anderem fordert der AWO-Bundesverband eine sinnvolle Verzahnung. Florian Wellbrock hat bei der Schwimm-EM in Paris Gold geholt. Über 10 Kilometer Freiwasser in der Seine siegte der Bremer vor David Bethlehem aus Ungarn. Bronze sicherte sich Oliver Klemet aus Bad Homburg.
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2: Zur Stunde haben wir bei uns einen bedeckten Himmel. In Heilbronn liegen die Temperaturen bei 24 Grad, in Hohenlohe bei 23 Grad und im Ostalbkreis bei 22 Grad. Im Laufe des Vormittags lockert es zunehmend auf und am Nachmittag zeigt sich in der gesamten Thunregion überwiegend ein klarer Himmel. Heute Nacht gehen die Werte auf 24 bis 22 Grad zurück. Morgen startet der Tag mit viel Sonne und später liegen die Höchstwerte bei 31 Grad in Heilbronn, 30 Grad in Hohenlohe und 28 Grad im Ostalbkreis.
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3: Achtung auf der A7, zwischen Kitzingen und Marktbreit ist ein defektes Fahrzeug stehen geblieben. Auf der A3 von Frankfurt Richtung Würzburg blockiert ein defekter LKW zwischen Marktheidenfeld und Wertheim-Lenkfurt den Standstreifen und den rechten Fahrstreifen. 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
5: Ja, guten Morgen.
6: Guten Morgen.
5: Auch an alle, die eigentlich noch gar nicht wach sein wollen, weil sie Urlaub haben, aber diese innere Uhr eben. Also mein Vorschlag, ihr dreht euch jetzt nochmal rum und schlaft weiter, alle anderen.
6: Ja, glücklichen.
5: Herzlich willkommen im Mittwoch, wir sind bei euch.
6: Guten Morgen.
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1: Guten Morgen.
0: Am Mittwoch, Caro und der Megis hier. So, und wenn ihr euch gerade nach dem Aufstehen auch wieder denkt, das ist mir schon wieder ein bisschen zu warm für diese Uhrzeit, packt jetzt schon mal die gefüllte Wärmflasche ins Gefrierfach. Ist der perfekte Kühlakku für die nächste Tropennacht.
1: Ja, oder ihr packt euren Koffer und fliegt an die Antarktis. Da ist auch kalt.
0: Egal wie, vorm ins Bett gehen, kommt jetzt erstmal aufstehen.
1: Guten Morgen.

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1: Ich bin Finn Riebe, sei freundlieb. Bei der FIFA steht heute eine Krisensitzung an. Gianni Infantino holt seine engsten Mitarbeiter dafür zusammen. Die britische Times schreibt, der FIFA-Präsident kämpfe inzwischen regelrecht verzweifelt um seine Macht. Deswegen wohl auch das Treffen. Infantino steht massiv unter Druck, weil er Teile der WM verkaufen wollte. Die Hitze hat Europa weiter fest im Griff. In italienischen Großstädten gilt jetzt Alarmstufe Rot. Arbeiten unter freiem Himmel sind dort während der heißesten Stunden jetzt teilweise verboten. In Österreich gibt's neue Temperaturrekorde. In Deutschland bremst das Niedrigwasser im Rhein die Schifffahrt weiter aus. Viele Fragen zum Anschlag auf den Berliner CSD sind weiter offen. So sieht es die Opposition nach der Innenausschuss-Sondersitzung. Bundesinnenminister Dobrindt soll die Behördenkommunikation im Vorfeld offenlegen. Der hingegen sieht sich in seinen Plänen für ein schärferes Vorgehen gegen sogenannte Gefährder bestärkt. Dass der Zivildienst wiederkommen soll, sorgt bei den betroffenen Organisationen für gemischte Reaktionen. Einige zeigen Bereitschaft, Plätze dafür anzubieten, allerdings mahnen sie auch vor einer Schwächung bisheriger Freiwilligendienste. Unter anderem fordert der AWO-Bundesverband eine sinnvolle Verzahnung. Florian Wellbrock hat bei der Schwimm-EM in Paris Gold geholt. Über 10 Kilometer Freiwasser in der Seine siegte der Bremer vor David Bethlehem aus Ungarn. Bronze sicherte sich Oliver Klemet aus Bad Homburg.
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2: Ja, und da sind gestern Abend und heute Nacht doch noch mal ein paar Schauer und Gewitter durch die Thunregion gezogen, die zumindest gefühlt so ein bisschen Abkühlung gebracht haben. Trotzdem liegt wieder eine tropische Nacht hinter uns und wir starten aktuell in den Tag bei Temperaturen zwischen 19 und 23 Grad. Wie sieht's tagsüber aus? Ja, heute steigt das Thermometer wieder zwischen 31 bis 33 Grad. Also da liegen die Höchstwerte, vor allem ab dem Nachmittag Richtung Ostwürttemberg nochmal Gewittergefahr. Im Rest der Thunregion Sonne und Wolken im Wechsel. Der 3-Tage-Wettertrend wird kühler, morgen noch bis 29 Grad und wolkiger, am Freitag wieder sonniger und auch maximal 29.
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2: Ja, hallo zu euch auf die Straßen. Noch relativ ruhig, ein paar Gefahrenstellen haben wir aber schon. Die A6 Heilbronn Richtung Nürnberg, Bereich Feuchtwang Nord, ein defektes Fahrzeug. Und A7 Würzburg Richtung Ulm, zwischen Kitzingen und Marktbreit steht auch ein defektes Fahrzeug. Falls ihr was gesehen habt, Staus oder Blitzer, dann meldet gern alles durch. Immer kostenlos 0800 50 65 3x die 0. Eure Nummer für Telefon oder WhatsApp, gern auch Sprachnachricht. Und alle Infos auch in der Radio Thun App und auf radiothun.de. Hier Caro Hoffmann, schönen guten Morgen.

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0: bei Radio Ton. Und ich weiß, es ist noch dunkel, aber ich muss jetzt schon mal Vorkehrungen treffen.
1: Irgendwas ist anders. Guten Morgen.
2: Guten Morgen.
0: Caro und der Meg ist hier und Wetterfrau Madeleine ist bei mir. Ja, danke. Ich muss gucken, dass ich hier noch was sehe. Ich habe mir hier mal, um ins Feeling, in die Stimmung zu kommen, so eine Radio Ton Sonnenbrille aufgesetzt.
1: Ah, das war's, ja.
0: Ja, das war's. Das Problem ist, da ist noch so ein Schildchen dran. Ich muss die jetzt mal abnehmen. Das baumelt mir hier.
2: Sieht auf jeden Fall gut aus, ja. Caro.
0: Also, es geht aber um Sonnenbrillen. War heute wieder hochsommerlich mit bis zu 11 Sonnenstunden und mal ehrlich, ich schaue beim Kauf eigentlich erstmal, wie sieht's aus, ne, aufs Design. Mhm. Vor allem ist es aber auch wichtig, die richtige Filterkategorie zu benutzen und so weiter. Madeleine, du hast dich da mal schlau gemacht und ich wette, du hast auch mehr als eine Sonnenbrille zu Hause im Schrank liegen.
2: Ja, minimal. Also es sollte ja auch zu jedem Outfit gut passen.
0: So, und sollten wir auch haben, so eine Brille, weil unsere Augen ja auch sowas wie Sonnenbrand kriegen können bei dem Wetter.
2: Ja, zumindest kann intensive UV-Strahlung Hornhaut, Linse und Netzhaut belasten und wenn die Augen über viele Jahre immer wieder ungeschützt der Sonne ausgesetzt sind, kann das Risiko für Augenerkrankungen wie zum Beispiel grauen Star erhöhen. Deshalb empfehlen Experten, die Augen schon im Kindesalter konsequent zu schützen.
0: So, jetzt denken ja manche vielleicht, je dunkler die Gläser, desto besser der Schutz.
2: Das ist tatsächlich einer der größten Irrtümer. Die Tönung sagt überhaupt nichts über den UV-Schutz aus. Eine sehr dunkle Brille ohne UV-Filter kann sogar problematisch sein. Durch die dunklen Gläser werden die Pupillen größer und dann können noch mehr schädliche UV-Strahlen ins Auge gelangen.
0: Also, worauf sollten wir jetzt schauen bei der Sonnenbrille?
2: Also am wichtigsten ist ein UV-Schutz. Am besten mit der Kennzeichnung UV400. Für die meisten von uns ist außerdem die Filterkategorie 3 ideal. Die sorgt für einen angenehmen Blendschutz an sonnigen Tagen. Und noch so ein kleiner Tipp, die Brille sollte die Augen möglichst gut umschließen. Größere Gläser oder leicht gebogene Modelle schützen auch von der Seite vor Sonnenstrahlen.
0: Ich habe jetzt unsere Radiotonbrille hier mal genommen. Also UV400, da ist meistens so ein Aufkleber drauf auf den Gläsern.
2: Genau.
0: Ja. Und diese Filterkategorie, was du gesagt hast, das findet man meistens im Brillenbügel, also in der Innenseite, ist dann abgekürzt in dem Fall mit CAT3 oder CL3. Das heißt, wir können jetzt alle mal in unsere Sonnenbrillen reinspitzen,
2: ja,
0: ob wir da auch die passenden Kategorien haben.
2: Ja, das ist sehr, sehr wichtig.
0: Sonst heißt nämlich heute zusätzlich Augen zusammenkneifen. Danke, Madeleine, schon mal. Guten Morgen.
2: Guten Morgen.
3: Für Allen Heidenheim und

5.51 Uhr. Schönen guten Morgen an die frühen Vögel. Weitere Tropennacht geschafft. Lasst uns zusammen reinstarten in den Mittwoch mit den besten aktuellen bei Radio Ton und natürlich immer euren Lieblingshits. Alison Moyet, Is This Love? Danke fürs Einschalten.

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8: Ich bin Sabrina Amon, guten Morgen. Die wiederholten Hitzewellen im Sommer zeigen, dass die Bevölkerung besser geschützt werden muss. Trinkbrunnen sind zum Beispiel ein Beitrag zu Klimaanpassung und Hitzeschutz in Städten. Und sie können lebensrettend sein. Für alte Menschen, die bei über 30 Grad Außentemperatur einkaufen gehen, sind sie genauso wichtig wie für Kinder, die im Freien spielen. Aber auch für wohnungslose Menschen sind Trinkbrunnen wichtig zum Überleben. Aus diesen Gründen baut die Stadt Neckarsulm das Netz öffentlicher Trinkbrunnen weiter aus. Die Marktstraße bekommt einen neuen, drei weitere folgen in der Kernstadt sowie jeweils einen in Amorbach und Obereisesheim. Sabrina Amon, Radio Ton Neckarsulm.
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9: Ich bin Gisa Weber. Bei der FIFA steht heute eine Krisensitzung an. Gianni Infantino holt seine engsten Mitarbeiter zusammen. Die britische Times schreibt, der FIFA-Chef kämpfe regelrecht verzweifelt um seine Macht. Deswegen wohl auch das Treffen. Infantino steht massiv unter Druck, weil er Teile der WM verkaufen wollte. Viele Fragen zum Anschlag auf den Berliner CSD sind weiter offen. So sieht es die Opposition nach der Innenausschuss-Sondersitzung im Bundestag. Innenminister Dobrindt soll die Behördenkommunikation im Vorfeld offenlegen. Der hingegen sieht sich in seinen Plänen für ein härteres Vorgehen gegen Gefährder bestärkt. Rekordtemperaturen in Österreich, teilweise Arbeitsverbote in Italien, Niedrigwasser in Deutschland. Die Hitze hat Europa weiter fest im Griff. Experten befürchten schwere Folgen für die Wirtschaft. Immerhin soll die Hitze in Deutschland zum Wochenende zumindest etwas nachlassen. Der geplante neue Zivildienst sorgt für gemischte Reaktionen. Mehrere Organisationen zeigen sich bereit, Plätze anzubieten, warnen aber davor, bisherige Freiwilligendienste zu schwächen. Caritas-Präsidentin Welskop-Deffer fordert zum Beispiel Taschengeld auf BAföG-Niveau und ein gratis Deutschland-Ticket als Anreiz. In Italien hat die Müllabfuhr eine filmreife Suchaktion abgeliefert. Eine Frau hatte ihren Lottoschein im Wert von 1 Million Euro weggeworfen. Und tatsächlich, zu ihrem Glück, konnte er fast unbeschadet gefunden werden. Die Frau hatte den Schein entsorgt, weil sie dachte, verloren zu haben.
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10: Und nach der nächsten Tropennacht starten wir bei 20 bis 22 Grad in dem Mittwochwetter, Frau Madeline Villas.
11: Guten Morgen. Der Sommer bleibt in der Tonregion zwischen Kraichgau und Ostalb weiterhin auf Hochtouren. Es erwarten uns bis zu 34 Grad und bis zu 12 Sonnenstunden bei einem freundlichen Mix aus Sonne und Wolken. Richtung Ostwürttemberg wird es mit bis zu 31 Grad etwas kühler. Dort ist allerdings auch die Wahrscheinlichkeit größer, dass sich gegen Abend örtlich kräftige Hitzegewitter entwickeln.
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11: Und da liegen wir heute wieder bei Stufe 2 von 4. Durch die Kombination aus Hitze und Luftfeuchtigkeit kann es sich draußen wärmer anfühlen, als das Thermometer anzeigt. Deshalb möglichst die Mittags- und Nachmittagssonne meiden und zwischendurch immer mal wieder für eine kleine Abkühlung sorgen.
10: Danke dir, wir schauen auf die Straßen.
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10: Um 6:03 noch nicht viel los auf den Straßen. Ein paar Gefahrenstellen habe ich trotzdem. Einmal auf der A6 Heilbronn Richtung Nürnberg, Bereich Feuchtwangen Nord, ein defektes Fahrzeug. Und die A7 Würzburg Richtung Ulm. Zwischen Kitzingen und Marktbreit haben wir auch ein defektes Fahrzeug. Ansonsten schauen wir auf die Blitzer. Ihr denkt an die Blitzerwoche in Baden-Württemberg. Freiberg am Neckar steht einer in der Friedrichstraße. Da 30 erlaubt, danke Radiotonhörer Timo. In Oberkochen in der Heidenheimer Straße Blitz 230. Und die Maria meldet einen in Wertheim, Berliner Ring in der 40er-Zone. Macht ihr genauso. Die Nummer direkt ins Radiotonstudio. Die 0800 50 65 und 3x0. Gern per Telefon oder auch per WhatsApp-Sprachnachricht. Gute Fahrt kommt sicher an.
13: Halle? Ist der jetzt ohne mich nach Orle zu Rat und Tat, Hobno?
14: Schmarre, komm jetzt.
13: Juhu!
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10: Ja, guten Morgen.
16: Guten Morgen.
10: Und wir haben das gestern schon angekündigt, bald geht's hier um 25.000 Euro. Wie kommt ihr an euren Anteil? Ganz einfach, länger zuhören und vor allem genau hinhören.
16: Ja, aber wie genau hinhören?
10: Das klären wir gleich um 6:12. Bleibt dran.
16: Guten Morgen.
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0: Nach sechs Mittwochmorgen.
1: Guten Morgen.
0: Caro und der Megis. Und bevor es uns langweilig wird jetzt im Sommer, haben wir da mal wieder was für euch vorbereitet. Ist ja klar.
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0: Jetzt ist es also raus. 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Guten Morgen.
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0: 20 nach 6.
1: Mittwochmorgen und Entspannungsmodus ist eigentlich sowieso das Beste. Aktuell bei der Hitze. Guten Morgen.
2: Guten Morgen.
1: Caro und der Megis bei Radio Ton und Sommerferien und Urlaubszeit in der Tonregion.
0: Die große Frage heute, ist Urlaub für euch wirklich Urlaub?
1: Der aktuelle Bitkom-Branchenindex sagt was anderes. Rund 2/3 sind nämlich für den Chef erreichbar im Urlaub, obwohl rund 85% da eigentlich so gar keine Lust drauf haben.
2: Einfach die Nummer blockieren, das Problem gelöst.
1: Also 85% telefonieren, wenn dann nur widerwillig in den Ferien mit dem Chef. 0850 65 3 mal die Null. Der Stefan aus Heilbronn ist als Dienstleister in der Gebäudereinigung tätig, gerade schon mit einem Kollegen im Auto unterwegs. Wie ist bei dir, Stefan, erreichbar im Urlaub?
3: Klar, sicher. Ich bin ein wichtiger Mann und da muss ich ja noch gehen.
1: Echt, ja?
3: Ja, ja, sicher. Aber der Chef ruft mich weniger, als wenn er Mitarbeiter die Frage habe.
1: Und das heißt aber dann irgendwie, Urlaub ist nie richtig Urlaub bei dir?
3: Ja, ja gut, ja, schon. Wenn ich im Meer drin bin, hätte ich nicht dabei. Da erreiche ich sie mit der Nette.
1: Okay, aber ja, dann geht auch die Welt nicht unter, wenn du nicht gleich zurückrufst.
3: Nee.
1: Ey, dann wünsche ich euch eine gute Fahrt. Grüße an Kollegen, Stefan.
3: Mach ich, danke.
1: Ciao.
3: So, tschüss.
1: Wenn ihr weniger entspannt seid als Stefan und wirklich sicher gehen wollt, dass auf gar keinen Fall jemand bei euch im Urlaub durchklingelt, Megis hat da heute Morgen ein paar Ideen für unmissverständliche Abwesenheitsnotizen.
2: Ich bin derzeit leider bei einem Vorstellungsgespräch und melde mich dann bei Ihnen, wenn ich die Stelle nicht bekommen habe. Bitte stellen Sie sich in diesem Fall auf meine Laune ein.
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8: Ich bin Sabrina Amon, guten Morgen. Im Januar wurde Heike Naber, einst Bürgermeisterin von Niederstetten, wegen Urkundenfälschung zu einer Geldstrafe von 15.000 Euro vom Landgericht Ellwangen verurteilt. Ihr Anwalt legte Revision ein. Der Bundesgerichtshof hatte diese jetzt aber verworfen. Somit ist das Urteil rechtskräftig. In dem Verfahren ging es um ein Protokoll des Gemeinderats über ein Grundstücksgeschäft. Naber hatte eingeräumt, das Dokument nachträglich abgeändert zu haben. Im März wurde Sebastian Mayer mit 66,6% zum Bürgermeister von Niederstetten gewählt. Naber bekam damals 8,3%. Sabrina Amon, Radio Ton Niederstetten.
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9: Ich bin Gisa Weber. Bei der FIFA steht heute eine Krisensitzung an. Gianni Infantino holt seine engsten Mitarbeiter zusammen. Die britische Times schreibt, der FIFA-Chef kämpfe regelrecht verzweifelt um seine Macht. Deswegen wohl auch das Treffen. Infantino steht massiv unter Druck, weil er Teile der WM verkaufen wollte. Viele Fragen zum Anschlag auf den Berliner CSD sind weiter offen. So sieht es die Opposition nach der Innenausschuss-Sondersitzung im Bundestag. Innenminister Dobrindt soll die Behördenkommunikation im Vorfeld offenlegen. Der hingegen sieht sich in seinen Plänen für ein härteres Vorgehen gegen Gefährder bestärkt. Rekordtemperaturen in Österreich, teilweise Arbeitsverbote in Italien, Niedrigwasser in Deutschland. Die Hitze hat Europa weiter fest im Griff. Experten befürchten schwere Folgen für die Wirtschaft. Immerhin soll die Hitze in Deutschland zum Wochenende zumindest etwas nachlassen. Der geplante neue Zivildienst sorgt für gemischte Reaktionen. Mehrere Organisationen zeigen sich bereit, Plätze anzubieten, warnen aber davor, bisherige Freiwilligendienste zu schwächen. Caritas-Präsidentin Welskop-Deffer fordert zum Beispiel Taschengeld auf BAföG-Niveau und ein gratis Deutschland-Ticket als Anreiz. In Italien hat die Müllabfuhr eine filmreife Suchaktion abgeliefert. Eine Frau hatte ihren Lottoschein im Wert von 1 Million Euro weggeworfen. Und tatsächlich, zu ihrem Glück, konnte er fast unbeschadet gefunden werden. Die Frau hatte den Schein entsorgt, weil sie dachte, verloren zu haben.
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10: Mit 20 bis 22 Grad geht's rein in den Mittwochwetter, Frau Madeline Villers.
11: Einen schönen guten Morgen. Auch heute bleibt es an der Jagst am Neckar und am Kocher hochsommerlich. Bei einem freundlichen Mix aus Sonne und Wolken steigen die Temperaturen auf bis zu 34 Grad. Richtung Ostwürttemberg wird es mit bis zu 31 Grad etwas kühler. Dort können sich jedoch gegen Abend örtlich kräftige Hitzegewitter entwickeln. Ja, schauen schauen wir noch kurz auf den Radioton 3-Tage-Wettertrend. Morgen pendeln sich die Höchstwerte um die 30-Grad-Marke ein. Für alle, die ihre Bügelwäsche noch vor sich haben, so wie ich, am besten für Freitag einplanen. Da wird es mit Temperaturen von 26 bis 28 Grad etwas angenehmer, denn am Samstag geht's schon wieder über die 30-Grad-Marke.
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11: Auch heute liegen wir wieder bei Stufe 2 von 4. Gerade am Mittag und Nachmittag kann die Hitze den Kreislauf schon ganz schön fordern. Deshalb, wenn möglich, heute einfach immer mal wieder eine kleine Pause einlegen und an das Glas Wasser zwischendurch denken.
10: Und wir schauen auf die Straßen in 12 Sekunden.
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10: Und da um 6:45 Vorsicht auf der A6 Nürnberg Richtung Heilbronn zwischen dem Kreuz Feuchtwangen-Kreilsheim und Schnelldorf. Da haben wir nämlich Reifenteile auf der Fahrbahn rumliegen. Ihr denkt an den Blitzermarathon in Baden-Württemberg, stehen auch schon welche. Timo meldet einen in Freiberg am Neckar in der Friedrichstraße, 30 erlaubt. Radiotonhörerin Maria schickt einen durch in Wertheim, Berliner Ring, da ist 40 erlaubt. Und Oberkochen, Heidenheimer Straße, steht einer in der 30er-Zone. Falls ihr da Ergänzungen habt, gerne durchklingeln oder WhatsApp schicken, 0800 50 65 3x die 0. Und alle Infos von den Straßen gibt es auch immer auf radioton.de oder in unserer App. Euch eine gute Fahrt. Kommt sicher an. Und guten Morgen.
13: Guten Morgen.
10: Eure Morningshow bei Radio Ton, Caro und der Megis. Und die beste aktuelle Musik jetzt mit Alex.

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0: 6.41 Uhr, euer Mittwochmorgen bei Radio Ton.
1: Guten Morgen.
0: So, Megis, du schaust schon so schön. Einmal lächeln, bitte. Achtung, ja, bitte. Jetzt post doch mal richtig, Mensch. Mann. Naja, auf jeden Fall ist Blitzermarathon diese Woche in Baden-Württemberg, auch in der Tonregion. Noch bis Sonntag gilt's. Verstärkte Kontrollen an Schulen, Baustellen, Unfallschwerpunkten. Und ich denke mal, wir sind uns einig, es ergibt ja Sinn, vor allem an solchen Stellen wirklich vom Gas zu gehen.
1: Es sei denn, ihr braucht sowieso ein neues Passbild, aber da gibt es auch billigere Alternativen.
0: Ja, danke, Megis. Also manchmal sind die ja auch so ein bisschen versteckt, ja auch bei uns, aber solche Attrappen haben wir, glaube ich, nicht. Kollege Franjo Bendaich hat mal die skurrilsten Attrappen und Blitzergeschichten für uns rausgesucht.
2: Kommt euch sicher bekannt vor, oder? In den USA hat sich letzte Woche ein Polizist als Baum verkleidet und nach Handysündern am Steuer Ausschau gehalten. An nur einem Tag wurden also 74 Leute von einem Baum erwischt und angehalten. Der deutschen Kultur alle Ehre gemacht hat Heinz-Jürgen aus Lübeck.
3: Ich werde mich so lange blitzen lassen, bis ich vor Gericht komme.
2: Der Blitzeranhänger hatte nämlich keine TÜV-Marke. Der Rentner hat über Jahre sturköpfig gegen diesen Blitzer gekämpft, sich im Wert von 400 Euro blitzen lassen und musste schlussendlich doppelt draufzahlen, war ja schließlich Vorsatz.
4: Hier hat ein Kennzeichen ordnungsgemäß angebracht zu werden.
2: Da frage ich mich, hatte die Ostalb-Mülltonne eigentlich TÜV? Der versteckte Blitzer in der Restmülltonne hat über ihre Zeit einige Leute aus Schwäbisch Gmünd erwischt. Das geheime Markenzeichen vom Ostalbkreis wurde vor knapp 2 Jahren aber eingestellt und abgeholt. Ruhe in Frieden, Ostalb-Mülltonne.
5: Ihr hört

Nacht Radio Thun ist dabei und es gibt ja zwei Lager dieser Tage, wenn es so wahnsinnig heiß ist. Team 1, das die späten Abendstunden nutzt, um einen kühlen Kopf zu haben und produktiv zu sein. Team 2 seid eher ihr, sonst würdet ihr noch nicht zuhören, nämlich die, die die frühen Morgenstunden dafür nutzen. Ah, das heißt, das jetzt nochmal genießen, tief durchatmen und dazu die Lieblingsmusik im Radio von Seal Crazy. 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
14: Ich bin Sabrina Amon, guten Morgen. Die wiederholten Hitzewellen im Sommer zeigen, dass die Bevölkerung besser geschützt werden muss. Trinkbrunnen sind zum Beispiel ein Beitrag zu Klimaanpassung und Hitzeschutz in Städten. Und sie können lebensrettend sein. Für alte Menschen, die bei über 30 Grad Außentemperatur einkaufen gehen, sind sie genauso wichtig wie für Kinder, die im Freien spielen. Aber auch für wohnungslose Menschen sind Trinkbrunnen wichtig zum Überleben. Aus diesen Gründen baut die Stadt Neckarsulm das Netz öffentlicher Trinkbrunnen weiter aus. Die Marktstraße bekommt einen neuen, 3 weitere folgen in der Kernstadt sowie jeweils einen in Amorbach und Obereisesheim. Sabrina Amon, Radioton Neckarsulm.
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15: Ich bin Gisa Weber. Bei der FIFA rumort es gewaltig. Gianni Infantino hat seine engsten Mitarbeiter laut Medienberichten heute zu einem Krisentreffen geladen. Nach dem Aus für seine Pläne, Teile der WM zu verkaufen, muss der FIFA-Chef um seine Zukunft bangen. Haben die Behörden im Fall des Berliner CSD-Attentäters versagt? Die Opposition fordert nach der Sitzung im Innenausschuss des Bundestags da weiter Antworten. Innenminister Dobrindt soll eine Chronologie des Behördenhandelns vorlegen. Dobrindt selbst will weiterhin das Strafrecht verschärfen. Die Hitze hat Europa weiter fest im Griff. In italienischen Großstädten gilt jetzt Alarmstufe Rot. Arbeiten unter freiem Himmel sind während der heißesten Stunden jetzt teilweise verboten. In Österreich gibt's neue Temperaturrekorde. In Deutschland bremst Niedrigwasser im Rhein die Schifffahrt weiter aus. In den USA hat die Polizei möglicherweise einen Anschlag auf Präsident Trump verhindert. 2 Tage bevor Trump einen seiner Golfplätze besuchen wollte, ist dort ein bewaffneter Mann festgenommen worden. Der 38-Jährige hatte offenbar die Sicherheitsvorkehrungen ausspioniert. Forscher sind alarmiert. Eine künstliche Intelligenz von Anthropic ist dabei erwischt worden, wie sie selbstständig Phishing-Mails an Menschen schickt. Die KI hatte versucht, Menschen zu manipulieren, um eine Schwachstelle in eine Software zu bauen. Ähnliche Vorfälle hatte es zuletzt auch mit anderen KI-Modellen gegeben.
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3: Einen schönen guten Morgen. In der Thon-Region zwischen Kraichgau und Ostalb ist es jetzt noch eine gute Gelegenheit, Wohnung, Büro oder auch das Auto gut durchzulüften. Denn im Laufe des Vormittags steigen die Temperaturen wieder relativ schnell an und gegen Nachmittag können Werte von 31 bis 34 Grad erreicht werden. Ja, und aktuell um kurz nach 7 Uhr messen wir in Bad Rappenau im Landkreis Heilbronn 22 Grad, in Weigersheim im Main-Tauber-Kreis 21 und in Heidenheim liegen wir um die 20 Grad. Richtung Ostwürttemberg können sich außerdem gegen Abend und auch am Nachmittag schon örtlich kräftige Hitzegewitter entwickeln.
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3: Ja, da liegen wir heute wieder bei Stufe 2 von 4, vor allem ab dem Mittag kann die Hitze den Kreislauf wieder ganz schön fordern. Deshalb, wenn möglich, immer mal wieder kleine Erholungspausen einlegen.
1: Und wir schauen noch auf die Straßen.
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16: Um 6:35 B27 an der Baustelle Bietigheim-Bissingen, Kammgarn-Spinnerei, also zwischen der Kammgarn-Spinnerei und Karl-May-Allee. 6 Minuten Zeitverlust. Vorsicht auch auf der A6 Nürnberg Richtung Heilbronn zwischen Kupferzell und Neuenstein, defektes Fahrzeug. Und A7 Würzburg Richtung Ulm zwischen Kitzingen und Marktbreit, ein defektes Fahrzeug. Es blitzt auch in Wertheim, Berliner Ring bei 40. Oberkochen, Heidenheimer Straße steht einer bei 30. Und in Freiberg am Neckar in der Friedrichstraße auch bei 30. Ihr meldet alles durch. 0800 50 65 3x die 0. Wer ist da noch?
17: Ja, guten Morgen. Hier ist der Martin aus Oetheim. Ich wollte nur durchgeben, ich war gerade in der Tankstelle in Kauf. Aufland in Neckarsulm, die ist komplett geschlossen. Wir haben technischer Defekt. Vielleicht kann später jemand durchgehen, wenn die wieder offen ist. Also alle Autofahrer muss da.
16: Weißt du, ob da jetzt alle tanken wollten und dann trotzdem Stau war?
17: Ja, standen alle da mit dem Rüssel in der Hand und dann haben sie gewundert, dass nichts kommt. Inzwischen haben sie abgesperrt, aber das Freischüttel lässt sich nicht ausschalten. Also es fahren immer noch Autos rein. Deswegen habe ich gedacht, Caro, ich informiere dich mal, dass da nichts geht. Und vielleicht kann ja einer der anderen Hörer, wenn er später mitkriegt, dass wieder funktioniert, das auch melden.
16: Das ist sehr gut. Also bevor ihr da einen unnötigen Umweg fahrt oder es Verkehrschaos gibt, da geht gerade nichts. Vielen Dank für die Info und dann wünsche ich dir einen tollen Mittwoch, ja?
17: Ja, ebenso. Dankeschön.
16: Ciao, tschüss. Ciao. Gute Fahrt euch.
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16: Ja, guten Morgen.
20: Guten Morgen.
16: Ihr habt es gehört, in der Rötelstraße in Neckarsulm ist die günstige Tanke dicht. Aber alle wollen günstig tanken, denn es wird immer nur teurer. Sehen wir an der Zapfsäule, Ölpreise gehen runter, Spritpreise bleiben trotzdem oben.
20: Also ich weiß ja nicht, also irgendein Taschenrechner ist hier doch kaputt.
16: Ja, daran können wir auch leider nichts drehen, aber wir helfen euch ab Ende August zumindest euren Kühlschrank voll zu machen. 25.000 Euro sind hier im Pott. Mit zwei ganz bestimmten Hits holt ihr euch euren Anteil. Welche das sind, entscheidet ihr wie und wie das Ganze eigentlich funktioniert. Das klären wir hier um 12 nach 7. Bleibt dran.
20: Guten Morgen.
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0: Morgen.
1: Rod Stewart, Some Guys Have All the Luck. Hier Radio Ton.
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4: Jan Delay, Saxophon. 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
1: 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Guten Morgen.
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0: Guten Morgen.
1: Am Mittwoch, Caro und der Megis bei Radio Ton. Und unsere Frage heute Morgen oder das Thema, seid ihr eigentlich im Urlaub für euren Chef erreichbar? Eine aktuelle Umfrage, eine Bitkom-Umfrage hat nämlich ergeben, 2/3 sind es irgendwie, obwohl 85% da gar keinen Bock drauf haben. Hm. Ja, und wir wollen das von euch wissen, unter anderem von Alexandra aus Schwäbisch Hall. Wie machst du das? Bist du erreichbar?
2: Inzwischen habe ich mich so rausgenommen, dass ich sage, nee, also Urlaub ist Urlaub und auch bin ich wirklich nicht erreichbar und werde auch immer meine Kollegen so absichern, dass der Chef das sagen kann. Aber ich sage, nein, die sind im Urlaub, wir rufen nicht an.
1: Darf ich ganz frech fragen, wo arbeitest du oder in welcher Branche?
2: Stadtverwaltung.
1: Ah, okay.
2: Also im öffentlichen Dienst, ja, ja.
1: Aber das ist, ja, ist schon auch wichtig, dass man da abschalten kann im Urlaub, ne? Weil ich glaube, viele machen es vielleicht zum Anfang ihres Berufslebens so, dass sie immer erreichbar sind und denken sich dann irgendwann, nee.
2: Ja. Ja. Ja. Und vor allem, ich habe halt selber erfahren müssen vor vielen Jahren, dass es immer so ist, dass es so selbstverständlich ist. Mhm. Da hat meine Chefin immer angerufen und ich sehe das dann auf dem Zettel und denke, oh nein, das respektiert da einfach deine Auszeit nicht. Und das finde ich eine ganz gefährliche Geschichte.
1: Ja, es geht auch ein bisschen auseinander, weil 2/3 in der Umfrage sagen, sie sind zwar erreichbar, aber 85% sagen, eigentlich finde ich es gar nicht so cool.
2: Ja, das ist nämlich. Ja. Ja.
1: Wünsche ich dir einen ganz tollen Tag, Andrea.
2: Danke.
1: Ich
2: wünsche dir was. Einen schönen Tag.
1: Grüße, mach's gut, ciao.
2: Ciao.
1: Übrigens, Grüße damit in die Stadtverwaltung nach Schwäbisch Hall. Ja? Wenn ihr sicher gehen wollt, dass auf gar keinen Fall jemand im Urlaub irgendwas von euch will, der Megis hat da heute Morgen ein paar Ideen für sehr unmissverständliche Abwesenheitsnotiz.
0: Solange ich im Urlaub bin, gestatte ich jedem Absender eine E-Mail. Wenn sie mir mehrere E-Mails schicken, werde ich ihre Mails nach dem Zufallsprinzip löschen, bis ich sie auf eine reduziert habe. Wählen Sie weise und beachten Sie, dass Sie mir bereits eine E-Mail geschrieben haben.
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6: Euer Mittwochmorgen bei Radio Ton und so langsam trudeln sie ein. Eure Lieblingssongs sammeln wir nämlich, weil wir wissen wollen, welche Hits Ende August die 1000-Euro-Hits werden. Samira aus Abstadt hat sich durchgemeldet.
7: 12 to 12 von Somber.
6: Somber, US-amerikanischer Singer-Songwriter, geht gerade unter anderem mit dem Hit durch die Decke. Also 12 to 12 kommt schon mal mit auf die Liste. Was ihr euch am meisten wünscht, wird's am Ende. Und die besten aktuellen auch gleich mit Shaboozy. Blink Twice. Jetzt nach allem, was wichtig ist in den Radioton-Nachrichten um 7:30. Bleibt dran.
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19: Ich bin Sabrina Amon, guten Morgen. Im Januar wurde Heike Naber, einst Bürgermeisterin von Niederstetten, wegen Urkundenfälschung zu einer Geldstrafe von 15.000 Euro vom Landgericht Ellwangen verurteilt. Ihr Anwalt legte Revision ein, Der Bundesgerichtshof hatte diese jetzt aber verworfen. Somit ist das Urteil rechtskräftig. In dem Verfahren ging es um ein Protokoll des Gemeinderats über ein Grundstücksgeschäft. Naber hatte eingeräumt, das Dokument nachträglich abgeändert zu haben. Im März wurde Sebastian Mayer mit 66,6% zum Bürgermeister von Niederstetten gewählt. Naber bekam damals 8,3%. Sabrina Amon, Radio Ton Niederstetten.
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20: Ich bin Gisa Weber. Bei der FIFA rumort es gewaltig. Gianni Infantino hat seine engsten Mitarbeiter laut Medienberichten heute zu einem Krisentreffen geladen. Nach dem Aus für seine Pläne, Teile der WM zu verkaufen, muss der FIFA-Chef um seine Zukunft bangen. Haben die Behörden im Fall des Berliner CSD-Attentäters versagt? Die Opposition fordert nach der Sitzung im Innenausschuss des Bundestags da weiter Antworten. Innenminister Dobrindt soll eine Chronologie des Behördenhandelns vorlegen. Dobrindt selbst will weiterhin das Strafrecht verschärfen. Die Hitze hat Europa weiter fest im Griff. In italienischen Großstädten gilt jetzt Alarmstufe Rot. Arbeiten unter freiem Himmel sind während der heißesten Stunden jetzt teilweise verboten. In Österreich gibt's neue Temperaturrekorde. In Deutschland bremst Niedrigwasser im Rhein die Schifffahrt weiter aus. In den USA hat die Polizei möglicherweise einen Anschlag auf Präsident Trump verhindert. 2 Tage bevor Trump einen seiner Golfplätze besuchen wollte, ist dort ein bewaffneter Mann festgenommen worden. Der 38-Jährige hatte offenbar die Sicherheitsvorkehrungen ausspioniert. Forscher sind alarmiert. Eine künstliche Intelligenz von Anthropic ist dabei erwischt worden, wie sie selbstständig Phishing-Mails an Menschen schickt. Die KI hatte versucht, Menschen zu manipulieren, um eine Schwachstelle in eine Software zu bauen. Ähnliche Vorfälle hatte es zuletzt auch mit anderen KI-Modellen gegeben.
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22: Guten Morgen. In Heilbronn, Franken, im Main-Tauber-Kreis und auf der Ostalb starten wir nach einer weiteren tropischen Nacht in den Mittwoch. Heute wird es zum Glück 2 bis 3 Grad kühler, aber trotz allem steigen die Temperaturen bis zum Nachmittag auf 31 bis 34 Grad. Und Richtung Ostwürttemberg können sich ab dem Nachmittag örtlich Hitzegewitter entwickeln. Ja, der Radio Ton 3-Tage-Wettertrend verspricht zum Glück so ein bisschen Abkühlung. Morgen und am Freitag liegen die Tageshöchstwerte knapp unter der 30-Grad-Marke. Am Samstag klettern jedoch die Temperaturen dann wieder um 2 bis 3 Grad nach oben.
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22: Ja, da liegen wir auch heute wieder bei Stufe 2 von 4. Der Deutsche Wetterdienst warnt bis etwa 19 Uhr vor einer starken Hitzebelastung. Wenn möglich, also die Mittags- und Nachmittagssonne meiden und sich in kühlen Innenräumen aufhalten.
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26: Genau 7:35 haben wir es. Am längsten dauert es in der Tonregion aktuell. In Bietigheim-Bissingen, B27, an der Baustelle zwischen der Kammgarn-Spinnerei und Karl-May-Allee. 6 Minuten, das hält sich zum Glück sehr in Grenzen. Defektes Fahrzeug noch auf der A6 Heilbronn Richtung Nürnberg, Bereich Feuchtwangen Nord. Und noch eins haben wir auf der A6 weiter Richtung Heilbronn. A6 Nürnberg Richtung Heilbronn. So haben wir es. Zwischen Kupferzell und Neuenstein ein defektes Fahrzeug. Und auf die A7 noch Würzburg Richtung Ulm, zwischen Kitzingen und Markbreit ebenfalls defektes Fahrzeug. Vorsicht Blitzer stehen einmal in Freiberg am Neckar, Friedrichstraße 30 erlaubt. Danke Timo fürs Melden. Oberkochen, die Heidenheimer Straße bei 30 und es blitzt in Wertheim, Berliner Ring. Da sind 40 erlaubt und dann brauchen wir noch eure Augen vielleicht in Neckarsulm, denn der Martin aus Ötheim hat vorhin reingemeldet, dass es einen technischen Defekt gibt bei der Tankstelle in der Rötelstraße bei Kaufland und da gerade nichts geht, aber alle natürlich hinfahren. Mittlerweile sei wohl abgesperrt, aber ihr könnt ja vielleicht euch reinmelden, wenn ihr da vorbeikommt und das funktioniert wieder oder mal einen aktuellen Stand durchgeben, so wie alles andere. Staus, Blitzer, was ihr auf dem Herzen habt, 0800 50 65 und 3x die 0 per WhatsApp oder Anruf, jederzeit kostenlos. Guten Morgen.
27: Guten Morgen.
26: Caro und der Megis bei Radio Ton und jetzt Shabuzi und Miles Smith für euch.

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0: Ja, so hätte ich heute Nacht auch schreien können. 7:41, guten Morgen.
1: Guten Morgen.
0: Caro und der Megaspar Radio. Joe Nave hat heute in dieser Tropennacht auch wieder kaum Auge zu bekommen.
1: Deinen Augenringen nach, du.
0: Es war so schlimm. Mhm. Es war so schlimm, dann machst du das Fenster auf, dann fängt es wieder an zu regnen. Regen ist ja gut, aber dann regnet es rein, dann musst du wieder zumachen, dann ist wieder Sauna. Okay.
1: Man kann auch ganz auf den Schlaf verzichten, dann hat man zumindest mehr vom Tag.
0: Ja. Oder man macht es wie unsere Bruttler Manne und Hosch, die versuchen einfach mal auf dem Bolzplatz zu schlafen.
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3: Ich kapier's nicht, Horst. Jetzt schlafe wir schon unter freiem Himmel und trotzdem wird's nicht kühler.
4: Sag mal, soll ich dir auch ein Stockbrot mitbrutzeln?
3: Bist du des Wahnsinns? Mach das Feuer aus. Kein Wunder, ist so heiß.
4: Jetzt stell dich nicht so an, Manne. Das gehört zum Freiluftcamping dazu.
3: Aha, und willst dann vielleicht auch noch im Löffelchen schlafen?
4: Jetzt mach dich doch nicht lächerlich. Du Manne, ist es eigentlich überhaupt erlaubt, auf dem Sportplatz zu schlafen?
3: Ich denk schon, unser Torwart verpennt doch auch jedes Spiel.
4: Prost, Manne.
3: Auf dich, Horst.
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0: Michael Schulte, 5 AM. Am euren Mittwochmorgen.
1: Guten Morgen.
0: 7.48 Uhr haben wir es. Radio Ton, Caro und der Meg ist eure Morningshow. Die besten aktuellen haben wir. Natürlich auch eure Lieblingshits und alles, worauf ihr gerade ganz besonders Lust habt, das findet ihr auch immer auf radioton.de oder in unserer App. Sehr zu empfehlen, gerne mal runterladen, nämlich in unseren Musikstreams. Aktuelle.
1: 90er.
0: Live-Songs.
1: 80er.
0: Sommer haben wir auch mit dabei.
1: Kuschelsongs natürlich.
0: Oh Gott, oh Gott. Also wirklich, klickt euch mal durch, sehr zu empfehlen. Die Dire Straits hier, Walk of Life, damit kommt

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0: Mit Lady Gaga um 7:45 Uhr. Ihr merkt's, freue mich gar nicht, was zu sagen. So eine Wahnsinnsstimme. Teddy Swims haben wir gleich auch mit dabei. Ebenfalls mega Stimme, das sind die besten aktuellen bei Radio Ton. Lose Control nach allem, was wichtig ist, in den Nachrichten um 8. Bleibt dran.
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8: Ich bin Sabrina Amon. Guten Morgen. Jährlich nehmen hitzebedingte Gesundheitsprobleme deutlich zu. Zu den häufigsten Beschwerden gehören Kreislaufkollapse, Dehydrierung und Hitzeschläge sowie die Verschlechterung chronischer Vorerkrankungen. Das Robert-Koch-Institut und das Umweltbundesamt registrieren während langer Warmphasen einen klaren Anstieg von Notaufnahmen und Todesfällen. Die AOK Heilbronn-Franken liefert jetzt auch Zahlen. Allein im Hohenlohe-Kreis stiegen die Behandlungskosten von Hitzepatienten in den letzten 5 Jahren um durchschnittlich 13,4% an. Sabrina Amon, Radio Ton, Künzelsau.
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10: Ich bin Gisa Weber. Bei der FIFA steht heute eine Krisensitzung an. Gianni Infantino holt seine engsten Mitarbeiter zusammen. Die britische Times schreibt, der FIFA-Chef kämpfe regelrecht verzweifelt um seine Macht. Deswegen wohl auch das Treffen. Infantino steht massiv unter Druck, weil er Teile der WM verkaufen wollte. Forscher sind alarmiert. Eine künstliche Intelligenz von Anthropic ist dabei erwischt worden, wie sie selbstständig Phishing-Mails an Menschen schickt. Die KI hatte versucht, Menschen zu manipulieren, um eine Schwachstelle in eine Software zu bauen. Ähnliche Vorfälle hatte es zuletzt auch mit anderen KI-Modellen gegeben. Viele Fragen zum Anschlag auf den Berliner CSD sind weiter offen. So sieht es die Opposition nach der Innenausschuss-Sondersitzung im Bundestag. Innenminister Dobrindt soll die Behördenkommunikation im Vorfeld offenlegen. Der hingegen sieht sich in seinen Plänen für ein härteres Vorgehen gegen Gefährder bestärkt. Die Diskussion um ein Comeback des Zivildienstes läuft und Organisationen wie der Arbeiter-Samariter-Bund stellen erste Forderungen. ASB-Chefin Fleckenstein sagte den Funke-Zeitungen, der Zivildienst sollte im Idealfall 12 Monate dauern. Die Zivis sollen auch was lernen und nicht nur die Zeit absitzen. Die Hitze hat Europa weiter fest im Griff. In italienischen Großstädten gilt jetzt Alarmstufe Rot. Arbeiten unter freiem Himmel sind während der heißesten Stunden jetzt teilweise verboten. In Österreich gibt's neue Temperaturrekorde. In Deutschland bremst Niedrigwasser im Rhein die Schifffahrt weiter aus.
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11: Mit Wetterfrau Madeleine Willers.
10: Guten Morgen in die Thun-Region. Jetzt ist nochmal eine richtig gute Gelegenheit, um gut durchzulüften. Denn im Laufe des Vormittags steigen die Temperaturen zwischen Kraichgau und Ostalb wieder relativ schnell an. Und gegen Nachmittag können Werte von 31 bis 34 Grad erreicht werden. Ja, Richtung Ostwürttemberg können sich ab dem Nachmittag örtlich Hitzegewitter entwickeln. Und aktuell um kurz nach 8 Uhr messen wir in Mosbach im Landkreis Heilbronn 24 Grad, noch keine 34, oh, das ist ja schlimm. Ja. In Bad Mergentheim im Main-Tauber-Kreis 23 Grad und in Neresheim auf der Ostalb 22 Grad.
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10: Ja, da liegen wir heute bei Stufe 2 von 4. Der Deutsche Wetterdienst warnt auch heute wieder bis etwa 19 Uhr vor einer starken Hitzebelastung. Also am besten, wenn möglich, das Tempo ein bisschen rausnehmen und die ein oder andere kleine Pause einlegen.
11: Es wäre jetzt auch lustig, die Wetterfrau im Field lüften bei 34 Grad.
10: Genau.
11: Mega.
10: Dankeschön.
11: Das wollen wir nicht.
10: Schau mal auf die Straße.
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11: Um jetzt 4:08 A6, da ist der längste Stau in der Thun-Region, Heilbronn Richtung Nürnberg. Zwischen Breitsfeld und Öhringen haben wir 2 Kilometer Stillstand, gut 10 Minuten Zeitverlust. Ja, 7 Ulm Richtung Würzburg, zwischen Dinkelsbühl, Fichtenau und Feuchtwang West liegen Reifenteile, da auch vorsichtig. Und ihr denkt an die Blitzerwoche in Baden-Württemberg. Aktuell steht einer zwischen Gundelsheim und Heinsheim in der 40er-Zone. Radiotonhörerin Hanna meldet einen in Fichtenberg-Mittelrot, Fichtenberger Straße bei 50. Und Timo schickt einen durch in Freiberg am Neckar in der Friedrichstraße in der 30er-Zone. Macht ihr auch jederzeit kostenlos per WhatsApp oder Anruf 0800 50 65 und 3x die 0. Und ein paar Infos habe ich noch für den Berufsverkehr. Schwäbisch Hall B19 zwischen der Stuttgarter Straße und dem Zentrum sind es knapp 10 Minuten und an der Baustelle auf der B27 Bietigheim-Bissingen zwischen der Kammgarn-Spinnerei und Karl-May-Allee sind es auch 6 Minuten Zeitverlust. Gute Fahrt, kommt sicher an.
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11: Ja, guten Morgen.
14: Guten Morgen.
11: Und wir haben es gestern schon mal angekündigt, bald geht's hier um 25.000 Euro. Wie kommt ihr an euren Teil? Ganz einfach, länger Radio Thun hören und vor allem genau hinhören.
14: Ja, aber wie genau?
11: Danke für die Frage, Megis. Das klären wir nochmal um 7:45. Bleibt dran.
14: Guten Morgen.
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1: Guten Morgen.
0: Mit Wochenmorgen. 7:40, Caro und der Mac ist.
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0: Ja, wer länger hört, hat größere Chancen und wir erklären uns euch jetzt, wie. Denn wir spielen euch die beste aktuelle Musik, das wisst ihr. Und genau damit holt ihr euch jetzt 1000 Euro. Ab Ende August verstecken wir hier in der Morning Show zwischen 5 und 10 zwei ganz bestimmte Hits. Läuft einer davon, ruft ihr durch und habt die Chance auf einen 500-Euro-Kaufland-Gutschein. 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Und jetzt ist noch die große Frage, welche Hits sollen es werden? Jetzt wird's lustig, das bestimmt ihr nämlich selbst. Welche Lieblingssongs sollen wir auswählen? Sagt's uns unter der 0800 50 65 3x die 0, gern auch per WhatsApp-Sprachnachricht oder auf radioton.de. Da gibt's auch ein Formular. Und der Stefan aus Laudenbach hat sich unter anderem reingemeldet.
3: Ja, guten Morgen, liebes Radioton-Team. Ich würde den Summer of 69 von Bryan Adams bevorzugen. Weil bei diesem Sommer wie dieses Jahr kam ich jetzt da irgendwie drauf. Viele Grüße, Stefan.
0: Ja, also der passt wirklich zu diesem Sommer. Es ist wie so ein Jahrhundertsommer, ja. Bryan Adams also mit auf der Liste. Welche Songs ihr am häufigsten nennt, die werden es dann am Ende. Also klickt euch gern rein oder meldet euch durch. Guten Morgen.
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0: Moment, ich habe meine Kamera noch nicht. Hier. Guten Morgen.
1: Jedes Mal dasselbe.
0: Ja, Entschuldigung. Macht halt Spaß. Caro und der Megis bei Radio Ton. Blitzerwoche haben wir in Baden-Württemberg. Also besonders aufpassen. Das sollten wir ja immer an bestimmten Gefahren stellen, wo eben diese Woche vermehrt Blitzer stehen. Und vorhin haben wir schon vom Polizisten aus den USA gehört, der als Baum verkleidet Handysünder am Steuer angehalten hat. So, jetzt sind ja manche Blitzer es vielleicht auch wert, Einspruch zu erheben, wenn es sehr teuer war oder wir das Gefühl haben, wir wurden zu Unrecht geblitzt. Kollege Franjo Bender ist bei uns. Haben wir da in Deutschland eigentlich irgendwie Chancen?
2: Morgen ihr zwei.
0: Ja, guten Morgen.
2: Ja, man kann den Blitzerbrief abwenden, muss aber mindestens 2 Wochen nach Erhalt passieren. In allen anderen Bundesländern ist das sogar so, dass wenn der Blitzer weniger als 150 Meter Abstand zum Verkehrsschild hat, das nicht erlaubt ist und man Einspruch einwenden kann. Die Regel gibt es bei uns im Ländle aber leider nicht.
0: So, jetzt ist natürlich die Frage, kann direkt nach einem 50er-Schild ein Blitzer stehen oder ist das nicht erlaubt?
2: Genau. In Deutschland geht da ziemlich alles. Ich glaube, als Baum hat sich hier noch nie irgendwer verkleidet, ist aber tatsächlich nicht verboten. Einspruch lohnt sich eigentlich nur dann, wenn der Blitzerbrief über 3 Monate zu spät kam, irgendwelche Fehler im Brief stecken oder der Fahrer nicht wirklich erkennbar ist. Da reicht dann manchmal schon ein Hut und eine Sonnenbrille, aber da will ich jetzt niemanden auf blöde Ideen bringen.
0: Also wir können es probieren, aber die Chancen sind in Deutschland wohl nicht wirklich groß. Heißt, es empfiehlt sich vielleicht einfach diese Woche noch mehr aufzupassen und vom Gas zu gehen. Ja, ich gucke dich an, Megis.
3: Ja, ansonsten gibt es teure Passbilder.
0: Schönen guten Morgen, Blitzerwoche in Baden-Württemberg.

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9: Ich bin Franjo Bendaich. Guten Morgen. Die größte Blutspendeaktion Deutschlands läuft auf Hochtouren und das noch bis Freitag. Die 26. jährliche Blutspendeaktion vom Erlebnispark Tripsdrill hat über die letzten 25 Jahre um die 70.000 Blutspender auf die Liege gebracht, darunter über 11.000 Erstspender. Tripsdrill-Geschäftsführer Stefan Seipel im Radioton-Interview.
10: Wir sind das ganze Jahr in Hektik. Wir wollen, dass die Menschen hier bei uns im Erlebnispark eine gute Zeit verbringen. Das ist unser Business. Aber ab und zu hat man dann als Unternehmer dann auch nochmal einer Verantwortung nachzukommen. Blut ist halt einfach bis heute nicht synthetisch herstellbar. Insofern ist es extrem wichtig, dass Menschen Blut spenden.
9: Nach dem Blutspenden gibt es als kleines Dankeschön einen Tripsdriller-Tagespass geschenkt. Franjo Bendaich, Radioton Klebronn.
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11: Ich bin Gisa Weber. Bei der FIFA steht heute eine Krisensitzung an. Gianni Infantino holt seine engsten Mitarbeiter zusammen. Die britische Times schreibt, der FIFA-Chef kämpfe regelrecht verzweifelt um seine Macht. Deswegen wohl auch das Treffen. Infantino steht massiv unter Druck, weil er Teile der WM verkaufen wollte. Forscher sind alarmiert. Eine künstliche Intelligenz von Anthropic ist dabei erwischt worden, wie sie selbstständig Phishing-Mails an Menschen schickt. Die KI hatte versucht, Menschen zu manipulieren, um eine Schwachstelle in eine Software zu bauen. Ähnliche Vorfälle hatte es zuletzt auch mit anderen KI-Modellen gegeben. Viele Fragen zum Anschlag auf den Berliner CSD sind weiter offen. So sieht es die Opposition nach der Innenausschuss-Sondersitzung im Bundestag. Innenminister Dobrindt soll die Behördenkommunikation im Vorfeld offenlegen. Der hingegen sieht sich in seinen Plänen für ein härteres Vorgehen gegen Gefährder bestärkt. Die Diskussion um ein Comeback des Zivildienstes läuft und Organisationen wie der Arbeiter-Samariter-Bund stellen erste Forderungen. ASB-Chefin Fleckenstein sagte den Funke-Zeitungen, der Zivildienst sollte im Idealfall 12 Monate dauern. Die Zivis sollen auch was lernen und nicht nur die Zeit absetzen. Die Hitze hat Europa weiter fest im Griff. In italienischen Großstädten gilt jetzt Alarmstufe Rot. Arbeiten unter freiem Himmel sind während der heißesten Stunden jetzt teilweise verboten. In Österreich gibt's neue Temperaturrekorde. In Deutschland bremst Niedrigwasser im Rhein die Schifffahrt weiter aus.
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12: Mit Wetterfrau Madeline Willers. Einen schönen guten Morgen. An der Jagst am Neckar und am Kocher geht's nach einer weiteren tropischen Nacht auch heute hochsommerlich weiter. Zwar wird's 2 bis 3 Grad kühler, trotzdem steigen die Temperaturen in der Tonregion bis zum Nachmittag auf 31 bis 34 Grad. Richtung Ostwürttemberg können sich örtlich wieder Hitzegewitter entwickeln und der Radio Ton 3-Tage-Wettertrend bringt zum Glück ein bisschen Abkühlung. Morgen und am Freitag liegen die Tageshöchstwerte um die 30-Grad-Marke, mit etwas Glück auch etwas niedriger. Am Samstag steigen die Temperaturen allerdings schon wieder um 2 bis 3 Grad an.
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12: Ja, da liegen wir bei Stufe 2 von 4. Der Deutsche Wetterdienst warnt auch heute wieder bis 19 Uhr vor einer starken Hitzebelastung. Also nicht vergessen, den Wasserhaushalt regelmäßig zu checken, denn an heißen Tagen benötigt der Körper ja noch mehr Flüssigkeit.
14: Und wir schauen noch auf die Straßen zu euch in 12 Sekunden.
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11: Um mittlerweile 8:55. Wir starten mit der A6 Heilbronn Richtung Nürnberg. Zwischen dem Kreuz Weinsberg und Öhringen sind es 7 Kilometer Stau und eine gute halbe Stunde Zeitverlust, die ihr hier habt. Dann Berufsverkehr Schwäbisch Hall B19 zwischen der Stuttgarter Straße und Schwäbisch Hall Zentrum. Knapp 10 Minuten Zeitverlust. Und an der Baustelle dauert es länger. Auf der B27, nämlich zwischen Bietigheim-Bissingen, Kammgarn-Spinnerei und der Karl-May-Allee, sind es knapp 10 Minuten. Habe ich schon gesagt? Dann hält doppelt besser. Wir schauen auf die Blitzer. Diese Woche Blitzerwoche in der Tonregion. Thalheim, die Heilgarnstraße, da blitzt es bei 30, meldet Radio-Tonhörerin Lea. Zwischen Gundelsheim und Heinsheim haben wir einen in der 40er-Zone. Und die Hanna schickt einen durch in Fichtenberg, Mittelrot in der Fichtenberger Straße, da 50 erlaubt. Ihr denkt dran, falls ihr auch was habt, gern einfach schnell durchmelden mit euren Staus und Blitzern. Das immer kostenlos hier 0800 50 65 und 3x0. Gute Fahrt und guten Morgen.
9: Guten Morgen.
11: Caro und der Meg ist hier bei Radio Ton mit den besten aktuellen. Jetzt Sarah Larsson, Lush.

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0: Mittwochmorgen. Ihr seid auch dabei. Wer denn jetzt? Guten Morgen.
1: Stefan Nietzsche. Hallo, Caro.
0: Grüße dich, Stefan. Was gibt's von dir?
1: Ich fahr jetzt gerade Richtung Öhringer unterwegs. Ihr habt da gerade den Stau durchgegeben.
0: Ja.
1: Da muss irgendwas passiert sein. Ihr habt es nicht erkennen können. Da ist die Baustelle. Mhm. Rechts geht gar nichts. Wer links bleibt, kommt komplett durch.
0: Okay.
1: Einfach nur auf der linken Spur bleiben. Rechts geht gar nichts. Links kommt man durch.
0: Alles klar. Sehr gute Info. Okay. Vielen Dank dir. Dann habt eine gute Fahrt, ja?
1: Okay, ciao.
0: Also wiederhole ich nochmal für alle, die A6 Heilbronn Richtung Nürnberg, das muss ein defekter LKW sein, der da steht. Zwischen dem Kreuz Weinsberg und Öhringen, hier 8 Kilometer Stau, knappe 3/4 Stunde Zeitverlust. Aber ihr habt es von Stefan gehört, wenn ihr links bleibt, kommt ihr aktuell noch gut durch. Hoffentlich bleibt das auch so. Gute Fahrt vorsichtig.

0: Region. Vielleicht fahrt ihr noch, vielleicht seid ihr noch davor. Und die Frage ist, seid ihr denn auch im Urlaub für euren Arbeitgeber erreichbar? Aktueller Bitkom-Branchenindex zeigt, rund 2/3 sind für einen Chef erreichbar. Ja, aber 85% machen das nur widerwillig mit dem Chef telefonieren im Urlaub. 0800 50 65 3x die 0. Wer ist denn jetzt bei uns?
1: Hi, Caro, du Roland hier. Servus.
0: Grüß dich, Roland. Hi. Bist du denn im Urlaub für deinen Arbeitgeber erreichbar?
1: Bedingt ja, weil ich habe in den vergangenen Jahren habe ich es immer so gemacht gehabt, dass ich mich abends um 19 Uhr bis 19.30 Uhr hingesetzt habe und habe auch die E-Mails gecheckt auf mein Handy und habe dadurch das Wiederkommen für mich erleichtert.
0: Ah.
1: Dann habe ich nur noch so 10, 15 E-Mails, die ich dann wirklich noch selber bearbeiten muss, aber alles andere konnte ich schon weiter delegieren oder sonst irgendwas mitmachen und es hat mich ganz, ganz extrem entlastet.
0: Das heißt, es war für dich dann keine Belastung, sondern du sagst, ich gucke schon mal, was mich erwartet, was ich hier machen muss, was ich nicht machen muss und dann weiß ich, was los ist.
1: Rufumleitung habe ich drin gelassen. Wenn es brennt, bin ich angerufen worden oder werde ich angerufen, aber ansonsten ist alles ruhig. Also wirklich bedingt so auf einer Viertelstunde, 20 Minuten. Mehr geht nicht.
0: Du, dann wünsche ich dir einen ganz tollen Tag und vielen Dank.
1: Ciao.
0: Und wenn ihr sicher gehen wollt, dass auf gar keinen Fall jemand bei euch im Urlaub sich meldet, Neckes hat da heute Morgen ein paar Ideen für unmissverständliche Abwesenheitsnotiz.
2: Danke, Ihre Nachricht wurde in die Warteschlange eingereiht. Sie befinden sich an der 284. Stelle und können mit meiner Antwort rechnen in 3 Wochen.
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11: Ich bin Michael Merks. Guten Morgen. 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Bedeutet 5 Tage edle Weine, Kulinarik und Musik mitten in der Stadt. 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Michael Merks, Radioton.
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12: Ich bin Gisa Weber. Bei der FIFA rumort es gewaltig. Gianni Infantino hat seine engsten Mitarbeiter laut Medienberichten heute zu einem Krisentreffen geladen. Nach dem Aus für seine Pläne, Teile der WM zu verkaufen, muss der FIFA-Chef um seine Zukunft bangen. Forscher sind alarmiert. Eine künstliche Intelligenz von Anthropic ist dabei erwischt worden, wie sie selbstständig Phishing-Mails an Menschen schickt. Die KI hatte versucht, Menschen zu manipulieren, um eine Schwachstelle in eine Software zu bauen. Ähnliche Vorfälle hatte es zuletzt auch mit anderen KI-Modellen gegeben. Die Diskussion um ein Comeback des Zivildienstes läuft und Organisationen wie der Arbeiter-Samariter-Bund stellen erste Forderungen. ASB-Chefin Fleckenstein sagte den Funke-Zeitungen, der Zivildienst sollte im Idealfall 12 Monate dauern. Die Zivis sollen auch was lernen und nicht nur die Zeit absitzen. Haben die Behörden im Fall des Berliner CSD-Attentäters versagt? Die Opposition fordert nach der Sitzung im Innenausschuss des Bundestags da weiter Antworten. Innenminister Dobrindt soll eine Chronologie des Behördenhandelns vorlegen. Dobrindt selbst will weiterhin das Strafrecht verschärfen. Die Hitze hat Europa weiter fest im Griff. In italienischen Großstädten gilt jetzt Alarmstufe Rot. Arbeiten unter freiem Himmel sind während der heißesten Stunden jetzt teilweise verboten. In Österreich gibt's neue Temperaturrekorde. In Deutschland bremst Niedrigwasser im Rhein die Schifffahrt weiter aus.
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13: Mit Wetterfrau Madeline Willers.
14: Guten Morgen. In Heilbronn-Franken, im Main-Tauber-Kreis und auf der Ostalb steigen die Temperaturen auch heute wieder relativ schnell an. Also jetzt nochmals ganz kurz und schnell durchlüften, bevor die Temperaturen bis zum Nachmittag auf 31 bis 34 Grad ansteigen. Ja, und aktuell um kurz nach 9 Uhr messen wir in Northeim im Landkreis Heilbronn schon 26 Grad, in Rothenburg ob der Tauber 24 Grad und in Oberkochen auf der Ostalb liegen wir ebenfalls bei 24 Grad. Dabei gibt es einen freundlichen Mix aus Sonne und Wolken. Ab dem Nachmittag sind jedoch vor allem Richtung Ostwürttemberg örtlich wieder Hitzegewitter möglich.
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14: Da liegen wir wieder bei Stufe 2 von 4. Der Deutsche Wetterdienst warnt auch heute wieder bis etwa 19 Uhr vor einer starken Hitzebelastung. Gerade am Mittag und Nachmittag in den wärmsten Stunden des Tages lohnt es sich auf jeden Fall, ja, das Tempo so ein bisschen rauszunehmen.
12: Danke dir, schau mal auf die Straßen.
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12: Ja, 4 nach 9 starten wir mit der A6 Heilbronn Richtung Nürnberg zwischen dem Kreuz Weinsberg und Öhringen. Haben wir immer noch 6 Kilometer Stau. Grund dafür war ein defekter LKW. Der wurde jetzt aber abgeschleppt. Das heißt, das Ganze sollte sich demnächst entspannen. Trotzdem, wir wissen, auf der linken Spur kommt ihr sowieso gut durch. Das hat uns der Stefan aus Heilbronn schon verraten. Du bist heute irgendwie unser Verkehrspilot, weil dann hast du noch eine Info.
0: Ja, nach der Baustelle natürlich, nach dem Stau freue ich dich, das Gas geben, dann kann ich, wenn links gut durchkommen bist. Naja, und dann ist natürlich zwischen Öhringen und Neuestein der Blitzer. Aufpassen.
12: Bei 120, danke dir. Außerdem mal 81 Heilbronn Richtung Würzburg zwischen dem Kreuz Weinsberg und Neuenstadt am Kocher nochmal 1 Kilometer Stau, 6 Minuten plus. Und die A6 nochmal Mannheim Richtung Heilbronn zwischen Wiesloch-Raunberg und Sinsheim Süd. 3 Kilometer stockender Verkehr und 6 Minuten Zeitverlust. Dann haben wir noch Berufsverkehr in Backnang B14 zwischen Backnang Süd und Waldrems. Knapp 10 Minuten plus und an der Baustelle B27 zwischen Bietigheim, Bissingen, Kammgarn, Spinnerei und Karl-May-Allee. Knapp 10 Minuten Zeitverlust. Noch mehr Blitzer. Ihr denkt an die Blitzerwoche in Baden-Württemberg. In Thalheim, Heilgarnstraße 30 erlaubt. Danke, Lea. Zwischen Gundelsheim Simon Heinsheim in der 40er-Zone und Radiotonhörerin Hanna meldet einen in Fichtenberg, Mittelrot, Fichtenberger Straße bei 50. Ihr macht das auch, Staus und Blitzer gern durchmelden. 0800 50 65 dreimal die 0 per Telefon, gern auch WhatsApp und gern auch Sprachnachricht. Gute Fahrt!
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12: Ja, guten Morgen.
17: Guten Morgen.
12: Ölpreise gehen runter, Tankpreise trotzdem wieder rauf. Wir sind völlig verwirrt.
17: Mich wird das Gefühl nicht los, dass da bei irgendjemand der Taschenrechner nicht richtig funktioniert.
12: Also daran können wir leider nichts drehen. 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
17: Guten Morgen.
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0: Morgen, 13 nach 9. Schönen guten Morgen.
1: Guten Morgen.
0: Hier Caro und der Megis und wir haben da wieder was für euch vorbereitet.
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0: 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Kerstin aus Katzenthal, deine zwei wären?
3: Jan Delay, Saxophon. Von Shirin David,

0: Wir haben alles mitgenommen. Also, wenn euch da auch direkt was einfällt, dann freuen wir uns auch auf eure Vorschläge. Da dürfen ruhig einige eintrudeln. Schönen guten Morgen.
1: Guten Morgen. 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

0: Und hier Caro und der Megis, guten Morgen.
1: Guten Morgen.
0: 9.22 Uhr und wir merken, dass wir sind heute Morgen leicht verspult. Es ist einfach so, ne?
1: Naja, leicht ist gut. Es könnte auch schon Freitag sein von der Art her.
0: Es ist irgendwie, also diese Tropennächte, ich glaube, alle, die irgendwie in der Frühschicht sind, die werden uns dazu stimmen. Du kommst so spät irgendwann ins Bett, weil wenn es erträglich ist, willst du nochmal die Fenster aufreißen. Mhm. Du kannst nachts auch nicht richtig schlafen, weil es halt trotzdem zu warm ist und dann klingelt auch schon wieder der Wecker. Also unser Appell jetzt, wenn ihr auf der Arbeit seid und später anfangt gerade, habt bitte Mitleid und seid nachsichtig mit allen, die früher angefangen haben. Wir können einfach nicht.

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4: Ich bin Franjo Bendaich. Guten Morgen. Die größte Blutspendeaktion Deutschlands läuft auf Hochtouren und das noch bis Freitag. Die 26. jährliche Blutspendeaktion vom Erlebnispark Tripsdrill hat über die letzten 25 Jahre um die 70.000 Blutspender auf die Liege gebracht, darunter über 11.000 Erstspender. Tripsdrill-Geschäftsführer Stefan Seipel im Radioton-Interview.
5: Wir sind das ganze Jahr in Hektik. Wir wollen, dass die Menschen hier bei uns im Erlebnispark eine gute Zeit verbringen. Das ist unser Business, aber ab und zu hat man dann als Unternehmer dann auch nochmal einer Verantwortung nachzukommen. Blut ist halt einfach bis heute nicht synthetisch herstellbar, insofern ist es extrem wichtig, dass Menschen Blut spenden.
4: Nach dem Blutspenden gibt es als kleines Dankeschön einen Tripsdriller-Tagespass geschenkt. Franjo Bendaich, Radioton Klebronn.
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6: Ich bin Gisa Weber. Bei der FIFA rumort es gewaltig. Gianni Infantino hat seine engsten Mitarbeiter laut Medienberichten heute zu einem Krisentreffen geladen. Nach dem Aus für seine Pläne, Teile der WM zu verkaufen, muss der FIFA-Chef um seine Zukunft bangen. Forscher sind alarmiert. Eine künstliche Intelligenz von Anthropic ist dabei erwischt worden, wie sie selbstständig Phishing-Mails an Menschen schickt. Die KI hatte versucht, Menschen zu manipulieren, um eine Schwachstelle in eine Software zu bauen. Ähnliche Vorfälle hatte es zuletzt auch mit anderen KI-Modellen gegeben. Die Diskussion um ein Comeback des Zivildienstes läuft und Organisationen wie der Arbeiter-Samariter-Bund stellen erste Forderungen. ASB-Chefin Fleckenstein sagte den Funke-Zeitungen, der Zivildienst sollte im Idealfall 12 Monate dauern. Die Zivis sollen auch was lernen und nicht nur die Zeit absitzen. Haben die Behörden im Fall des Berliner CSD-Attentäters versagt? Die Opposition fordert nach der Sitzung im Innenausschuss des Bundestags da weiter Antworten. Innenminister Dobrindt soll eine Chronologie des Behördenhandelns vorlegen. Dobrindt selbst will weiterhin das Strafrecht verschärfen. Die Hitze hat Europa weiter fest im Griff. In italienischen Großstädten gilt jetzt Alarmstufe Rot. Arbeiten unter freiem Himmel sind während der heißesten Stunden jetzt teilweise verboten. In Österreich gibt's neue Temperaturrekorde. In Deutschland bremst Niedrigwasser im Rhein die Schifffahrt weiter aus.
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8: Einen schönen guten Morgen. In der Tonregion zwischen Kraichgau und Ostalb geht's auch heute im Hochsommermodus weiter. Bei einem freundlichen Mix aus Sonne und Wolken steigen die Temperaturen bis zum Nachmittag auf 31 bis 34 Grad. Richtung Ostwürttemberg können sich ab dem Nachmittag örtlich Hitzegewitter entwickeln. Ja, der Radio Ton 3-Tage-Wettertrend bringt uns so ein bisschen Abkühlung. Morgen am Freitag pendeln sich die Höchst werde so um die 30-Grad-Marke ein. Am Samstag steigen die Temperaturen aber wieder um 2 bis 3 Grad weiter an.
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8: Ja, da liegen wir wieder bei Stufe 2 von 4. Gerade in der Mittags- und Nachmittagshitze lohnt es sich schon, ja, immer mal wieder Erholungspausen einzulegen.
10: Und wir schauen noch auf die Straßen in 12 Sekunden.
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10: Ja, um 9:45 Uhr die längste Verzögerung gerade auf der A6 Heilbronn Richtung Nürnberg zwischen Heilbronn-Neckarsulm und Bretzfeld sind 5 Kilometer Stau, knappe Viertelstunde Zeit verloren. Ost. Auf der 81 Heilbronn Richtung Würzburg zwischen Weinsberg-Elhofen und Neuenstadt am Kocher haben wir 2 Kilometer Stau und 12 Minuten plus. Außerdem A7 Ulm Richtung Würzburg zwischen Elbang und Dinkelsbühl-Fichtenau. Vorsicht, ein defektes Fahrzeug. Und eine Meldung gibt es noch von der A6 Mannheim Richtung Heilbronn zwischen Wiesloch-Raunberg und Sinsheim Süd sind es 2 Kilometer Stau und 5 Minuten plus. Außerdem Backnang B14 zwischen Backnang Süd und Waldrems. Gut 10 Minuten plus im dichten Verkehr. Und Vorsicht, Blitzer stehen in Thalheim, Heigernstraße 30 erlaubt. Danke Radiotonhörerin Lea fürs Melden. Zwischen Gundelsheim und Heinsheim blitzt es bei 40 und in Fichtenberg-Mittelrot in der Fichtelberger Straße, nicht Fichtelberg, sondern Fichtenberger Straße, da bei 50 vom Gas bitte. Danke Hanna. Falls ihr noch was habt, Staus oder Blitzer, dann gern durchklingeln. Das immer kostenlos 0800 50 65 und dreimal die 0. Gute Fahrt, kommt sicher an.
4: Guten Morgen.
10: Ja, guten Morgen.
4: Habe ich dir vorweggenommen.
10: Schon. Caro, der Megaspar Radioton mit der besten aktuellen Musik. Chappell Roan hätten wir hier für euch. Good luck.

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0: 9.42 Uhr, Mittwochmorgen.
1: Guten Morgen.
0: Caro und der Mac ist bei Radio Ton und unsere Frage an euch, seid ihr eigentlich im Urlaub für den Chef erreichbar?
1: Also ich bin ja meistens nicht mal auf der Arbeit für den Chef erreichbar.
0: Das kann ich allerdings bestätigen. Laut einer Bitkom-Umfrage sind es tatsächlich 2/3, die erreichbar sind. Aber ja, wir wollen das in der ersten Sommerferienwoche mal von euch wissen. Würdet ihr eigentlich rangehen, wenn der Chef im Urlaub bei euch durchklingelt?
2: Ich würde vermutlich nachfragen, ob es was Dringendes ist.
3: Ich arbeite bei meiner Schwiegermutter in der Buchhaltung. Wir haben natürlich ständig Kontakt und wenn da jetzt irgendwas wäre, würde ich immer antworten. So macht sie es halt mit mir auch.
4: Meistens denke ich einfach an meine Kollegen und habe Sorge, dass was passiert ist und dann möchte ich es natürlich auch wissen.
0: Hey, natürlich alles vorbildliche Mitarbeiter. Friedrich Merz gefällt das. Wenn ihr aber sicher gehen wollt, dass auf gar keinen Fall jemand bei euch im Urlaub durchklingelt, der Magis hat da heute Morgen ein paar Ideen für unmissverständliche Abwesenheitsnotizen.
1: Der E-Mail-Server konnte die Verbindung leider nicht verifizieren. Bitte starten Sie Ihren PC neu und versuchen wir diese E-Mail nochmal zu senden. 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

0: Gleich haben wir es 10 vor 10. Schönen guten Morgen.
1: Guten Morgen.
0: Eure Morningshow bei Radio Toncaro und der Maggis. Und wir haben ja aktuell so ein Wetter, wo wir immer zwischendurch mal checken müssen und den Arm raushalten müssen, ob es sich eigentlich noch lohnt, das Fenster aufzumachen. Ich mach das mal
1: Willst
0: für
1: du
0: uns
1: mal?
0: Jetzt, ja?
1: So, also, okay, die Caro läuft jetzt rüber. Was sagst du?
0: Ich glaube, die Grenze ist überschritten, Leute. Ich glaube, es ist vorbei.
1: Also Fenster zu quasi.
0: Fenster zu, Schotten dicht, dann können wir jetzt eigentlich gehen, oder? Oder habt ihr noch was?
2: Hier ist die Sandra. Hallo, Caro.
0: Hi, Sandra. Hi. Was gibt's von dir?
2: Ich wollte nur einen Blitzer melden.
0: Ja.
2: Und zwar direkt an der Theresienwiese, also gegenüber an der Schleuse stadteinwärts.
0: Stadteinwärts, da sind 50, oder?
2: Ich glaube schon, ich war nicht ganz sicher. Ich glaube, 40 fängt erst nach der Kreuzung dann an.
0: Weil ich das jedes Mal verwechsel. Wir behaupten jetzt einfach mal 50, falls es anders ist, klingelt bestimmt gleich jemand durch. Ich danke dir.
2: Alles klar.
0: Sandra, mach's gut, schönen Tag.
2: Ciao, ciao. Euch auch, tschüss.
0: Also in Heilbronn übrigens, ne, haben wir noch vergessen.
1: Genau, und ich habe hier drüben bei mir so eine kleine Blitzerkarte.
0: Ja.
1: Sieht aus wie Scotland Yard. Und da kann ich bestätigen, ist 50, ja.
0: Also Heilbronn-Karlsruher Straße, nicht schneller als 50 fahren. Und jetzt aber Feierabend. Bis morgen früh ab 5. Guten Morgen.
1: Guten Morgen.

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5: Ich bin Gisa Weber. Nach dem Drohnenvorfall am Leipziger Flughafen haben Ermittler offenbar ein Päckchen mit einem Zünder entdeckt. Das berichtet die Bild-Zeitung. Möglicherweise handelt es sich dabei um einen Sprengsatz. In der Nähe soll eine Frachtmaschine aus der Ukraine gestanden haben. Der Ukraine mangelt es immer stärker an Abwehrraketen. Bei einem russischen Luftangriff auf Kiew in der vergangenen Nacht konnte keine einzige Rakete abgefangen werden. Mindestens 15 Menschen wurden getötet. Am Hamburger Oberlandesgericht fallen heute die Urteile gegen 8 mutmaßliche Mitglieder der rechtsextremen Gruppe Letzte Verteidigungswelle. Sie sollen Anschläge auf Flüchtlinge und Linke geplant haben. Zur Tatzeit waren einige der Angeklagten erst 14. In Deutschland ist die Zahl der Firmengründungen im vergangenen Jahr deutlich nach oben gegangen. Das geht laut Rheinischer Post aus einer Erhebung der Deutschen Industrie- und Handelskammer hervor. Häufiger Antrieb der Gründer ist, dass sie sonst keinen Job finden. Bei der FIFA steht heute eine Krisensitzung an. Gianni Infantino holt seine engsten Mitarbeiter zusammen. Die britische Times schreibt, der FIFA-Chef kämpfe regelrecht verzweifelt um seine Macht. Deswegen wohl auch das Treffen. Infantino steht massiv unter Druck, weil er Teile der WM verkaufen wollte.
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6: Zur Stunde gibt's bei uns einen überwiegend bedeckten Himmel, im Ostalbkreis auch etwas aufgelockerter. In Heilbronn liegen die Temperaturen bei 25 Grad, in Hohenlohe ebenfalls bei 25 Grad und im Ostalbkreis bei 25 Grad. In den nächsten Stunden geht's mit viel Sonne weiter. Zwischendurch ziehen noch einzelne Regenschauer durch, bevor die Werte bis zum Nachmittag auf etwa 33 Grad steigen. Heute Nacht kühlt es in der gesamten Tonregion auf 18 bis 23 Grad ab. Morgen startet der Tag mit 19 bis 21 Grad. Dazu bleibt es bei wechselnder Bewölkung und später wieder mit Temperaturen bis knapp 30 Grad.
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7: Achtung auf der A3 Würzburg Richtung Frankfurt. Zwischen Helmstadt und Wertheim-Lenkfurt haben wir verlorene Ladung. Genau gesagt Anti-Rutschmatten auf der Fahrbahn. Kommt vorsichtig vorbei. Auf der A6 von Heilbronn in Richtung Mannheim steht ein defektes Fahrzeug im Bereich der Anschlussstelle Wiesloch-Rauenberg. Passt hier bitte gut auf. Ebenfalls auf der A6, aber in Richtung Heilbronn, gibt es ein defektes Fahrzeug an der Anschlussstelle Neuenstein. Vorsichtig fahren. In Richtung Frankfurt auf der A3 zwischen Marktheidenfeld und Wertheim-Lenkfurt blockiert ein Spanngurt den linken Fahrstreifen. Wer hier unterwegs ist, sollte vorsichtig sein. Noch mehr Verkehr ausführlich zum Nachlesen findet ihr auf radioton.de und in unserer App.
8: 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Ich stell jetzt ohne mich nach Orle zu Rat und Tat, Hobno?
9: Schmarre, komm jetzt.
8: Juhu!
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0: Nelly Furtado begleitet uns in den Mittwochvormittag und so einfach habt ihr euer Konto schon lange nicht mehr aufgefüllt.
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10: Die Bildschirme in den Rückenlehnen von Flugzeugen kosten etwa 10.000 Euro das Stück.
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12: Zur Stunde gibt's bei uns Schauer, dazu ist der Himmel teils bewölkt. In Heilbronn liegen die Temperaturen bei 25 Grad, in Hohenlohe bei 26 Grad und im Ostalbkreis bei 26 Grad. Im Tagesverlauf geht's örtlich noch auf bis zu 33 Grad rauf. Heute Nacht sinken die Werte auf rund 23 Grad ab. Morgen bleibt es wechselnd bewölkt bis überwiegend klar. Dazu liegen die Höchstwerte bei 28 bis 30 Grad.
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14: Auf der A8 von München Richtung Stuttgart kommt es zwischen Ulm-West und Merklingen zu einer Gefahr durch ein defektes Fahrzeug. Vorsicht dort! Im weiteren Verlauf der A8 von München Richtung Karlsruhe habt ihr zwischen Kirchheim-Tech West und dem Kreuz Stuttgart 9 Kilometer stockenden Verkehr. Hier müsst ihr mindestens 18 Minuten mehr einplanen. Auf der A7 von Würzburg Richtung Ulm staut es sich zwischen den Anschlussstellen Niederstotzingen und Langenau auf 2 Kilometern. Ihr braucht ungefähr 9 Minuten länger. Und auf der A6 von Mannheim Richtung Heilbronn gibt es zwischen Wiesloch-Rauenberg und Sinsheim Süd 3 Kilometer stockenden Verkehr mit etwa 6 Minuten mehr Zeit. Noch mehr Verkehr, ausführlich zum Nachlesen, findet ihr auf radioton.de und in unserer App.
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1: Wichtige Info für alle, die noch in den Urlaub fahren und sich im Meer abkühlen wollen, aufpassen. Radeton ist hier mit Patrick Berger und ich war auch erst letzte Woche noch im Mittelmeer und ich muss echt sagen, es war teilweise echt so ein bisschen pisswarm. Also nichts mit Abkühlung. Und jetzt berichten auch noch Urlauber, vor allem auf Mallorca, davon, dass sie von Fischen gebissen werden. Was ist da denn los? Radeton-Reporter Franjo Bendaich.
2: Das ist richtig. Mehrere Urlauber berichten von Verletzungen. Bei einigen soll es auch geblutet haben, nachdem sie gebissen wurden. Und zwar vermutlich von Geißbrassen. Kennst du die?
1: Nee, Geißbrassen, noch nie von gehört.
2: Dann werde ich es dir beibringen. Die sind so silberfarben und werden bis zu 30 cm lang und groß, haben relativ kräftige Zähne und vor allem da, wo viele Menschen sind, verlieren die dann ihre Scheu und legen los.
1: Okay, und warum passiert das ausgerechnet jetzt immer häufiger?
2: Naja, du hast es schon angesprochen, es ist ja wirklich warm im Meer gerade und am Wochenende wurden da um die 30 Grad gemessen im Wasser. Boah. Und das ist vermutlich der Grund. Okay. Denn die hohen Temperaturen, die regen den Stoffwechsel der Fische an und die brauchen dann mehr Nahrung und dann beißen die halt mal zu. Allgemein gelten diese Geißbrassen übrigens als natürliche Putzkraft und verspeisen gerne abgestorbene Haut oder kleine Wundkrusten.
1: Lecker! Ja. Das aber zum Glück im Breitenauer See oder auch im Bucher Stausee eher nicht so. Danke dir, Franjo. Gehen wir lieber mal hier irgendwo baden, oder?
2: Oh, gerne. Solange die Geißbrassen nicht da sind.
1: Nee, bitte nicht. Auf die können wir verzichten. Auf die beste aktuelle Musik aber nicht. So hören wir jetzt Starblink in dich. Hier ist Radio Ton. Schönen Vormittag. Alle

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9: Das Brettspiel Monopoly wurde 1913 von der Antikapitalistin Elizabeth Maggie erfunden. Sie wollte darauf hinweisen, wie schädlich Monopole sind.
8: Unnützes Wissen für zwischendurch.
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11: Ich bin Gisa Weber. Nach dem Drohnenvorfall am Leipziger Flughafen haben Ermittler offenbar ein Päckchen mit einem Zünder entdeckt. Das berichtet die Bild-Zeitung. Möglicherweise handelt es sich dabei um einen Sprengsatz. In der Nähe soll eine Frachtmaschine aus der Ukraine gestanden haben. Forscher sind alarmiert. Eine künstliche Intelligenz von Anthropic ist dabei erwischt worden, wie sie selbstständig Phishing-Mails an Menschen schickt. Die KI hatte versucht, Menschen zu manipulieren, um eine Schwachstelle in eine Software zu bauen. Ähnliche Vorfälle hatte es zuletzt auch mit anderen KI-Modellen gegeben. Die Diskussion um ein Comeback des Zivildienstes läuft und Organisationen wie der Arbeiter-Samariter-Bund stellen erste Forderungen. ASB-Chefin Fleckenstein sagte den Funke-Zeitungen, der Zivildienst sollte im Idealfall 12 Monate dauern. Die Zivis sollen auch was lernen und nicht nur die Zeit absitzen. Arbeitgeber sind fassungslos über die Rentendebatte. Es geht dabei um den Widerstand einiger Ministerpräsidenten gegen das Aus für die Rente mit 63. BDA-Präsident Kamp-Peter sagte der Bild-Zeitung, wer an der Rente ab 63 festhalte, ignoriere den Fachkräftemangel, den demografischen Wandel und die wirtschaftliche Lage. Bei der FIFA rumort es gewaltig. Gianni Infantino hat seine engsten Mitarbeiter laut Medienberichten heute zu einem Krisentreffen geladen. Nach dem Aus für seine Pläne, Teile der WM zu verkaufen, muss der FIFA-Chef um seine Zukunft bangen.
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12: Zur Stunde gibt's bei uns teils Schauer, teils bleibt der Himmel schon aufgelockert. In Heilbronn liegen die Temperaturen bei 26 Grad, in Hohenlohe bei 27 Grad und im Ostalbkreis bei 26 Grad. Im weiteren Verlauf steigen die Werte heute noch deutlich an. Dabei sind am Nachmittag über 30 Grad drin. Heute Nacht geht's auf etwa 22 bis 25 Grad runter. Dazu bleibt es wechselnd bewölkt. Morgen zeigt sich dann wieder ein Mix aus Sonne und Wolken bei 28 bis 30 Grad.
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13: Achtung, auf der A3 von Frankfurt Richtung Würzburg zwischen Marktheidenfeld und Wertheim-Lenkfurt gibt es eine ungesicherte Unfallstelle. Dazu kommt ein defekter PKW mit blockiertem Standstreifen, also bitte sehr vorsichtig fahren. Auf der A7 von Würzburg Richtung Ulm müsst ihr zwischen Dinkelsbühl-Fichtenau und Elwe Erlangen mit 3 Kilometer Stau und mindestens 13 Minuten mehr rechnen. Die A6 von Nürnberg Richtung Heilbronn hat zwischen Kirchberg und Ilshofen-Wolpertshausen 2 Kilometer Stau, plant hier rund 9 Minuten ein. Auch auf der A6 von Mannheim Richtung Heilbronn gibt's zwischen Wiesloch-Raunberg und Sinsheim Süd 4 Kilometer Stau mit mindestens 9 Minuten Verzögerung. Noch mehr Verkehr, ausführlich zum Nachlesen, findet ihr auf radioton.de und in unserer App.
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16: Aktuell gibt's bei uns überwiegend klare bis bedeckte Abschnitte. Dazu liegen die Temperaturen im mittleren 20er-Bereich. In Heilbronn sind es 26 Grad, in Hohenlohe 27 Grad und im Ostalbkreis ebenfalls 27 Grad. Im weiteren Verlauf geht's heute noch rauf bis auf 33 bis 34 Grad, bevor die Werte heute Nacht auf etwa 22 bis 26 Grad zurückgehen. Morgen bleibt der Himmel wechselnd bis überwiegend klar. Und die Höchstwerte liegen dann bei rund 28 bis 30 Grad.
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19: Achtung auf der A3 Frankfurt Richtung Würzburg. Zwischen Marktheidenfeld und Wertheim-Lenkfurt ist eine ungesicherte Unfallstelle und ein defekter PKW blockiert den Standstreifen. Gefahr auch auf der A7 Ulm Richtung Würzburg. Zwischen Ahlen-Westhausen und Ellwangen steht ein defektes Fahrzeug. Wenn ihr auf der A6 von Mannheim nach Heilbronn unterwegs seid, erwartet zwischen Wiesloch-Rauenberg und Sinsheim Süd 8 Kilometer stockenden Verkehr. Plant etwa 15 Minuten mehr ein. Auf der A7 von Würzburg Richtung Ulm staut es sich zwischen Dinkelsbühl-Fichtenau und Ellwangen auf 4 Kilometer. Ihr braucht mindestens 16 Minuten länger. Noch mehr Verkehr ausführlich zum Nachlesen findet ihr auf radioton.de und in unserer App.

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0: und es ist Speed Week bei uns in Deutschland. Das heißt, es stehen extra viele Blitzer rum zurzeit. Aber die erkennen wir ja nicht immer so gut, weil manchmal sind die schon sehr, sehr gut getarnt. Radiotonkollege Franjo Bender, der hat sich mal die absurdesten Blitzerattrappen und Geschichten rausgesucht.
1: Kommt euch sicher bekannt vor, oder? In den USA hat sich letzte Woche ein Polizist als Baum verkleidet und nach Handysündern am Steuer Ausschau gehalten. An nur einem Tag wurden also 74 Leute von einem Baum erwischt und angehalten. Der deutschen Kultur alle Ehre gemacht hat Heinz-Jürgen aus Lübeck.
2: Ich werde mich so lange blitzen lassen, bis ich vor Gericht komme.
1: Der Blitzeranhänger hatte nämlich keine TÜV-Marke. Der Rentner hat über Jahre sturköpfig gegen diesen Blitzer gekämpft, sich im Wert von 400 Euro blitzen lassen und musste schlussendlich doppelt draufzahlen, war ja schließlich Vorsatz.
3: Hier hat ein Kennzeichen ordnungsgemäß angebracht zu werden.
1: Da frage ich mich, hatte die Ostalb-Mülltonne eigentlich TÜV? Der versteckte Blitzer in der Restmülltonne hat über ihre Zeit einige Leute aus Schwäbisch Gmünd erwischt. Das geheime Markenzeichen vom Ostalbkreis wurde vor knapp 2 Jahren aber eingestellt und abgeholt. Ruhe in Frieden, Ostalb-Mülltonne.
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11: Ich bin Gisa Weber. Eine Drohne hat den Betrieb am Leipziger Flughafen gestört. Dabei wurde laut Bild-Zeitung ein Päckchen mit Zünder entdeckt. Das Paket soll in der Nähe eines ukrainischen Frachtflugzeugs gelegen haben. Der Flughafen wurde kurz geschlossen, mehrere Maschinen wurden umgeleitet. Bei einem russischen Raketenangriff auf Kiew sind mindestens 17 Menschen ums Leben gekommen. Die ukrainische Luftabwehr konnte nach eigenen Angaben keine einzige Rakete abfangen. Die Ukraine klagt schon seit längerem über fehlende Abwehrraketen. Schon wieder ist eine künstliche Intelligenz auf Abwege geraten. Das Modell der Firma Anthropic hat offenbar gezielt Phishing-Mails an Menschen verschickt. Britische Forscher haben das nach einem Test festgestellt. Unklar ist noch, ob der KI klar war, dass sie in der realen Welt unterwegs war und nicht in einer Testumgebung. Bei der FIFA steht heute eine Krisensitzung an. Gianni Infantino holt seine engsten Mitarbeiter zusammen. Die britische Times schreibt, der FIFA-Chef kämpfe regelrecht verzweifelt um seine Macht. Deswegen wohl auch das Treffen. Infantino steht massiv unter Druck, weil er Teile der WM verkaufen wollte.
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12: Aktuell haben wir bei uns überwiegend klare bis bedeckte Verhältnisse. In Heilbronn liegen die Temperaturen bei knapp 28 Grad. In Hohenlohe und im Ostalbkreis gibt es jeweils 28 Grad. Im weiteren Verlauf steigen die Werte bis zum Nachmittag noch auf 31 bis 33 Grad. Heute Nacht geht es dann auf etwa 22 bis 28 Grad zurück. Morgen bleibt der Himmel meist klar bis teilweise bewölkt. Dazu liegen die Höchstwerte bei 28 bis 30 Grad.
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13: Auf der A3 von Frankfurt Richtung Würzburg erwartet euch zwischen Markt Heidenfeld und Wertheim-Lenkfurt eine ungesicherte Unfallstelle. Zudem ist der Standstreifen wegen eines defekten PKW blockiert. Auf der A7 von Würzburg Richtung Ulm staut sich der Verkehr zwischen den Anschlussstellen Dinkelsbühl-Fichtenau und Ellwangen auf 5 Kilometern. Rechnet mit mindestens 20 Minuten mehr. In Richtung Mannheim stockt es auf der A6 zwischen Wiesloch-Rauenberg und Sinsheim Süd auf 8 Kilometern. Hier müsst ihr mit etwa 18 Minuten Verzögerung rechnen. In der Gegenrichtung von Heilbronn nach Mannheim gibt's zwischen Sinsheim Süd und Sinsheim auf 2 Kilometern Stau ein Plus von mindestens 8 Minuten. Noch mehr Verkehr ausführlich zum Nachlesen findet ihr auf radioton.de und in unserer App.
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0: Robin Williams begleitet uns durch den Mittwochmittag und so leicht seid ihr vielleicht noch nie ans Geld gekommen.
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1: mit der Maris Binder von der Evangelischen Kirche. Es sind Sommerferien und für viele heißt das endlich Urlaub. Von mir gibt's diese Woche Tipps, wie euer Urlaub wirklich erholsam wird. Mein Tipp heute: Nehmt euch nicht zu viel vor. Klar, wer an einem schönen Urlaubsort ist, will ihn natürlich auch entdecken und ausnutzen, dass man endlich Zeit hat für viele schöne Aktivitäten. Aber genau das führt manchmal zu Freizeitstress und verhindert eher die Erholung, die wir uns ja eigentlich im Urlaub wünschen. Alles hat seine Zeit, so steht's in der Bibel. Und ich finde, das stimmt. Entdecken und Aktivitäten, die haben ihre Zeit, gehören dazu. Genauso wichtig sind aber Pausen und Momente zum Durchatmen. Plant euch deshalb neben allen Urlaubsaktivitäten auch mal freie Tage ein. Ich wünsche euch eine erholsame Urlaubszeit. Genießt den Sommer.
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7: Zur Stunde haben wir bei uns einen Mix aus Sonne und Wolken. Im Ostalbkreis ist der Himmel dagegen eher bedeckt. In Heilbronn liegen die Temperaturen bei 29 Grad, in Hohenlohe bei 28 Grad und im Ostalbkreis bei 27 Grad. Im weiteren Verlauf steigen die Werte heute noch auf bis zu 33 Grad in Heilbronn, 33 Grad in Hohenlohe und 31 Grad im Ostalbkreis. Später in der Nacht sinken sie auf etwa 23 bis 24 Grad ab. Heute Nacht bleibt es meist klar bis leicht bewölkt. Morgen startet die gesamte Tonregion mit Sonne und wenigen Wolken. Und die Höchstwerte liegen dann bei rund 28 bis 30 Grad.
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9: Achtung, auf der A3 von Frankfurt Richtung Würzburg zwischen Marktheidenfeld und Wertheim-Lengfurt gibt es eine ungesicherte Unfallstelle. Zusätzlich blockiert ein defekter PKW den Standstreifen. Auf der A7 von Ulm Richtung Würzburg zwischen Aalen-Westhausen und Ellwangen steht ein defektes Fahrzeug. Auf der A8 von Stuttgart Richtung München gibt es ebenfalls ein defektes Fahrzeug zwischen Eichelberg und Mühlhausen. Und auf der A81 von Stuttgart Richtung Heilbronn im Bereich der Anschlussstelle Pleidelsheim müsst ihr ebenfalls wegen eines defekten Fahrzeugs vorsichtig sein. Noch mehr Verkehr ausführlich zum Nachlesen findet ihr auf radioton.de und in unserer App.

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0: Simon Keating bei Radio Ton. Bei der Arbeit heute mit mir Patrick Berger und meine Freundin, die hat mich gestern Nacht verlassen, um auf dem Sofa zu schlafen. Ja, bei den Temperaturen gerade zu zweit im Bett liegen, wenn es gerade nicht 2 Meter breit ist, sondern nur 1,40, dann kann das schon auch ein bisschen zu eng und zu warm werden. Auch unsere Bruder Manne und Horst suchen eine Abkühlung und haben jetzt ihren Bolzplatz als möglichen Schlafort identifiziert.
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2: Ich kapier's nicht, Horst. Jetzt schlafe wir schon unter freiem Himmel und trotzdem wird's nicht kühler.
3: Sag mal, soll ich dir auch ein Stockbrot mitbrutzeln?
2: Bist du des Wahnsinns? Mach das Feuer aus. Kein Wunder, ist so heiß.
3: Jetzt stell dich nicht so an, Manne. Das gehört zum Freiluftcamping dazu.
2: Aha, und willst dann vielleicht auch noch im Löffelchen schlafen?
3: Jetzt mach dich doch nicht lächerlich. Du Manne, ist es eigentlich überhaupt erlaubt, auf dem Sportplatz zu schlafen?
2: Ich denk schon, unser Torwart verpennt doch auch jedes Spiel.
3: Prost, Manne.
2: Auf dich, Horst.
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8: Ich bin Gisa Weber. Nach dem Drohnenvorfall am Leipziger Flughafen hat die Generalstaatsanwaltschaft die Ermittlung übernommen. In der Nacht war eine Frachtmaschine in der Luft mit einem Objekt zusammengestoßen. Außerdem wurde auf dem Flughafengelände ein verdächtiger Gegenstand gefunden. Ein Sprengstoffroboter war im Einsatz. Forscher sind alarmiert. Eine künstliche Intelligenz von Anthropic ist dabei erwischt worden, wie sie selbstständig Phishing-Mails an Menschen schickt. Die KI hatte versucht, Menschen zu manipulieren, um eine Schwachstelle in eine Software zu bauen. Ähnliche Vorfälle hatte es zuletzt auch mit anderen KI-Modellen gegeben. Der Ukraine mangelt es immer stärker an Abwehrraketen. Bei einem russischen Luftangriff auf Kiew in der vergangenen Nacht konnte keine einzige Rakete abgefangen werden. Mindestens 17 Menschen wurden getötet. Die Diskussion um ein Comeback des Zivildienstes läuft und Organisationen wie der Arbeiter-Samariter-Bund stellen erste Forderungen. ASB-Chefin Fleckenstein sagte den Funke-Zeitungen, der Zivildienst sollte im Idealfall 12 Monate dauern. Die Zivis sollen auch was lernen und nicht nur die Zeit absitzen. Bei der FIFA rumort es gewaltig. Gianni Infantino hat seine engsten Mitarbeiter laut Medienberichten heute zu einem Krisentreffen geladen. Nach dem Aus für seine Pläne, Teile der WM zu verkaufen, muss der FIFA-Chef um seine Zukunft bangen.
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9: Aktuell haben wir bei uns einen teils bewölkten Himmel. Dazu liegen die Temperaturen je nach Ort bei rund 31 Grad. In Heilbronn sind es 31 Grad, in Hohenlohe 31 Grad und im Ostalbkreis 29 Grad. Im weiteren Verlauf steigen die Werte noch bis auf 33 Grad. Heute Nacht geht es dann auf etwa 22 bis 23 Grad zurück. Morgen startet der Tag mit 18 bis 21 Grad und im Verlauf liegen die Höchstwerte wieder bei 29 bis 30 Grad.
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10: Achtung, auf der A8 in Richtung Stuttgart. Zwischen Ulm-West und Merklingen gibt es ein defektes Fahrzeug. Auf der A6 von Heilbronn in Richtung Nürnberg. Zwischen Heilbronn-Neckarsulm und Kreuz-Weinsberg ebenfalls eine Gefahrenstelle durch ein defektes Fahrzeug. Vorsicht auch auf der A7 Richtung Ulm von Würzburg aus. Zwischen Ahlen-Oberkochen und Heidenheim blockiert ein defektes Fahrzeug Teile der Fahrbahn. Nicht zuletzt auf der A6 in Richtung Mannheim, direkt an der Anschlussstelle Sinsheim, eine weitere Gefahrenstelle durch ein defektes Fahrzeug. Noch mehr Verkehr ausführlich zum Nachlesen findet ihr auf radioton.de und in unserer App.
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0: 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Oder die aktuelle von One Republic. Bisschen entspannter. Need Your Love, auch eine tolle aktuelle Nummer. 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
8: Aktuell gibt's bei uns überwiegend klaren bis teilweise bewölkten Himmel bei Temperaturen zwischen 30 und 32 Grad. In Heilbronn liegen die Werte bei 32 Grad, in Hohenlohe bei 31 Grad und im Ostalbkreis bei 30 Grad. Im weiteren Verlauf des Tages bleiben es vielerorts nochmal bis zu 33 Grad. Zum Abend hin gehen die Temperaturen dann auf etwa 31 bis 28 Grad zurück. Heute Nacht sinken die Werte in der gesamten Tonregion auf rund 29 bis 22 Grad ab. Morgen bleibt es freundlich, mit viel Sonne und nur einzelnen Wolken. Dazu liegen die Höchstwerte bei 28 bis 30 Grad.
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11: Achtung, auf der A8 von Stuttgart Richtung München zwischen Hohenstadt und Merklingen steht ein defektes Fahrzeug. Auf der A81 von Heilbronn Richtung Würzburg gibt es ebenfalls ein defektes Fahrzeug zwischen Tauberbischofsheim und Gerchsheim. Ein weiteres defektes Fahrzeug findet ihr auf der A6 von Heilbronn Richtung Nürnberg zwischen Neuenstein und Kupferzell. Achtet auch auf der A8 München Richtung Stuttgart zwischen Ulm-West und Merklingen auf ein defektes Fahrzeug. Noch mehr Verkehr ausführlich zum Nachlesen findet ihr auf radioton.de und in unserer App.

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0: Radioton ist hier und wir haben ja vorhin schon von einem Polizisten aus den USA erfahren, der als Baum verkleidet Handysünder am Steuer angehalten hat. Wir stecken ja auch gerade mitten in der Blitzerwoche in der Tonregion und da gibt es hier immer mal wieder diese paar Genies, die es nicht einsehen und dann Einspruch erheben. Vielleicht ja aber auch zu Recht, muss man ja auch mal sagen. Kollege Franjo Bendaich aus der Radioton-Redaktion, hat man da in Deutschland Chancen mit?
1: Ja, man kann den Blitzerbrief abwenden, muss aber mindestens 2 Wochen nach Erhalt passieren. Mhm. In allen anderen Bundesländern ist das sogar so, dass wenn der Blitzer weniger als 150 Meter Abstand zum Verkehrsschild hat, das nicht erlaubt ist und man Einspruch einwenden kann. Die Regel gibt es bei uns im Ländle aber leider nicht.
0: Also heißt das tatsächlich, dass direkt nach dem 50er-Schild auch ein Blitzer stehen darf?
1: Genau.
0: Okay, wie weit dürfen denn die Tarnungen gehen?
1: In Deutschland geht da ziemlich alles. Ich glaube, als Baum hat sich hier noch nie irgendwer verkleidet. Ist aber tatsächlich nicht verboten. Einspruch lohnt sich eigentlich nur dann, wenn der Blitzerbrief über 3 Monate zu spät kam, irgendwelche Fehler im Brief stecken oder der Fahrer nicht wirklich erkennbar ist. Da reicht dann manchmal schon ein Hut und eine Sonnenbrille. Aber da will ich jetzt niemanden auf blöde Ideen bringen.
0: Na gut, okay. Danke dir, Fradio. Gleich übernimmt Kollege Max Peter ab 14 Uhr, begleitet euch durch den Nachmittag und hat natürlich auch alle Blitzer für euch mit dabei. Ich bin Patrick Berger, macht euch einen schönen Nachmittag.

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8: Ich bin Lisa Schwarzkopf. Nach dem Drohnenvorfall am Leipziger Flughafen hat die Generalstaatsanwaltschaft die Ermittlungen übernommen. In der Nacht war eine Frachtmaschine in der Luft mit einem Objekt zusammengestoßen. Außerdem wurde auf dem Flughafengelände ein verdächtiger Gegenstand gefunden. Ein Sprengstoffroboter war im Einsatz. Forscher sind alarmiert. Eine künstliche Intelligenz von Anthropic ist dabei erwischt worden, wie sie selbstständig Phishing-Mails an Menschen schickt. Die KI hatte versucht, Menschen zu manipulieren, um eine Schwachstelle in eine Software zu bauen. Ähnliche Vorfälle hat es zuletzt auch mit anderen KI-Modellen gegeben. 7 Mitglieder und Unterstützer der rechtsextremistischen Gruppe Letzte Verteidigungswelle müssen hinter Gitter. Sie sind in Hamburg zu Haftstrafen von bis zu 5 Jahren verurteilt worden. Ein weiterer bekam Bewährung. Die rechte Terrorzelle hatte Brandanschläge auf Geflüchtete und Linke verübt und weitere Taten geplant. Bei den deutschen Autobauern gehen die Geschäftserwartungen für die Zukunft steil nach oben. Das geht aus einer aktuellen Umfrage des IFO-Instituts hervor. Demnach füllen sich die Auftragsbücher wieder. An den Jobabbauplänen ändert das aber nichts. Bei der FIFA rumort es gewaltig. Gianni Infantino hat seine engsten Mitarbeiter laut Medienberichten heute zu einem Krisentreffen geladen. Nach dem Aus für seine Pläne, Teile der WM zu verkaufen, muss der FIFA-Chef um seine Zukunft bangen.
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9: Auch heute wieder Sonne pur in Heilbronn und Bad Mergentheim im Unterland und Hohenlohe-Kreis. Dazu Temperaturen bis zu 34 Grad. In Heidenheim und Aalen dagegen mehr Wolken, mehr Regen ist möglich. Die Temperaturen bei rund 30 Grad und gegen Abend steigt dort auch die Gewitterwahrscheinlichkeit. Vor allem also auf der Ostalb und in Ostwürttemberg. Der Radioton 3-Tage-Wettertrend. Bis zum Wochenende bekommen wir viel Sonne ab, wenig Wolken. Dazu Temperaturen zwischen 28 und 32 Grad. Es bleibt also warm und hin und wieder können gegen Abend dann auch richtig viele Wolken auf kommen und ein paar Regentropfen fallen.
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9: Um 302 schauen wir auf die A6 Heilbronn Richtung Mannheim zwischen Bad Rappenau und Sinsheim. Da macht 8 Kilometer Stau. 19 Minuten braucht er hier länger durch. Dann A7 Würzburg Richtung Ulm zwischen Ellwangen und Ahlen-Westhausen. 2 Kilometer Stau, 8 Minuten plus einberechnen. Und A6 Mannheim Richtung Heilbronn zwischen Wiesloch-Rauenberg und Sinsheim-Süd. Da haben wir 3 Kilometer stockenden Verkehr. Da braucht er rund 6 Minuten länger aktuell durch. Fahrt bitte noch vorsichtig auf der A6 Heilbronn Richtung Nürnberg zwischen Neuenstein und Kupferzell. Gefahr durch ein defektes Fahrzeug. Und das gilt auch für die A8 München Richtung Stuttgart zwischen Ulm-West und Märklingen. Blitzer Week heißt, wir schauen besonders auf die Blitzer in der Tonregion. Einer steht in Großrinderfeld in der Hauptstraße. 30 sind hier erlaubt. Dann wird geblitzt in Beilstein in der Nordheimer Straße, mobiler Blitzer auch hier, hier sind 50 gestattet. In Ellwangen wird abkassiert, in der Brunnenbergstraße, 30er-Zone. Und auch in Crailsheim, in der Ludwigstraße steht ein Blitzer. Hier dürft ihr ebenfalls 30 fahren, nicht mehr, sonst gibt es ein teures Bild. Ja, wenn ihr noch was habt, meldet es gerne via WhatsApp-Sprachnachricht kostenlos durch über die 0850 65 3x die 0. Eine gute Fahrt, kommt gut an.
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13: Im Süden Europas brennen die Wälder, in den Alpen geht das Wasser aus. Der Extremsommer 2026, ein Ausnahmesommer durch und durch. Wir sprechen über die Lage in den Bergen und was die Wasserknappheit dort für Folgen hat. Gleich um 14:45 bei Radio Ton. Ich bin Max Peter, euch einen schönen Mittwoch. Jetzt mit einer Wahnsinnsnummer, wie ich finde. The Weeknd, Dancing in the Flames.
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0: Die Waschräume zu, die Toiletten liegen trocken. Es ist der helle Wahnsinn, was in den Alpen abgeht. Radioton am Mittwoch und oben auf den Berghütten wird das Wasser knapp. Radioton-Chefredakteurin Sabrina Amon, eine tatsächlich ernste Situation da, oder?
1: Definitiv. Also der Deutsche Alpenverein spricht von einer völlig neuen Dimension. Auf fast allen Hütten des Vereins herrscht Wasserknappheit. Vor allem nach zwei schneearmen Winter und der langen Trockenheit jetzt. Die Quellen, die die Hütten normalerweise versorgen, liefern vieler kaum noch Wasser.
0: Wie wirkt sich das jetzt für die Gäste aus?
1: Ja, teilweise ziemlich deutlich. Auf der Blaueishütte bei Berchtesgaden wird Trinkwasser sogar per Hubschrauber angeliefert. Die Waschräume bleiben geschlossen. Trinkwasser gibt es nur in Flaschen gegen Gebühr. Andere Hütten setzen sogar auf Trockentoiletten statt Spültoiletten oder öffnen die Waschräume nur noch stundenweise.
0: Das klingt nach einer echten Herausforderung, nicht nur für die Besucher.
1: Absolut. Für die Hüttenwirte bedeutet das einen enormen organisatorischen, aber auch finanziellen Aufwand. Mhm. Teilweise müssen mobile Toiletten auf den Berg geflogen werden. Ja, und gleichzeitig wird Regenwasser gesammelt und mit UV-Anlagen aufbereitet. Klar ist, der Klimawandel macht sich auch in den Alpen immer stärker bemerkbar und Wasser wird dort zunehmend zu einer knappen Ressource.
0: Ausnahmezustand also auch in den Bergen. Da geht in vielen Hütten das Wasser aus. Vielen Dank, Sabrina.
1: Gerne.
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10: Heute geht's für Heilbronn, Bad Mergentheim, das Unterland und den Hohenlohe-Kreis wieder sommersatt. Sonne pur und bis zu 34 Grad heute auf den Anzeigen. In Heidenheim und Aalen mischen dagegen mehr Wolken mit. Vereinzelt ist auch Regen drin bei rund 30 Grad. Gegen Abend können vor allem auf der Ostalb und in Ostwürttemberg Gewitter aufziehen. Der Radio-Thurn-3-Tage-Wettertrend, viel Sonne, 28 bis 32 Grad. Auch die kommenden Tage bleibt es sommerlich, aber nicht ganz so drückend wie heute.
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10: 14.30 Uhr haben wir und wir fangen mit dem längsten Stau an. A8, nein, das ist die A6. Entschuldigung, Heilbronn. A6 Richtung Menschenskinder. A6 Heilbronn Richtung Mannheim, Entschuldigung, zwischen Bad Rappenau und Sinsheim haben wir 7 Kilometer stockenden Verkehr sogar nur. Das dauert trotzdem 14 Minuten länger für euch. Und A7 Würzburg Richtung Ulm zwischen Ellwangen und Aalen-Westhausen haben wir 2 Kilometer Stau. Da braucht er rund 6 Minuten länger. Mehr ist es nicht aktuell. Aber die Blitzer, die sind natürlich vielfältig vertreten in der Tonregion. Einmal in Lauda-Königshofen in der Würzburger Straße 30er-Zone hier. Dann steht einer in Leutenbach in der Schweighammer Straße 30er-Zone. In Neckarsulm in der Werftstraße wird geblitzt. In der 20er-Zone hat uns Radiotonhörerin Gisela durchgegeben. Und in Siechenberg in der Eutichhofer Straße, da steht ein mobiler Blitzer, da sind 40 erlaubt. In der Blitzweek, da werden wir ein bisschen genauer drauf schauen. 0850 65 3x0, wenn ihr noch was habt, dann meldet es gerne kostenlos durch. Am besten via WhatsApp-Sprachnachricht. Kommt gut an, jetzt mit Harry Styles und American Girls, ganz aktuelle Nummer. Die besten aktuellen Hits, die spielen wir ja auch heute an diesem Mittwoch, an diesem 5. August. Ich bin Max Peter. 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
2: Ihr kennt vielleicht die Filme Die Glücksritter, Der Prinz aus Zamunda oder die Blues Brothers, Kultfilme von Regisseur John Landis. Der hat all diese Kulthits tatsächlich inszeniert. Und nicht nur die, Landis hat auch oft mit Pop-Legende Michael Jackson zusammengearbeitet, zum Beispiel fürs Musikvideo zu Thriller. Auch bei Michael Jacksons Black and White saß John Landis auf dem Regiestuhl, hat dafür sogar einige Jungstars vor die Kamera geholt. Macaulay Culkin, besser bekannt als Kevin allein zu Hause, aber auch das Supermodel Tyra Banks war mit am Start. Die waren ja auch Anfang der 90er in aller Munde. 4 Millionen US-Dollar hat das Video gekostet, eines der teuersten der Musikgeschichte seiner Zeit. Und Michael Jackson, der hat mit Black and White einen Welthit kreiert. Und den gibt's jetzt bei Radio Ton an diesem Mittwochnachmittag.

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13: Ich bin Lisa Schwarzkopf. Die Drohne am Leipziger Flughafen ist mit Sprengstoff bestückt gewesen. Das hat das Sächsische Landeskriminalamt mitgeteilt. Der Zünder wurde mit einem Sprengstoffroboter unschädlich gemacht. Offenbar war noch eine weitere Drohne in der Luft.

0: Frachtflugzeug wurde beim Zusammenstoß mit einem unbekannten Objekt beschädigt. Arbeitgeber sind fassungslos über die Rentendebatte. Es geht dabei um den Widerstand einiger Ministerpräsidenten gegen das Aus für die Rente mit 63. BDA-Präsident Kampeter sagte der Bild-Zeitung, wer an der Rente ab 63 festhalte, ignoriere den Fachkräftemangel, den demografischen Wandel und die wirtschaftliche Lage. Bei einem russischen Raketenangriff auf Kiew sind mindestens 17 Menschen ums Leben gekommen. Die ukrainische Luftabwehr konnte nach eigenen Angaben keine einzige Rakete abfangen. Die Ukraine klagt schon seit längerem über fehlende Abwehrraketen. Die Hitze hat Europa weiter fest im Griff. In italienischen Großstädten gilt jetzt Alarmstufe Rot. Arbeiten unter freiem Himmel sind während der heißesten Stunden jetzt teilweise verboten. In Österreich gibt's neue Temperaturrekorde. In Deutschland bremst Niedrigwasser im Rhein die Schifffahrt weiter aus. Zweites Gold in 2 Tagen für Florian Wellbrock bei der Schwimm-EM in Paris. Auch über die 5 Kilometer im Freiwasser hat sich der 28-Jährige den Titel geholt. Gestern hatte Wellbrock schon über die 10 Kilometer gewonnen.
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2: Auch heute wieder Sonne pur in Heilbronn und Bad Mergentheim im Unterland und Hohenlohekreis. Dazu Temperaturen bis zu 34 Grad. In Heidenheim und Aalen dagegen mehr Wolken, mehr Regen ist möglich. Die Temperaturen bei rund 30 Grad und gegen Abend steigt dort auch die Gewitterwahrscheinlichkeit. Vor allem also auf der Ostalb und in Ostwürttemberg. Der Radioton 3-Tage-Wettertrend. Bis zum Wochenende bekommen wir viel Sonne ab, wenig Wolken. Dazu Temperaturen zwischen 28 und 32 Grad. Es bleibt also warm und hin und wieder können gegen Abend dann auch richtig viele Wolken auf kommen und ein paar Regentropfen fallen.
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2: 3 vorbei, wir schauen auf die A8 Stuttgart Richtung München. Zwischen Mühlhausen und Hohenstadt haben wir 3 Kilometer Stau. Hier braucht er aktuell rund 14 Minuten länger durch. Und noch eine Meldung von der A6 Heilbronn Richtung Mannheim. Zwischen Bad Rappenau und Wiesloch-Rauenberg haben wir 7 Kilometer stockenden Verkehr. Hier dauert es 12 Minuten länger aktuell. Schauen wir auf die Blitzer in der Tonregion. Da haben wir ein paar mehr heute. In Großrinderfeld auf der Hauptstraße steht ein mobiler Blitzer in der 30er-Zone. Außerdem in Crailsheim in der Ludwigstraße wird geblitzt. 30er-Zone hier hat uns Radiotonhörerin Renate durchgegeben. Danke dir. In Bad Rappenau in der Ober-Gimpernach-Straße in der 30er-Zone steht ein Blitzer. Und auch noch in Heilbronn in der Mannheimer Straße. Hier dürft ihr 40 fahren. Nicht viel, viel mehr. Sonst gibt es ein teures Bild von euch für euch. 0850 65 3 mal die 0, wenn ihr noch was habt, meldet es gerne kostenlos durch über die 0800 50 65 3 mal die 0 oder als WhatsApp-Sprachnachricht. Geht ganz locker.
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2: In Europa und in den USA sorgen Waldbrände weiter für schwere Schäden. Während Feuer in Washington und den Niederlanden wüten, entspannt sich die Lage in anderen Regionen. Wo genau? Das klären wir um 3:15. Max Peter hier am Mittwochnachmittag. Und die besten aktuellen Hits habe ich natürlich auch für euch. Zum Beispiel Kygo, Khaled und Griffin mit Save My Love jetzt.
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1: Noch vor ein paar Tagen war die Lage in den Waldbrandgebieten in Frankreich alles andere als einladend. Da haben selbst die französischen Behörden gesagt, bringt euch in Sicherheit oder kommt lieber gar nicht erst in die Nähe der betroffenen Gebiete, wie beispielsweise rund um Bordeaux. Jetzt ist die Stimmung aber eine andere mittlerweile. Die Brände seien im Griff, heißt es. Die Tourismusbranche wirbt sogar wieder aktiv um die Rückkehr der Urlauber an die Atlantikküste zum Beispiel. Alles, um die wirtschaftliche Normalität wiederherzustellen. Die Brände haben zeitweise dafür gesorgt, dass einfach nicht genug Geld in die französische Tourismuskasse geflossen ist. Also, Entspannung in Frankreich und Griechenland, Sorgen dagegen in den USA und auch noch in den Niederlanden. Im US-Bundesstaat Washington und im Naturgebiet im Osten Hollands ist die Lage weiterhin angespannt, so heißt es.
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0: Wer mit dem Auto in den Urlaub fährt, braucht oft starke Nerven. 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
10: Heute geht's für Heilbronn, Bad Mergentheim, das Unterland und den Hohenlohe-Kreis wieder sommersatt. Sonne pur und bis zu 34 Grad heute auf den Anzeigen. In Heidenheim und Aalen mischen dagegen mehr Wolken mit. Vereinzelt ist auch Regen drin bei rund 30 Grad. Gegen Abend können vor allem auf der Ostalb und in Ostwürttemberg Gewitter aufziehen. Der Radio-Tontra-Tage-Wettertrend, viel Sonne, 28 bis 32 Grad. Auch die kommenden Tage bleibt es sommerlich, aber nicht ganz so drückend wie heute.
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10: Um 15.30 Uhr schauen wir auf die A8 Stuttgart Richtung München zwischen Eichelberg und Hohenstadt. Da haben wir 6 Kilometer Stau, das ist auch der längste aktuell mit 25 Minuten Zeitverlust. Solltet ihr auf jeden Fall einplanen hier. Dann A6 Heilbronn Richtung Mannheim. Zwischen Bad Rappenau und Wiesloch-Rauenberg haben wir 7 Kilometer stockenden Verkehr. 13 Minuten dauert es hier länger durch. Und 6 Minuten plus bitte einberechnen auf der A6 Mannheim Richtung Heilbronn. Zwischen Wiesloch-Rauenberg und Sinsheim Süd haben wir 4 Kilometer Stopp. And go. Schauen wir noch ganz kurz auf die B14 bei Backnang. Zwischen Backnang Mitte und Backnang West dichter Verkehr. Hier braucht er aktuell 6 Minuten länger durch. Die Blitzer. Heute ja ein großes Thema bei uns in Königheim. In der Weikerstetten. Da gibt es einen mobilen Blitzer, der ist auf 50 eingestellt, also nicht mehr fahren. Dann in Kirchheim am Neckar in der Wilhelmstraße wird abkassiert. 30er-Zone hier in Kreisheim auf dem Pamiersring. 30er-Zone. Und in Heilbronn in der Neckartalstraße steht ein Blitzer 70 hier. Der steht unter der Brücke, ganz hinten im Eck versteckt. Also da könnt ihr auch ein bisschen blitzen. Nicht schnell fahren. 0850 65 3x die 0, wenn ihr noch was habt. Gibt's gerne durch, natürlich kostenlos. Wir freuen uns über jede Unterstützung. Ich bin Max Peter, ihr hört Radio Thurn. Jetzt mit Ray Garvey an diesem Mittwoch und Halo. Tolle Nummer zum Reinkommen, zum langsamen Reinkommen in den Feierabend.

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Wisst ihr, was ich im Sommer gerne mache, wenn es draußen zu heiß ist oder ich mal wieder in eine Dachgeschosswohnung eingehe? Ich gehe ins Kino. Das ist immer schön klimatisiert und ich bekomme Popcorn. 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Max Peter hier am Nachmittag mit Radioton und Tiffany Aris Vertigo.

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0: Also 0800 50 65, dreimal die 0, die Nummer einfach schon aufschreiben. Ich bin Max Peter, ihr hört Radio Ton gleich nach 4 mit den besten aktuellen Hits und Leonie. Dranbleiben.
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19: Ich bin Franjo Bendeich. Guten Tag. Tour de France Feelings in Heilbronn. Das erwartet uns am 23. August bei der Lidl Deutschland Tour. Das professionelle Radsport-Großevent hat dieses Jahr nämlich erstmals Start und Ziel der letzten Etappe in Heilbronn. Leiterin ist Maren Hopf. Im Radioton-Interview erzählt sie über die Besonderheiten der Tour.
20: Wir haben das Profirennen, aber drumherum viele, viele Side-Events, weil wir ganz gerne so viele Menschen wie möglich bewegen wollen. Das geht bei den Kleinsten auf dem Laufrad los. Also ja, die Lidl Deutschland-Tour ist wirklich ein Radsportfestival für alle.
19: Viele Heilbronner Haushalte haben in den vergangenen Wochen eine Postkarte zur Lidl Deutschland-Tour erhalten mit Infos zu den anstehenden Straßensperrungen. Franjo Bendeich, Radioton Heilbronn.
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21: Ich bin Lisa Schwarzkopf.

0: An der Drohne, die am Leipziger Flughafen für Aufruhr gesorgt hat, war ein Sprengsatz. Das hat das sächsische LKA jetzt bestätigt. Mithilfe eines Sprengstoffroboters wurde das Gerät entschärft. Sachsens Innenminister Schuster spricht von einem sehr ernsten Sicherheitsvorfall. Die Ermittlungen laufen auf Hochtouren. Schon wieder ist eine künstliche Intelligenz auf Abwege geraten. Das Modell der Firma Anthropic hat offenbar gezielt Phishing-Mails an Menschen verschickt. Britische Forscher haben das nach einem Test festgestellt. Unklar ist noch, ob der KI klar war, dass sie in der realen Welt unterwegs war und nicht in einer Testumgebung. Wirtschaftsexperten zerpflücken das Wahlprogramm der AfD in Sachsen-Anhalt. Das Leibniz-Institut für Wirtschaftsforschung Halle hat ausgerechnet, dass für die Pläne nicht genug Geld da wäre. Jedes Jahr würden über 2 Milliarden Euro fehlen. In Umfragen zu der Wahl in 6 Wochen liegt die AfD deutlich vorn. In den USA hat die Polizei möglicherweise einen Anschlag auf Präsident Trump verhindert. 2 Tage bevor Trump einen seiner Golfplätze besuchen wollte, ist dort ein bewaffneter Mann festgenommen worden. Der 38-Jährige hatte offenbar die Sicherheitsvorkehrungen ausspioniert. Bei der FIFA steht heute eine Krisensitzung an. Gianni Infantino holt seine engsten Mitarbeiter zusammen. Die britische Times schreibt, der FIFA-Chef kämpfe regelrecht verzweifelt um seine Macht. Deswegen wohl auch das Treffen. Infantino steht massiv unter Druck, weil er Teile der WM verkaufen wollte.
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2: Sonne pur auch heute wieder in Heilbronn mit 34 Grad, aktuell 34 auch in Bad Mergentheim. Da strahlt die Sonne auch in beiden Dörfchen bzw. Städtchen, Entschuldigung, nicht falsch verstehen, richtig, richtig dolle. In Schwäbisch Hall haben wir schon ein bisschen mehr Wolken mit 33 Grad, in Aalen auch Wolken 31 Grad. Aber es können auch in den anderen Städten Wolken aufziehen heute noch und zu leichten bis starken Regenschauern führen. Aber wie gesagt, es könnte passieren. Der Radioton 3-Tage-Wettertrend. Bis zum Wochenende bekommen wir viel Sonne ab, wenig Wolken, dazu Temperaturen zwischen 28 und 32 Grad. Dann aber auch immer gegen Abend ist die Gewitterwahrscheinlichkeit ein bisschen höher. Also es kann nass werden und es kann auch ganz schön donnern und blitzen.
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2: 3 nach 4 ist es. Wir schauen auf die A8. Unser längster Stau ist da nämlich zwischen Stuttgart und München. Besser gesagt Stuttgart Richtung München zwischen Eichelberg und Ausfahrt Hohenstadt. 7 Kilometer ist er lang. Da braucht er rund 27 Minuten länger durch aktuell. Dann A6 Mannheim Richtung Heilbronn. Zwischen Wiesloch-Rauenberg und Sinsheim Süd haben wir 4 Kilometer stockenden Verkehr. 8 Minuten braucht er hier länger durch. Dann A6 Heilbronn Richtung Mannheim. Zwischen Sinsheim-Steinsfurt und Sinsheim. Da haben wir, jetzt ist hier alles durch die Gegend gesprungen, weil sich was verändert hat in meinem System. Da gucken wir jetzt nochmal drauf, dass ich nichts Falsches sage. A6 Heilbronn Richtung Nürnberg zwischen Schwäbisch Hall und Ilshofen-Wolpertshausen 2 Kilometer Stau, 9 Minuten länger. Ich mach's einfach nochmal durch. A6 Mannheim Richtung Heilbronn zwischen Wiesloch-Rauenberg und Sinsheim Süd, 4 Kilometer stockenden Verkehr, 8 Minuten plus, das hatten wir schon. Und A6 Heilbronn Richtung Mannheim zwischen Bad Rappenau und Sinsheim, 5 Kilometer stockenden Verkehr hier. Hier dauert's 8 Minuten länger durch. Das passiert, wenn gerade die ganz aktuellen Nachrichten aus der Straße oder von der Straße eben bei uns ins System eingespeist werden. Dann schauen wir noch kurz auf die A3 Würzburg Richtung Frankfurt zwischen Helmstadt und Wertheim-Lenkfurt. Gefahr durch Gegenstände auf der Fahrbahn hier. Hier ist auch der linke Fahrstreifen blockiert. Meine Herren, was ist denn jetzt los? Da liegen nämlich Reifenteile rum. Und A7 Würzburg Richtung Ulm zwischen Feuchtfangen-West und Dinkelsbühl-Fichtenau. Gefahr durch ein defektes Fahrzeug. Schauen wir auf die Blitzer. Einer steht in Wolpertshausen auf der A6. 80 sind hier erlaubt. Dann wird in Eppingen geblitzt, in der Gemminger Straße. Ein mobiler Blitzer, 30 sind erlaubt. Und in Ellwangen in der Brunnenbergstraße, ebenfalls 30er Zone. Und Radiotonhörerin Christiane hat uns noch durchgegeben, dass in Heilbronn in der Karlsruher Straße auch noch ein Blitzeranhänger steht in der 50er Zone hier. Wenn ihr noch was habt, 0850 65 3x die 0. Ansonsten eine gute Fahrt.
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2: Das Wunder der Geburt sollte ja eigentlich zwischen Ärzten und Schwestern im Krankenhaus stattfinden. Was ist, wenn man es als Schwangere aber gar nicht mehr ins Krankenhaus schafft und das Kind einfach kommt, mitten auf der Straße? Ja, die spannende Geschichte dahinter haben wir gleich um 15:45 für euch. Max Peter hier jetzt mit Leonie.
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0: Robbie Williams bei Radio Ton an diesem Mittwoch mit Supreme. Ja, und im kleinen Bus auf dem Weg ins Krankenhaus. Die Frau in den Wehen, der Mann am Verzweifeln, weil ihm bewusst ist, wir schaffen es gar nicht mehr rechtzeitig ins Krankenhaus. Das Baby, es kommt jetzt hier im Bus, mitten auf der Straße. In Ludwigsburg ist es so tatsächlich passiert, eine Blitzgeburt an einer Bushaltestelle und mit dabei die Feuerwehr. Nikolai Schöltisek von der Feuerwehr Ludwigsburg. Wir haben die Einsatzkräfte ja auch schon im Vorfeld so ein bisschen miterlebt und du ganz besonders. Wie haben Sie die Geburt erlebt?
1: Unweit der Feuerwache, die Bushaltestelle ist quasi direkt davor, sind wir quasi zur medizinischen Erstversorgung mit Geburt alarmiert worden und quasi die Einsatzkräfte waren da und dann ging es schon los. Also es war überhaupt gar keine Zeit, da wirklich nachzudenken, sondern es war direktes Handeln gefragt.
0: Direktes Handeln, dennoch ist es ja nicht ein Einsatz, der gewöhnlich ist. Was hat das emotional mit den Feuerwehrleuten gemacht? Sie haben ja bestimmt darüber danach auch gesprochen, oder?
1: Thema Nummer eins auf der Feuerwache. Es gibt kein anderes Thema aktuell, wo darüber berichtet wird. Ich sehe viele Kollegen, die quasi freudestrahlend darüber berichten und stolz auf ihre Arbeit sind. Und unter den Einsatzkräften waren auch tatsächlich ein Vater, der quasi so eine Geburt schon mal bei sich selber erlebt hat.
0: Ja, das Wunder der Geburt mal ganz anders. Mitten im kleinen Bus an der Haltestelle neben der Feuerwache in Ludwigsburg. Fürs Krankenhaus war keine Zeit mehr und deswegen musste die Feuerwehr eingreifen, bis die ersten Ärzte dazu kamen. Vielen Dank, Nikolai Schöltisek von der Feuerwehr Ludwigsburg. Und jetzt gibt's Holly Humberstone auf die Ohren, To Love Somebody bei Radio Ton. An diesem Mittwoch kommt gut rein in euren Feierabend mit dem Nachmittag und Max Peter.

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9: Auch heute wieder Sonne pur in Heilbronn und Bad Mergentheim im Unterland und Hohenlohe-Kreis. Dazu Temperaturen bis zu 34 Grad. In Heidenheim und Aalen dagegen mehr Wolken, mehr Regen ist möglich. Die Temperaturen bei rund 30 Grad und gegen Abend steigt dort auch die Gewitterwahrscheinlichkeit. Vor allem also auf der Ostalb und in Ostwürttemberg. Der Radioton 3 Tage Wettertrend. Bis zum Wochenende bekommen wir viel Sonne ab, wenig Wolken. Dazu Temperaturen zwischen 28 und 32 Grad. Es bleibt also warm und hin und wieder können gegen Abend dann auch richtig viele Wolken auf kommen und ein paar Regentropfen fallen.
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9: Um 16.31 Uhr schauen wir auf die A6 Heilbronn Richtung Nürnberg zwischen Schwäbisch Hall und Kirchberg. Da haben wir 8 Kilometer Stau, da braucht er rund 33 Minuten länger durch. Dann A8 Stuttgart Richtung München zwischen Eichelberg und Ausfahrt Hohenstadt haben wir 6 Kilometer Stau, 24 Minuten plus hier bitte einberechnen. A7 Ulm Richtung Würzburg zwischen Gollhofen und Kitzingen, 3 Kilometer Stau, hier braucht er 11 Minuten länger aktuell. A6 Mannheim Richtung Heilbronn zwischen Wiesloch-Rauenberg und Sinsheim Süd, 5 Kilometer Stop and Go, 8 Minuten dauert es hier länger und 7 Minuten plus braucht er auf der A81 Stuttgart Richtung Heilbronn zwischen Stuttgart-Zuffenhausen und Bleidelsheim, da haben wir 6 Kilometer stockenden Verkehr. Dann fahrt bitte noch vorsichtig auf der A7 Würzburg Richtung Ulm zwischen Aalen-Westhausen und Aalen-Oberkochen. Gefahr durch ein defektes Fahrzeug. Und ein defektes Fahrzeug steht auch noch auf der A81 Würzburg Richtung Heilbronn zwischen Osterburken und Möckmühl. Schau mal kurz noch auf die Blitzer. Einer steht in Heilbronn in der Karlsruher Straße, 50er-Zone hier. Dann wird geblitzt in Ellwangen. In der Brunnenbergstraße, 30 sind erlaubt. In Eppingen in der Geminger Straße steht ein Blitzer. 30 und in Wolpertshausen auf der A6 wird noch geblitzt. Hier sind 80 erlaubt und der steht auch noch. Das hat uns eben auch nochmal Radiotonhörer Uwe durchgegeben. Also da wird abkassiert heute in vollem Glanze. Wenn ihr noch was habt, 0850 65 3x die 0 und wenn ihr alles nachlesen wollt, dann geht das auch noch auf radioton.de. Glock, Glock jetzt mit Out of the Dark. Ich bin Max Peter. Schönen Mittwoch mit Radioton.

0: bis Miley Cyrus.
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2: Hallo, ich bin der Jan Pascal.
3: Und ich bin der Alex und wir ziehen euren Lieblingshits den Stecker.
2: Und heute ist das ein wunderbarer Song, nämlich Walking on Sunshine. Ich meine, wir alle laufen auf Sonnenschein, die wir Musik machen dürfen. Ich glaube, bei dem Song kommt wirklich jeder mit, weil du brauchst genau nur drei Akkorde. A-Dur, D-Dur, E-Dur.
3: Ja, fantastischer Song von Katrina and the Waves. Ein Cover von den Supremes eigentlich.
2: Wie so ein Ska-Punk, ne?
3: Ich mach die Bass vorne. Ja, dann kommt noch dieses schöne Ska-Muster dazu, das ich so geil finde. Achtung, Achtung.
2: Ja. Ich finde, es klingt total karibisch, wo immer die Sonne scheint.
3: Ja, dann hier Caribbean Version von Katrina and the Waves. Yeah, unfassbar. So cool. Let's go.
2: Eine Gitarrenversion, akustisch.
3: Yeah.

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14: Ich bin Sabrina Amon, guten Tag. Weil er seine Frau in Heilbronn während eines Streits erstochen haben soll, ist ein 76-jähriger Deutscher in Untersuchungshaft gekommen. Der Mann sei am Montag festgenommen worden, teilte die Polizei mit. Ersten Ermittlungen zufolge soll es zunächst morgens in der Wohnung zu Streitigkeiten gekommen sein, in deren Verlauf der Mann seine Frau mit einem Messer angegriffen und tödlich verletzt haben soll. Die 72-Jährige starb noch am Tatort. Zum Hintergrund des Streits und den genauen Verletzungen wurden keine Angaben gemacht. Sabrina Amon, Radio Ton Heilbronn.
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15: Ich bin Lisa Schwarzkopf. Die Drohne am Leipziger Flughafen ist mit Sprengstoff bestückt gewesen. Das hat das Sächsische Landeskriminalamt mitgeteilt. Der Zünder wurde mit einem Sprengstoffroboter unschädlich gemacht. Offenbar war noch eine weitere Drohne in der Luft. Ein Frachtflugzeug wurde beim Zusammenstoß mit einem unbekannten Objekt beschädigt. Die Diskussion um ein Comeback des Zivildienstes läuft und Organisationen wie der Arbeiter-Samariter-Bund stellen erste Forderungen. ASB-Chef Fleckenstein sagte den Funke-Zeitungen, der Zivildienst sollte im Idealfall 12 Monate dauern. Die Zivis sollen auch was lernen und nicht nur die Zeit absitzen. Bei den deutschen Autobauern gehen die Geschäftserwartungen für die Zukunft steil nach oben. Das geht aus einer aktuellen Umfrage des IFO-Instituts hervor. Demnach füllen sich die Auftragsbücher wieder. An den Jobabbauplänen ändert das aber nichts. Bei einer Messerattacke in London sind mindestens 4 Menschen verletzt worden. Passiert ist das am Mittag in Covent Garden, einem Touri-Hotspot im Herzen der Stadt. Eine Verdächtige wurde festgenommen, heißt es in britischen Medien. Die Hintergründe sind noch unklar. Zweites Gold in 2 Tagen für Florian Wellbrock bei der Schwimm-EM in Paris. Auch über die 5 Kilometer im Freiwasser hat sich der

0: 28-Jährige den Titel geholt. Gestern hatte Wellbrock schon über die 10 Kilometer gewonnen.
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2: Heute geht's für Heilbronn, Bad Mergentheim, das Unterland und den Hohenlohe-Kreis wieder sommersatt. Sonne pur und bis zu 34 Grad heute auf den Anzeigen. In Heidenheim und Aalen mischen dagegen mehr Wolken mit. Vereinzelt ist auch Regen drin bei rund 30 Grad. Gegen Abend können vor allem auf der Ostalb und in Ostwürttemberg Gewitter aufziehen. Der Radiothon-Tage Wettertrend, viel Sonne, 28 bis 32 Grad. Auch die kommenden Tage bleibt es sommerlich, aber nicht ganz so drückend wie heute.
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2: 3 nach 5 gleich, wir schauen auf die A8, Stuttgart Richtung München zwischen Eichelberg und Hohenstadt. Da haben wir 7 Kilometer Stau, da braucht er mindestens 28 Minuten länger durch. Dann A6 Heilbronn Richtung Nürnberg zwischen Kupferzell und Kirchberg. 11 Kilometer Stop and Go, 21 Minuten plus. A7 Ulm Richtung Würzburg zwischen Gollhofen und Kitzingen, 3 Kilometer Stau, 13 Minuten plus. A81 Heilbronn Richtung Würzburg zwischen Kreuz Weinsberg und Neuenstadt-Kocher, 1 Kilometer Stau. Hier braucht er dennoch 10 Minuten länger durch und 8 Minuten länger dauert es auf der A81 Stuttgart Richtung Heilbronn zwischen Stuttgart-Zuffenhausen und Pleidelsheim. Da haben wir nämlich 7 Kilometer stockenden Verkehr. Fahrt bitte auch noch vorsichtig auf der A6 Heilbronn Richtung Nürnberg zwischen Feuchtwangen-Nord und Aurach. Gefahr durch ein defektes Fahrzeug. Das gilt auch für die A81 Würzburg Richtung Heilbronn zwischen Osterburken und Möckmühl und auf der 6 Mannheim Richtung Heilbronn zwischen Sinsheim und Sinsheim Süd auch noch ein defektes Fahrzeug. Hier schauen wir auf die Blitzer. Einer steht in Heilbronn in der Karlsruher Straße. Hier sind 50 erlaubt. Wir bleiben in Heilbronn. Auch in der Mannheimer Straße wird abkassiert. Da steht ein mobiler Blitzer 40er Zone. Dann in Ellwangen, Brunnenbergstraße 30 sind hier gestattet und in Eppingen in der Gemminger Straße 30 auch hier erlaubt und in Langenbrettach auf der L1088, da steht ein Blitzeranhänger, da sind 50 erlaubt, genauso wie in Wolpertshausen nach wie vor auf der A6. 80 sind hier gestattet. Wenn ihr noch was habt, 0850 65 3x die 0, schickt uns durch. Ansonsten wünsche ich euch allen eine gute Fahrt, kommt gut an.
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2: Ja, wir haben Speed Week, heißt, wer mit dem Auto unterwegs ist, sollte ein wenig auf die Geschwindigkeit achten, denn die Polizei kontrolliert wieder stärker noch bis Sonntag, vor allem an Unfallschwerpunkten, Schulen und Baustellen, so heißt es. Wir blicken auch auf die Blitzer, nämlich auf die skurrilsten, die jemals aufgestellt wurden, gleich um 16:45 und natürlich um 17:30 auch wieder auf die Blitzer, die wirklich blitzen heute. Max Peter hier mit euren Lieblingshits und den besten aktuellen. Und dazu gehört natürlich auch Alex Warren mit Fever Dream jetzt.
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0: Ja, habt richtig gehört. Blitzer, ein leidliches Thema für viele Autofahrer und wir kennen es alle, das grelle, rot leuchtende Licht, das uns entgegenstrahlt, wenn wir mal wieder zu schnell mit unserer Karre unterwegs sind. Radioton am Mittwochnachmittag in der Speed Week mit mehr Kontrollen auf den Straßen und es gibt ja schon die frechsten Blitzertarnungen. Ich sag nur, der Blitzer in der Straßenlaterne oder der Blitzer getarnt mit so einer Tarnhaube. Die absurdesten Blitzer und skurrilsten Geschichten rund um Blitzer hat Radioton-Kollege Franjo Bendaich mal für uns zusammengestellt.
1: Kommt euch sicher bekannt vor, oder? In den USA hat sich letzte Woche ein Polizist als Baum verkleidet und nach Handysündern am Steuer Ausschau gehalten. An nur einem Tag wurden also 74 Leute von einem Baum erwischt und angehalten. Der deutschen Kultur alle Ehre gemacht hat Heinz-Jürgen aus Lübeck.
2: Ich werde mich so lange blitzen lassen, bis ich vor Gericht komme.
1: Der Blitzeranhänger hatte nämlich keine TÜV-Marke. Der Rentner hat über Jahre sturköpfig gegen diesen Blitzer gekämpft, sich im Wert von 400 € blitzen lassen und musste schlussendlich doppelt draufzahlen, war ja schließlich Vorsatz.
3: Hier hat ein Kennzeichen ordnungsgemäß angebracht zu werden.
1: Da frage ich mich, hatte die Ostalb-Mülltonne eigentlich TÜV? Der versteckte Blitzer in der Restmülltonne hat über ihre Zeit einige Leute aus Schwäbisch Gmünd erwischt. Das geheime Markenzeichen vom Ostalbkreis wurde vor knapp 2 Jahren aber eingestellt und abgeholt. Ruhe in Frieden, Ostalb-Mülltonne.
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6: Sonne pur auch heute wieder in Heilbronn mit 34 Grad, aktuell 34 auch in Bad Mergentheim. Da strahlt die Sonne auch in beiden Dörfchen bzw. Städtchen, Entschuldigung, nicht falsch verstehen, richtig, richtig dolle. In Schwäbisch Hall haben wir schon ein bisschen mehr Wolken mit 33 Grad, in Aalen auch Wolken 31 Grad. Aber es können auch in den anderen Städten Wolken aufziehen heute noch und zu leichten bis starken Regenschauern führen. Aber wie gesagt, es könnte passieren. Der Radio-Ton-3-Tage-Wettertrend. Bis zum Wochenende bekommen wir viel Sonne ab, wenig Wolken, dazu Temperaturen zwischen 28 und 32 Grad. Dann aber auch immer gegen Abend ist die Gewitterwahrscheinlichkeit ein bisschen höher. Also es kann nass werden und es kann auch ganz schön donnern und blitzen.
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6: 5:30 ganz genau, wir schauen auf die A8 Stuttgart Richtung München. Zwischen Merklingen und Ulm-West, da haben wir 2 Kilometer Stau. Da braucht er aktuell 27 Minuten länger durch. Dann A8 Stuttgart Richtung München zwischen Eichelberg und Hohenstadt. 3 Kilometer Stau, 25 Minuten plus. A6 Heilbronn Richtung Nürnberg zwischen Kupferzell und Kirchberg. Da haben wir 12 Kilometer stockenden Verkehr. 24 Minuten dauert es hier länger durch. Und A81 Heilbronn Richtung Würzburg zwischen Kreuz Weinsberg und Neuenstadt-Kocher. 2 Kilometer Stau, 10 Minuten plus. Schauen wir noch ganz kurz nochmal auf die A81 Stuttgart Richtung Heilbronn. Jetzt aber zwischen Stuttgart-Zuffenhausen und Bleidelsheim. Da haben wir 7 Kilometer stockenden Verkehr. Da braucht er aktuell 8 Minuten länger durch und noch reingekommen A6 Mannheim Richtung Heilbronn zwischen Wiesloch-Rauenberg und Sinsheim Süd wieder 4 Kilometer stockend. 8 Minuten dauert es hier länger. Und B14 unter Münkheim zwischen Schwäbisch Hall und unter Münkheim Steigenhaus Autobahnzubringer A6. Da haben wir dichten Verkehr, da dauert es aktuell 9 Minuten länger durch. Schauen wir noch ganz kurz auf die Blitzer. Es ist ja Blitzer Week, da schauen wir besonders drauf. Und auch nach Kirchheim am Neckar. In der Wilhelmstraße wird nämlich abkassiert. In der 30er-Zone mobiler Blitzer hier. Das hat uns Radiotonhörerin Ute eben durchgegeben. Danke dir. Dann in Neudenau auf der L1096. Ein mobiler Blitzer hier. 50 sind erlaubt. Vielen Dank, Christiane. Und Lauda Königshofen in der Würzburger Straße wird auch noch abkassiert. 30er-Zone hier, das sind die Blitzer. Und wenn ihr mehr habt, dann 0800 50 65 3x die 0. Könnt ihr mich gerne anrufen oder mir eine WhatsApp-Sprachnachricht schicken. Allen eine gute Fahrt. Jetzt am besten kommt er da an in den nächsten 10 Minuten, wo ihr ankommen wollt. Natürlich mit den besten aktuellen Hits. Und Ray Dalton, Blood Running, jetzt bei Radio Ton. Für euch.
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0: Der Nachmittag bei Radiotour mit Max, Peter und vergangene Woche, wenn er mich fragt, da war ja die Hölle los auf den Straßen. Mit dem Start der Sommerferien in Baden-Württemberg waren gefühlt alle auf den Autobahnen unterwegs, um das Urlaubsziel auch anzusteuern. Jetzt kommt das zweite Ferienwochenende auf uns zu und auch da wird es wohl etwas voller, sogar chaotischer auf den Straßen. Melanie Mikula vom ADAC, auf was müssen wir uns kommendes Wochenende einstellen, wenn wir verreisen oder einfach so unterwegs sind?
1: Am 2. August, Wochenende, wird es auf den Autobahnen wieder richtig voll, denn in Hessen, Rheinland-Pfalz und im Saarland enden die Sommerferien, während in vielen anderen Bundesländern und europäischen Nachbarländern noch Ferien sind. Dadurch überlagern sich der Hin- und der Rückreiseverkehr.
0: Okay, wann sollten Autofahrer denn besonders viel Zeit einplanen?
1: Die größte Staugefahr besteht am Freitagnachmittag und am Freitagabend auf den Strecken in Richtung Süden, in den Alpenraum sowie an Nord- und Ostsee. Der Rückreiseverkehr erreicht seinen Höhepunkt dann am Sonntagnachmittag und Abend, vor allem aus dem Süden, von den Küsten und aus den Nachbarländern.
0: Also es wird wieder so richtig voll auf den Autobahnen der Tonregion. Spätestens am Freitag erwartet der ADAC wieder Reiseverkehr par excellence, dann wenn viele Baden-Württemberger in den Urlaub aufbrechen, andere dagegen wieder zurückkommen aus ihrem Reisedomizil. Also wir bleiben natürlich für euch auf den Straßen und informieren euch, wenn die Straßen zu voll werden. Na klar, bei uns.
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12: Ich bin Sabrina Amon, guten Tag. 4 Tage vor dem Supercup-Duell mit Dortmund testet der FC Bayern München am 18. August beim 1. FC Heidenheim seine Form. Wie der Fußball-Zweitligist mitteilte, findet das Duell mit dem deutschen Meister um 18 Uhr statt. Tickets gibt es ab Sonntagmittag. Die Münchner starten am 28. August gegen den VfB Stuttgart in die Saison. Der Zweitligist Heidenheim bereits diesen Samstag gegen Osnabrück. Sabrina Amon, Radioton Heidenheim.
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13: Ich bin Lisa Schwarzkopf. An der Drohne, die am Leipziger Flughafen für Aufruhr gesorgt hat, war ein Sprengsatz. Das hat das sächsische LKA jetzt bestätigt. Mithilfe eines Sprengstoffroboters wurde das Gerät entschärft. Sachsens Innenminister Schuster spricht von einem sehr ernsten Sicherheitsvorfall. Die Ermittlungen laufen auf Hochtouren. Forscher sind alarmiert. Eine künstliche Intelligenz von Anthropic ist dabei erwischt worden, wie sie selbstständig Phishing-Mails an Menschen schickt. Die KI hatte versucht, Menschen zu manipulieren, um eine Schwachstelle in eine Software zu bauen. Ähnliche Vorfälle hat es zuletzt auch mit anderen KI-Modellen gegeben. 7 Mitglieder und Unterstützer der rechtsextremistischen Gruppe Letzte Verteidigungswelle müssen hinter Gitter. Sie sind in Hamburg zu Haftstrafen von bis zu 5 Jahren verurteilt worden. Ein weiterer bekam Bewährung. Die rechte Terrorzelle hatte Brandanschläge auf Geflüchtete und Linke verübt und weitere Taten geplant. Rekordtemperaturen in Österreich, teilweise Arbeitsverbote in Italien, Niedrigwasser in Deutschland. Die Hitze hat Europa weiter fest im Griff. Experten befürchten schwere Folgen für die Wirtschaft. Immerhin soll die Hitze in Deutschland zum Wochenende etwas nachlassen. Bei der FIFA rumort es gewaltig. Gianni Infantino hat seine engsten Mitarbeiter laut Medienberichten heute zu einem Krisentreffen geladen. Nach dem Aus für seine Pläne, Teile der WM zu verkaufen, muss der FIFA-Chef um seine Zukunft bangen.
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14: Sonne pur auch heute wieder in Heilbronn mit 34 Grad, aktuell 34 auch in Bad Mergentheim. Da strahlt die Sonne auch in beiden Dörfchen bzw. Städtchen, Entschuldigung, nicht falsch verstehen, richtig, richtig dolle. In Schwäbisch Hall haben wir schon ein bisschen mehr Wolken mit 33 Grad, in Aalen auch Wolken 31 Grad. Aber es können auch in den anderen Städten Wolken aufziehen heute noch und zu leichten bis starken Regenschauern führen. Aber wie gesagt, es könnte passieren. Der Radioton 3-Tage-Wettertrend. Bis zum Wochenende bekommen wir viel Sonne ab, wenig Wolken, dazu Temperaturen zwischen 28 und 32 Grad. Dann aber auch immer gegen Abend ist die Gewitterwahrscheinlichkeit

0: bleibt ein bisschen höher. Also es kann nass werden und es kann auch ganz schön donnern und blitzen.
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0: Und wir schauen gemeinsam auf die A6 Heilbronn Richtung Nürnberg. Zwischen Kupferzell und Kirchberg haben wir 13 Kilometer stockenden Verkehr. 22 Minuten dauert es hier länger durch für euch. Dann A8 Stuttgart Richtung München. Zwischen Eichelberg und Ausfahrt Hohenstadt 5 Kilometer Stau. Hier dauert 16 Minuten plus. Und A81 Stuttgart Richtung Heilbronn. Zwischen Ludwigsburg Süd und Bleidelsheim 6 Kilometer Stop and Go, 9 Minuten dauert es länger. 8 Minuten dagegen auf der A8 Stuttgart Richtung München zwischen Merklingen und Ulm-West. Da haben wir 2 Kilometer Stau. Und auf der A6 Mannheim Richtung Heilbronn zwischen Kreuzwaldorf und Sinsheim haben wir 3 Kilometer stockenden Verkehr aufgrund einer Baustelle. 5 Minuten braucht ihr hier länger. Das war's von Straßen. Alles zum Nachlesen gibt's auf radioton.de. Wir schauen noch kurz auf die Blitzer. In Adelsheim steht einer in der Rittersbrunnenstraße. Hier sind 20 erlaubt, hat uns die Caroline durchgegeben. Vielen, vielen Dank dir. Dann wird geblitzt in Königheim, in Weikersstetten in der Straße. 50 sind erlaubt. Und in Crailsheim in der Schillerstraße steht auch noch ein Blitzer. 30 sind gestattet. Das war's. Wenn ihr noch was habt, gebt's gerne durch. Am besten via WhatsApp-Sprachnachricht jetzt am Abend über die 0850 65 3x0. Ich bin Max Peter, hab jetzt Feierabend. Wir hören uns morgen wieder ab 14 Uhr.
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12: Aktuell haben wir bei uns einen Mix aus Sonne und Wolken. In Heilbronn liegen die Temperaturen bei 32 Grad, in Hohenlohe bei 32 Grad und im Ostalbkreis bei 31 Grad. Zum Abend hin bleibt es noch teilweise bewölkt, danach kühlt die Luft in der gesamten Tonregion Schritt für Schritt ab. Heute Nacht gehen die Werte auf etwa 21 bis 24 Grad zurück. Morgen geht's mit viel Sonne und einzelnen Wolken weiter. Dazu liegen die Höchstwerte dann bei rund 28 bis 30 Grad.
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15: Achtung, auf der A8 von München Richtung Stuttgart. Zwischen Mühlhausen und Eichelberg steht ein defektes Fahrzeug. Auch auf der A81 von Heilbronn Richtung Würzburg habt ihr gleich zwei Gefahrenstellen. Zum einen zwischen Möckmühl und Osterburken. Zum anderen zwischen Kreuz-Weinsberg und Neuenstadt, ebenfalls durch defekte Fahrzeuge. Achtet auf Reifenteile auf der Fahrbahn der A3 von Würzburg Richtung Nürnberg, zwischen Würzburg-Heidingsfeld und Würzburg-Randersacker. Noch mehr Verkehr, ausführlich zum Nachlesen, findet ihr auf radioton.de und in unserer App.

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1: 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Sensationelle Live-Musik mit Mina Richman, Long Lost Radio und Norbert Schneider aus Wien. Zum letzten Mal an diesem Platz wird das Gaskessel-Areal in Aalen zum Kochen gebracht.

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12: Ich bin Lisa Schwarzkopf. Die Drohne am Leipziger Flughafen ist mit Sprengstoff bestückt gewesen. Das hat das Sächsische Landeskriminalamt mitgeteilt. Der Zünder wurde mit einem Sprengstoffroboter unschädlich gemacht. Offenbar war noch eine weitere Drohne in der Luft. Ein Frachtflugzeug wurde beim Zusammenstoß mit einem unbekannten Objekt beschädigt. So langsam nimmt die Debatte über die Nachfolge von Bundespräsident Steinmeier Fahrt auf. SPD-Vize Schweizer sagte dem Spiegel, die Zeit ist reif für eine Bundespräsidentin. Die Linke hatte sich gestern dafür eingesetzt, dass der Steinmeier-Nachfolger aus der Zivilgesellschaft kommen soll. Wirtschaftsexperten zerpflücken das Wahlprogramm der AfD in Sachsen-Anhalt. Das Leibniz-Institut für Wirtschaftsforschung Halle hat ausgerechnet, dass für die Pläne nicht genug Geld da wäre. Jedes Jahr würden über 2 Milliarden Euro fehlen. In Umfragen zu der Wahl in 6 Wochen liegt die AfD deutlich vorn. Bei einer Messeattacke in London sind mindestens 4 Menschen verletzt worden. Passiert ist das am Mittag in Covent Garden, einem Touri-Hotspot im Herzen der Stadt. Eine Verdächtige wurde festgenommen. Die Polizei geht davon aus, dass psychische Probleme eine Rolle spielen. In der Fußball-Bundesliga steht offenbar ein absoluter Megatransfer kurz bevor. RB Leipzig winken bis zu 140 Millionen Euro. Der Club hat sich laut Medienberichten nach langem Hin und Her mit Real Madrid auf einen Transfer von Yann Diomandé geeinigt.
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13: Aktuell haben wir bei uns überwiegend klaren Himmel und teilweise bewölkte Abschnitte. Dazu liegen die Temperaturen bei 32 Grad in Heilbronn, in Hohenlohe bei 32 Grad und im Ostalbkreis bei 30 Grad. In den nächsten Stunden kühlt es nur langsam ab. In der Nacht gehen die Werte auf etwa 22 bis 27 Grad zurück. Für heute Nacht zeigt sich über weite Strecken ein klarer bis teilweise bewölkter Himmel. Erst Richtung Morgen werden die Wolken in Teilen wieder etwas mehr. Morgen geht's dann mit 19 Grad im Ostalbkreis und rund 20 Grad in Hohenlohe los. In Heilbronn liegt der Wert dann bei etwa 21 Grad. Im Tagesverlauf steigen die Temperaturen wieder an und erreichen am Nachmittag Höchstwerte von etwa 28 Grad im Ostalbkreis, 30 Grad in Hohenlohe und 30 Grad in Heilbronn.
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1: Auf der A6 von Nürnberg Richtung Heilbronn liegt zwischen Aurach und Feuchtwangen Nord ein Reifen auf der Fahrbahn. Der Standstreifen ist durch ein defektes Fahrzeug blockiert. Achtet besonders auf euren Sicherheitsabstand. Weiter zur A3, wo es Richtung Würzburg im Bereich der Anschlussstelle Würzburg-Heidingsfeld ebenfalls ein defektes Fahrzeug gibt. Und zum Schluss auf der A6 Heilbronn Richtung Nürnberg zwischen Kupferzell und Ilshofen-Wolpertshausen bringt euch ein 4 Kilometer langer Stau mindestens 18 Minuten Verzögerung. Noch mehr Verkehr ausführlich zum Nachlesen findet ihr auf radioton.de und in unserer App.
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3: Zur Stunde haben wir bei uns überwiegend klaren Himmel. Und in Heilbronn sind es 32 Grad, in Hohenlohe 32 Grad und im Ostalbkreis 30 Grad. Bis zum Abend bleibt der Himmel meist klar bis teilweise bewölkt. Dabei geht's in Heilbronn und in Hohenlohe auf etwa 28 Grad zurück, im Ostalbkreis auf rund 27 Grad. Heute Nacht kühlt es weiter ab, mit Tiefstwerten um 21 Grad in Heilbronn, um 20 Grad in Hohenlohe und um 19 Grad im Ostalbkreis. Morgen zeigt sich der Himmel weiter wechselnd zwischen klar und teilweise bewölkt. Dazu liegen die Höchstwerte in Heilbronn bei rund 30 Grad, in Hohenlohe bei 30 Grad und im Ostalbkreis bei 28 Grad.
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5: Achtung, auf der A6 von Heilbronn Richtung Mannheim im Bereich Anschlussstelle Wiesloch-Rauenberg steht ein defektes Fahrzeug. Auf der A81 von Stuttgart Richtung Heilbronn zwischen Ludwigsburg Nord und Pleidelsheim gibt es ebenfalls eine Gefahr durch ein defektes Fahrzeug. Außerdem auf der A6 von Nürnberg Richtung Heilbronn zwischen Aurach und Feuchtwangen Nord blockiert ein defektes Fahrzeug den Standstreifen. Weiter in dieselbe Richtung zwischen Bretzfeld und Kreuz-Weinsberg noch ein defektes Fahrzeug. Noch mehr Verkehr ausführlich zum Nachlesen findet ihr auf radioton.de und in unserer App.

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6: Ich bin Lisa Schwarzkopf. An der Drohne, die am Leipziger Flughafen für Aufruhr gesorgt hat, war ein Sprengsatz. Das hat das sächsische LKA jetzt bestätigt. Mithilfe eines Sprengstoffroboters wurde das Gerät entschärft. Sachsens Innenminister Schuster spricht von einem sehr ernsten Sicherheitsvorfall. Die Ermittlungen laufen auf Hochtouren. Schon wieder ist eine künstliche Intelligenz auf Abwege geraten. Das Modell der Firma Anthropic hat offenbar gezielt Phishing-Mails an Menschen verschickt. Britische Forscher haben das nach einem Test festgestellt. Unklar ist noch, ob der KI klar war, dass sie in der realen Welt unterwegs war und nicht in einer Testumgebung. Der Ukraine mangelt es immer stärker an Abwehrraketen. Bei einem russischen Luftangriff auf Kiew in der vergangenen Nacht konnte keine einzige Rakete abgefangen werden. Mindestens 17 Menschen wurden getötet. Die Nachfrage nach der neuen E-Auto-Förderung bleibt weiter groß. Mehr als 100.000 Menschen haben mittlerweile einen Antrag gestellt, heißt es jetzt vom Bundesamt für Wirtschaft. Eine deutliche Mehrheit war für rein elektrische Autos. Seit Mai gibt's je nach Einkommen bis zu 6.000 Euro Förderung. Zweites Gold in 2 Tagen für Florian Wellbrock bei der Schwimm-EM in Paris. Auch über die 5 Kilometer im Freiwasser hat sich der 28-Jährige den Titel geholt. Gestern hatte Wellbrock schon über die 10 Kilometer gewonnen.
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7: Zur Stunde ist es bei uns überwiegend klar. Und in Heilbronn liegen die Temperaturen bei 32 Grad, in Hohenlohe bei 31 Grad und im Ostalbkreis bei 29 Grad. Bis zum Abend kühlen die Werte noch etwas ab, dabei bleibt es zunächst noch weitgehend freundlich. Heute Nacht geht's dann in der gesamten Tonregion auf 19 bis 23 Grad runter. Dazu bleibt der Himmel teils klar und teils bewölkt. Morgen steigen die Temperaturen wieder auf 28 bis 30 Grad bei einem Mix aus überwiegend klarem Himmel und einigen Wolkenfeldern.
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8: Achtung, auf der A81 von Heilbronn Richtung Würzburg zwischen Möckmühl und Osterburken steht ein defektes Fahrzeug. Auch auf der A6 von Heilbronn Richtung Mannheim bei der Anschlussstelle Wiesloch-Rauenberg gibt es eine Gefahr durch ein defektes Fahrzeug. Wenn ihr auf der A81 von Stuttgart Richtung Heilbronn unterwegs seid, achtet zwischen Ludwigsburg-Nord und Pleidelsheim auf ein defektes Fahrzeug. Auf der A6 von Nürnberg Richtung Heilbronn betrifft es euch zwischen Bretzfeld und Kreuz-Weinsberg. Hier müsst ihr ebenfalls mit einem defekten Fahrzeug rechnen. 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
1: Aktuell haben wir bei uns überwiegend klaren Himmel und noch Temperaturen um 31 Grad. In Heilbronn liegen die Werte bei 31 Grad, in Hohenlohe bei 30 Grad und im Ostalbkreis bei 29 Grad. Heute Nacht geht's in der gesamten Tonregion auf etwa 19 bis 23 Grad runter. Dabei bleibt es meist klar bis teilweise bewölkt. Morgen startet der Tag mit vielen Wolken oder etwas aufgelockerter Bewölkung. Und die Höchstwerte liegen dann bei 28 bis 30 Grad.
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2: Achtung, auf der A81 Stuttgart Richtung Heilbronn zwischen Ludwigsburg Nord und Pleidelsheim, da steht ein defektes Fahrzeug. Auf der A81 von Würzburg nach Heilbronn zwischen Gerchsheim und Tauberbischofsheim ebenfalls ein defektes Fahrzeug, passt da gut auf. Auch auf der A81 Heilbronn Richtung Würzburg zwischen Möckmühl und Osterburken gibt's Ärger durch ein defektes Fahrzeug. Auf der A6 von Nürnberg nach Heilbronn zwischen Bretzfeld und Kreuz-Weinsberg müsst ihr mit einem defekten Fahrzeug rechnen. Noch mehr Verkehr, ausführlich zum Nachlesen, findet ihr auf radioton.de und in unserer App.

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0: eine weitere Drohne in der Luft. Ein Frachtflugzeug wurde beim Zusammenstoß mit einem unbekannten Objekt beschädigt. Arbeitgeber sind fassungslos über den Widerstand einiger Ministerpräsidenten gegen das Aus für die Rente mit 63. BDA-Präsident Kampeter sagte der Bild-Zeitung, wer daran festhalte, ignoriere den Fachkräftemangel, den demografischen Wandel und die wirtschaftliche Lage. 7 Mitglieder und Unterstützer der rechtsextremistischen Gruppe Letzte Verteidigungswelle müssen hinter Gitter. Sie sind in Hamburg zu Haftstrafen von bis zu 5 Jahren verurteilt worden. Ein weiterer bekam Bewährung. Die rechte Terrorzelle hatte Brandanschläge auf Geflüchtete und Linke verübt und weitere Taten geplant. Bei einer Messeattacke in London sind mindestens 4 Menschen verletzt worden. Passiert ist das am Mittag in Covent Garden, einem Touri-Hotspot im Herzen der Stadt. Eine Verdächtige wurde festgenommen. Die Polizei geht davon aus, dass psychische Probleme eine Rolle spielen. Bei der FIFA steht heute eine Krisensitzung an. Gianni Infantino holt seine engsten Mitarbeiter zusammen. Die britische Times schreibt, der FIFA-Chef kämpfe regelrecht verzweifelt um seine Macht. Deswegen wohl auch das Treffen. Infantino steht massiv unter Druck, weil er Teile der WM verkaufen wollte.
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2: Aktuell haben wir bei uns überwiegend klaren Himmel und Temperaturen zwischen 28 und 30 Grad. In Heilbronn liegt's bei 30 Grad, in Hohenlohe bei 29 Grad und im Ostalbkreis bei 28 Grad. Heute Nacht geht's dann auf etwa 21 bis 25 Grad runter. Dazu bleibt es meist klar bis teilweise bewölkt. Morgen startet die Tonregion mit vielen bis überwiegend klaren Abschnitten und Höchstwerten zwischen 28 und 30 Grad.
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3: Achtung auf der A81 von Heilbronn Richtung Würzburg. Zwischen Ahorn und Tauberbischofsheim steht ein defektes Fahrzeug. Gleiches gilt auf der A8 von München Richtung Stuttgart zwischen Eichelberg und Kirchheim Tech Ost. Achtet dort ebenfalls auf ein liegen gebliebenes Fahrzeug. Auch auf der A81 von Stuttgart Richtung Heilbronn zwischen Ludwigsburg Nord und Pleidelsheim gibt es ein defektes Fahrzeug. Bitte fahrt dort besonders vorsichtig. Zu guter Letzt auf der A81 von Würzburg Richtung Heilbronn zwischen Gerchsheim und Tauberbischofsheim ebenfalls ein defektes Fahrzeug. 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
1: Zur Stunde ist der Himmel bei uns teils klar, teils bewölkt und es bleibt überall trocken. In Heilbronn liegen die Werte bei 29 Grad, in Hohenlohe bei 28 Grad und im Ostalbkreis bei 27 Grad. Heute Nacht kühlt es weiter ab. In der gesamten Tonregion geht's auf etwa 20 bis 24 Grad zurück. Morgen zeigt sich der Himmel weiterhin überwiegend klar bis teilweise bewölkt. Dazu steigen die Höchstwerte wieder auf ungefähr 28 bis 30 Grad.
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2: Achtung, auf der A81 von Heilbronn nach Würzburg steht zwischen dem Kreuz Weinsberg und Neuenstadt ein defektes Fahrzeug. Weiter geht's auf der A6 von Nürnberg in Richtung Heilbronn zwischen Bretzfeld und dem Kreuz Weinsberg. Hier ist ebenfalls ein Fahrzeug liegen geblieben. Auf der A81 zwischen Ahorn und Tauberbischofsheim in Richtung Würzburg gibt es ein weiteres defektes Fahrzeug. Ebenfalls Vorsicht auf der A8 von München nach Stuttgart zwischen Eichelberg und Kirchheim-Tech Ost gibt es ein Hindernis durch ein liegen gebliebenes Fahrzeug. Noch mehr Verkehr ausführlich zum Nachlesen findet ihr auf radioton.de und in unserer App.
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2: Ich bin Finn Riebel, sei freundlieb. Eine neue Gefahrenqualität. Mit diesen Worten beschreibt Bundesinnenminister Dobrindt die mit Sprengstoff bestückte Drohne, die am Leipziger Flughafen beseitigt wurde. Er geht davon aus, dass dahinter ein hybrider Anschlag stecken könnte. Bislang ist völlig unklar, wer für den Vorfall verantwortlich ist. Die Diskussion um ein Comeback des Zivildienstes läuft und Organisationen wie der Arbeiter-Samariter-Bund stellen erste Forderungen. ASB-Chef Fleckenstein sagte den Funke-Zeitungen, der Zivildienst sollte im Idealfall 12 Monate dauern. Die Zivis sollen auch was lernen und nicht nur die Zeit absitzen. 7 Mitglieder und Unterstützer der rechtsextremistischen Gruppe Letzte Verteidigungswelle müssen hinter Gitter. Sie sind in Hamburg zu Haftstrafen von bis zu 5 Jahren verurteilt worden. Ein weiterer bekam Bewährung. Die rechte Zelle hatte Brandanschläge auf Geflüchtete und Linke verübt und weitere Taten geplant. Bei den deutschen Autobauern gehen die Geschäftserwartungen für die Zukunft trotz allem steil nach oben. Das geht aus einer aktuellen Umfrage des IFO-Instituts hervor. Demnach füllen sich die Auftragsbücher wieder. An den Jobabbauplänen in der Autoindustrie ändert das aber nichts. In der Fußball-Bundesliga steht offenbar ein absoluter Megatransfer kurz bevor. RB Leipzig winken bis zu 140 Millionen Euro. Der Club hat sich laut Medienberichten nach langem Hin und Her mit Real Madrid auf einen Transfer von Jan Diamondé geeinigt. Nur Ousmane Dembélé war bei seinem BVB-Abgang Richtung Barcelona noch teurer.
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3: Aktuell haben wir bei uns einen überwiegend klaren Himmel. In Heilbronn liegen die Temperaturen bei 29 Grad, in Hohenlohe bei 27 Grad und im Ostalbkreis bei 26 Grad. In den nächsten Stunden bleibt der Himmel meist klar bis leicht bewölkt. Dazu kühlen die Werte heute Nacht auf 21 bis 23 Grad ab. Morgen startet die gesamte Tonregion mit vielen Wolken und etwas niedrigeren Temperaturen in den Tag. Am Nachmittag liegen die Höchstwerte dann bei 28 bis 30 Grad.
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4: Auf der A3 von Würzburg Richtung Frankfurt ist zwischen Helmstadt und Wertheim-Lenkfurt ein defektes Fahrzeug. Bitte gebt Acht. Ebenso auf der A3 von Nürnberg Richtung Würzburg. Dort steht zwischen Kitzingen-Schwarzach und Kreuzbiebelried ein weiteres defektes Fahrzeug. Auch auf der A81 gibt es Probleme Richtung Würzburg. Zwischen Kreuz-Weinsberg und Neuenstadt müsst ihr auf ein defektes Fahrzeug achten. Und schließlich ebenfalls auf der A81 zwischen Ahorn und Tauberbischofsheim gibt es ein weiteres defektes Fahrzeug, das für Behinderungen sorgt. 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
2: Aktuell haben wir bei uns klaren bis teilweise bewölkten Himmel und es bleibt trocken. In Heilbronn liegen die Temperaturen bei 28 Grad, in Hohenlohe bei 27 Grad und im Ostalbkreis bei 25 Grad. Heute Nacht geht's weiter mit meist klarem bis teilweise bewölktem Himmel. Dazu sinken die Werte in der gesamten Tonregion auf etwa 21 bis 23 Grad. Morgen zeigt sich bei uns ein wechselnder Himmel mit viel Klarheit zwischendurch und die Höchstwerte liegen dann bei 28 bis 30 Grad.
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3: Achtung, auf der A6 von Mannheim Richtung Heilbronn zwischen Kreuzwaldorf und Wiesloch-Rauenberg, da steht ein defektes Fahrzeug. Auf der A3 Richtung Frankfurt zwischen Helmstadt und Wertheim-Lenkfurt gibt es ebenfalls ein defektes Fahrzeug. Noch auf der A3, diesmal Nürnberg Richtung Würzburg, blockiert ein defekter PKW den Standstreifen zwischen Kreuzbibelried und Ausfahrt Rottendorf. Und auf der A81 von Heilbronn Richtung Würzburg ist zwischen Ahorn und Tauberbischofsheim ein weiteres defektes Fahrzeug gemeldet. 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

0: melden Rekordtemperaturen. In Österreich gab es den zweiten Tag in Folge einen neuen Höchstwert. Knapp über 41 Grad wurden im Osten des Landes gemessen. Und auch in der Slowakei war es mit etwas mehr als 41 Grad so heiß wie noch nie. Bei einem russischen Raketenangriff auf Kiew sind mindestens 17 Menschen ums Leben gekommen. Die ukrainische Luftabwehr konnte nach eigenen Angaben keine einzige Rakete abfangen. Die Ukraine klagt schon seit längerem über fehlende Abwehrraketen. Forscherinnen und Forscher sind alarmiert. Eine künstliche Intelligenz von Anthropic ist dabei erwischt worden, wie sie selbstständig Phishing-Mails an Menschen schickt. Die KI hatte versucht, Menschen zu manipulieren, um eine Schwachstelle in einer Software zu bauen. Ähnliche Vorfälle hatte es zuletzt auch mit anderen KI-Modellen gegeben. Die Nachfrage nach der neuen E-Auto-Förderung bleibt weiter groß. Mehr als 100.000 Menschen haben mittlerweile einen Antrag gestellt, heißt es jetzt vom Bundesamt für Wirtschaft. Seit Mai gibt's je nach Einkommen bis zu 6.000 Euro Förderung.
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2: Zur Stunde ist es bei uns teils klar, teils bewölkt und trocken. In Heilbronn liegen die Temperaturen bei 28 Grad, in Hohenlohe bei 26 Grad und im Ostalbkreis bei 25 Grad. Heute Nacht geht's weiter mit klaren bis teilweise bewölkten Abschnitten. Dabei sinken die Werte in der gesamten Tonregion auf 21 bis 27 Grad. In der Nacht kühlt es weiter ab. Am frühen Morgen liegen die Tiefstwerte dann zwischen 20 und knapp über 21 Grad. Morgen geht's mit viel Sonne und einzelnen Wolken weiter. Dazu liegen die Höchstwerte bei 28 bis 30 Grad.
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3: Achtung, auf der A6 von Mannheim Richtung Heilbronn zwischen Kreuz Walldorf und Wiesloch-Rauenberg steht ein defektes Fahrzeug. Passt dort bitte besonders auf. 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
1: Zur Stunde haben wir bei uns einen klaren Himmel bis teils bedeckte Abschnitte. Dazu liegen die Temperaturen noch bei 27 Grad in Heilbronn, 26 Grad in Hohenlohe und 25 Grad im Ostalbkreis. In der Nacht geht's zunächst weiter mit 26 Grad, 25 Grad und 24 Grad, bevor die Werte bis zum frühen Morgen auf etwa 22 Grad, knapp unter 20 Grad und 21 Grad zurückgehen. Dabei bleibt es in den nächsten Stunden überwiegend klar bis teilweise bewölkt. Erst Richtung Morgen tauchen mehr Wolken auf. Heute Nacht sinken die Temperaturen in der gesamten Tonregion auf etwa 20 bis 22 Grad. Morgen zeigt sich dann ein Mix aus Sonne und Wolken bei Höchstwerten von rund 28 bis 30 Grad.
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2: Achtung auf der A6 Mannheim Richtung Heilbronn. Zwischen Kreuz Walldorf und Wiesloch-Rauenberg steht ein defektes Fahrzeug. Passt gut auf. 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
6: Ich bin Finn Riebe, sei freundlieb. Eine neue Gefahrenqualität. Mit diesen Worten beschreibt Bundesinnenminister Dobrindt die mit Sprengstoff bestückte Drohne, die am Leipziger Flughafen beseitigt wurde. Er nennt den Vorfall ein hybrides Anschlagsszenario. Bislang ist völlig unklar, wer dafür verantwortlich ist. Die Diskussion um ein Comeback des Zivildienstes läuft und Organisationen wie der Arbeiter-Samariter-Bund stellen erste Forderungen. ASB-Chef Fleckenstein sagte den Funke-Zeitungen, der Zivildienst sollte im Idealfall 12 Monate dauern. Die Zivis sollen auch was lernen und nicht nur die Zeit absitzen. Forscherinnen und Forscher sind alarmiert. Eine künstliche Intelligenz von Anthropic ist dabei erwischt worden, wie sie selbstständig Phishing-Mails an Menschen schickt. Die KI hatte versucht, Menschen zu manipulieren, um eine Schwachstelle in einer Software zu bauen. Ähnliche Vorfälle hatte es zuletzt auch mit anderen KI-Modellen gegeben. Der Ukraine mangelt es immer stärker an Abwehrraketen. Bei einem russischen Luftangriff auf Kiew konnte keine einzige Rakete abgefangen werden. Mindestens 17 Menschen wurden getötet. Um weiter an der Macht zu bleiben, soll FIFA-Präsident Infantino Marokko das WM-Finale 2030 zugesagt haben. Im Gegenzug für Unterstützung bei seiner Wiederwahl. Das berichtet die britische Times. Auch die Co-Gastgeber Spanien und Portugal hoffen aufs Endspiel im eigenen Land und dürften darüber wenig begeistert sein.
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7: Zur Stunde ist es bei uns klar bis bedeckt und die Temperaturen liegen in Heilbronn bei 26 Grad, in Hohenlohe bei 25 Grad und im Ostalbkreis bei 25 Grad. In den nächsten Stunden kühlt es langsam ab. In der Nacht geht es auf etwa 22 bis 23 Grad zurück. Morgen startet die Tonregion mit viel Helligkeit und teils klaren Abschnitten. Dazu steigen die

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1: Ich bin Finn Riebel, sei freundlieb. Eine neue Gefahrenqualität. Mit diesen Worten beschreibt Bundesinnenminister Dobrindt die mit Sprengstoff bestückte Drohne, die am Leipziger Flughafen beseitigt wurde. Er nennt den Vorfall ein hybrides Anschlagsszenario. Bislang ist völlig unklar, wer dafür verantwortlich ist. Die Diskussion um ein Comeback des Zivildienstes läuft und Organisationen wie der Arbeiter-Samariter-Bund stellen erste Forderungen. ASB-Chef Fleckenstein sagte den Funke-Zeitungen, der Zivildienst sollte im Idealfall 12 Monate dauern. Die Zivis sollen auch was lernen und nicht nur die Zeit absitzen. Forscherinnen und Forscher sind alarmiert. Eine künstliche Intelligenz von Anthropic ist dabei erwischt worden, wie sie selbstständig Phishing-Mails an Menschen schickt. Die KI hatte versucht, Menschen zu manipulieren, um eine Schwachstelle in einer Software zu bauen. Ähnliche Vorfälle hatte es zuletzt auch mit anderen KI-Modellen gegeben. Der Ukraine mangelt es immer stärker an Abwehrraketen. Bei einem russischen Luftangriff auf Kiew konnte keine einzige Rakete abgefangen werden. Mindestens 17 Menschen wurden getötet. Um weiter an der Macht zu bleiben, soll FIFA-Präsident Infantino Marokko das WM-Finale 2030 zugesagt haben. Im Gegenzug für Unterstützung bei seiner Wiederwahl. Das berichtet die britische Times. Auch die Co-Gastgeber Spanien und Portugal hoffen aufs Endspiel im eigenen Land und dürften darüber wenig begeistert sein.
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2: Zur Stunde ist es bei uns überwiegend klar bis teilweise bewölkt. Und die Temperaturen liegen noch bei 26 Grad in Heilbronn, 25 Grad in Hohenlohe und 25 Grad im Ostalbkreis. Im Tagesverlauf bleibt es zunächst heiter. Später ziehen vor allem in Teilen von Hohenlohe und im Ostalbkreis mal mehr Wolken durch. Heute Nacht kühlt es in der gesamten Tonregion auf etwa 21 bis 25 Grad ab. Morgen geht's bei viel Sonne und nur wenigen Wolken weiter. Dazu liegen die Höchstwerte dann bei 27 bis 28 Grad.
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3: Achtung, auf der A3 von Nürnberg Richtung Frankfurt steht zwischen Würzburg-Randersacker und Würzburg-Heidingsfeld ein defektes Fahrzeug. 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
2: Ich bin Finn Riebesel-Freundlieb. Nach dem Drohnenvorfall am Leipziger Flughafen spricht Bundesinnenminister Dobrindt von einem hybriden Anschlagsszenario. Wer dahinter steckt, lasse sich aber noch nicht sagen. Die mit Sprengstoff bestückte Drohne war in der Nähe eines ukrainischen Frachtflugzeugs entdeckt und dann unschädlich gemacht worden. Arbeitgeber sind fassungslos über die Rentendebatte. Es geht dabei um den Widerstand einiger Ministerpräsidenten gegen das Aus für die Rente mit 63. BDA-Präsident Kampeter sagte der Bild-Zeitung, wer an der Rente ab 63 festhalte, ignoriere den Fachkräftemangel, den demografischen Wandel und die wirtschaftliche Lage. 7 Mitglieder und Unterstützer der rechtsextremistischen Gruppe Letzte Verteidigungswelle müssen hinter Gitter. Sie sind in Hamburg zu Haftstrafen von bis zu 5 Jahren verurteilt worden. Ein weiterer bekam Bewährung. Die rechte Zelle hatte Brandanschläge auf Geflüchtete und Linke verübt und weitere Taten geplant. In Brasilien sind mehrere Capybaras in ein Parlamentsgebäude eingebrochen. Abgeordnete, die sich gerade auf eine Abstimmung vorbereiteten, filmten den unerwarteten Besuch der Wasserschweine. Die Videos gingen gerade viral. Die Tiere fanden irgendwann von selbst den Weg nach draußen in einen Park.

0: teilweise bewölktem Himmel. Im Verlauf des Tages steigen die Temperaturen dann bis auf 28 bis 30 Grad, bevor sie zum Abend hin wieder etwas zurückgehen. Morgen geht's mit viel Sonne und ein paar Wolken weiter. Dazu liegen die Höchstwerte bei rund 27 bis 29 Grad.
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2: Achtung auf der A6 von Heilbronn Richtung Nürnberg. Zwischen Schwäbisch Hall und Ilzhofen-Wolpertshausen gibt's eine Tagesbaustelle. Passt auf Baustellenfahrzeuge auf. 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
1: Ich bin Finn Riebe, sei freundlieb. Eine neue Gefahrenqualität. Mit diesen Worten beschreibt Bundesinnenminister Dobrindt die mit Sprengstoff bestückte Drohne, die am Leipziger Flughafen beseitigt wurde. Er nennt den Vorfall ein hybrides Anschlagsszenario. Bislang ist völlig unklar, wer dafür verantwortlich ist. Immer mehr Länder in Europa melden Rekordtemperaturen. In Österreich gab es den zweiten Tag in Folge einen neuen Höchstwert. Knapp über 41 Grad wurden im Osten des Landes gemessen. Und auch in der Slowakei war es mit etwas mehr als 41 Grad so heiß wie noch nie. Der Iran und der Oman haben sich auf eine neue Route durch die Straße von Hormuz geeinigt. Es könnten also bald wieder mehr Schiffe dort durchfahren. Die Meerenge ist wichtig für den weltweiten Öltransport. Im Krieg zwischen dem Iran und den USA gibt es weiterhin keinen Deal. Bei den deutschen Autobauern gehen die Geschäftserwartungen für die Zukunft trotz allem steil nach oben. Das geht aus einer aktuellen Umfrage des IFO-Instituts hervor. Demnach füllen sich die Auftragsbücher wieder. An den Jobabbauplänen in der Autoindustrie ändert das aber nichts.
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2: Zur Stunde haben wir bei uns überwiegend eine lockere Bewölkung. Dazu liegen die Temperaturen noch bei 25 Grad. In Heilbronn sind es knapp 25 Grad, in Hohenlohe 24 Grad und im Ostalbkreis ebenfalls 24 Grad. In der Nacht gehen die Werte auf etwa 22 bis 24 Grad zurück. Später am Vormittag kommt dann mehr Sonne durch. Für heute sind Höchstwerte von 28 bis 30 Grad drin. Dazu bleibt der Himmel teils klar, teils bewölkt. Morgen geht's mit etwas niedrigeren Tiefstwerten in die Nacht und mit ähnlichen Höchstwerten um die 27 bis 29 Grad weiter.
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3: Achtung auf der A6 in Richtung Nürnberg. Zwischen Schwäbisch Hall und Ilshofen-Wolpertshausen gibt's eine Tagesbaustelle. Achtet auf die Baustellenfahrzeuge. 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
1: Ich bin Finn Riebe, sei freundlieb. Eine neue Gefahrenqualität. Mit diesen Worten beschreibt Bundesinnenminister Dobrindt die mit Sprengstoff bestückte Drohne, die am Leipziger Flughafen beseitigt wurde. Er nennt den Vorfall ein hybrides Anschlagsszenario. Bislang ist völlig unklar, wer dafür verantwortlich ist. Immer mehr Länder in Europa melden Rekordtemperaturen. In Österreich gab es den zweiten Tag in Folge einen neuen Höchstwert. Knapp über 41 Grad wurden im Osten des Landes gemessen. Und auch in der Slowakei war es mit etwas mehr als 41 Grad so heiß wie noch nie. Der Iran und der Oman haben sich auf eine neue Route durch die Straße von Hormuz geeinigt. Es könnten also bald wieder mehr Schiffe dort durchfahren. Die Meerenge ist wichtig für den weltweiten Öltransport. Im Krieg zwischen dem Iran und den USA gibt es weiterhin keinen Deal. Bei den deutschen Autobauern gehen die Geschäftserwartungen für die Zukunft trotz allem steil nach oben. Das geht aus einer aktuellen Umfrage des IFO-Instituts hervor. Demnach füllen sich die Auftragsbücher wieder. An den Jobabbauplänen in der Autoindustrie ändert das aber nichts.
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2: Zur Stunde haben wir bei uns einen teilweise bewölkten Himmel und die Temperaturen liegen in Heilbronn bei 25 Grad, in Hohenlohe bei 23 Grad und im Ostalbkreis bei 23 Grad. In den nächsten Stunden kühlt es langsam ab und heute Nacht geht's in der gesamten Tonregion auf etwa 20 bis 22 Grad zurück. Der Himmel bleibt dabei teils bewölkt bis überwiegend klar, vor allem später in der Nacht und zum Morgen hin. Morgen startet der Tag mit 14 bis 17 Grad und im Tagesverlauf geht's wieder auf Höchstwerte um 27 bis 28 Grad rauf.
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3: Achtung, auf der A3 von Nürnberg Richtung Frankfurt. Zwischen Würzburg-Randersacker und Würzburg-Heidingsfeld steht ein defektes Fahrzeug. Passt auf und bleibt aufmerksam. Auf der A6 Heilbronn Richtung Nürnberg gibt es zwischen Schwäbisch Hall und Ilshofen-Wolpertshausen eine Tagesbaustelle. Achtung vor Baustellenfahrzeugen. 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